spätestens in einem Jahr abgeschlossen sein soll. Trump hatte bereits vor einigen Tagen angekündigt, einen entsprechenden Schritt zu prüfen. In diesem Zusammenhang hatte Trump deutliche Kritik an Bundeskanzler Merz geübt, weil dieser sich wiederum kritisch über die US-Offensive gegen den Iran geäußert hatte. Derzeit sind rund 39.000 US-Soldaten in Deutschland stationiert. Die Gewerkschaften kündigen harten Widerstand gegen die geplanten Sozialkürzungen an. DGB-Chefin Fahimi hat bei der zentralen Mai-Demo in Nürnberg gesagt, wer das Rentenniveau angreift, der provoziert einen gesellschaftlichen Großkonflikt. Die Gewerkschaften lehnen auch die Einsparungen in der Krankenversicherung ab, die das Kabinett am Mittwoch beschlossen hat. Stattdessen fordert Fahimi höhere Steuern für Wohlhabende. Zum dreijährigen Jubiläum des Deutschlandtickets fordern Kommunen und Umweltverbände einen massiven Ausbau des Nahverkehrs. Der Deutsche Städtetag will mehr Linien und dichtere Takte. Der BUND längere Züge und elektrische Busse. Bisher profitieren vor allem Menschen in Städten vom Deutschlandticket. Auf dem Land fehlen oft die Anschlüsse. Das Ticket kostet inzwischen 63 Euro im Monat. Nach dem Tierblutanschlag auf die Moschee der türkischen Gemeinde in Memmingen im Allgäu ermittelt jetzt der Staatsschutz und bittet um Hinweise. Unbekannte warfen mutmaßlich mit Tierblut gefüllte Luftballons und steckten einen Schweinekopf auf den Halbmond auf einer Mauer. Die Ermittler gehen von einem islamfeindlichen Hintergrund aus. Die Basketballer des FC Bayern München haben das Spitzenspiel gegen Alba Berlin zu Hause mit 85-79 gewonnen und sichern sich damit den ersten Platz nach der Hauptrunde. Der Titelverteidiger hat jetzt in jeder Playoff-Serie den Heimvorteil auf seiner Seite. Es ist jetzt kurz nach 2. Im Moment ist es fast überall sternenklar, dabei gehen die Werte runter auf 8 bis 1 Grad. Teilweise besteht auch Bodenfrostgefahr. Heute am Samstag gibt's zunächst von Franken bis zum Alpenrand viel Sonne. Später rücken von Westen her aber Wolken nach. Rund um die Allgäuer Alpen sind auch vereinzelte Gewitter möglich. Es wird sehr warm heute mit 24 bis 29 Grad. Am Sonntag dann das gleiche Spiel, erst sonnig. Dann folgen im Westen Wolken und im Allgäu einzelne Gewitter. Eine Meldung haben wir von der A9 München Richtung Nürnberg. Bitte aufpassen. Zwischen Allershausen und Pfaffenhofen gab es einen Unfall. Bitte fahrt hier vorsichtig.

167 Liter trinken wir in jedem Jahr. Und zwar im Durchschnitt jeder von uns. Nee, kein Wasser, es ist der Kaffee. Und bei uns Nachtschichtlern ist es vermutlich noch der eine oder andere Liter mehr. Na, darauf jetzt ein Tässchen zum Wachbleiben. Aber das geht natürlich auch mit einem starken Klassiker aus den 80ern. Und den gibt's jetzt für euch. When the Rain Begins to Fall. Hier sind Jermaine Jackson und Pierce Adora. Ich bin Florian Künstler. Schöne Samstagnacht.

So klingt die Samstagnacht für euch mit Eddie Money und Take Me Home Tonight. Sängerin Christina Aguilera, die behauptet ja, dass sie unter Höhenangst leidet. Dafür wagt sie sich aber ganz schön weit nach oben. Ende letzten Jahres hat sie für ein Weihnachtsspecial in verschneiten Paris auf dem Eiffelturm Weihnachtslieder gesungen.

Heute geht's noch weiter nach oben. Die Kulisse bleibt aber winterlich. Zum Abschluss der Skisaison gibt's hier nämlich ein Closing-Konzert in den Tiroler Alpen, und zwar in Ischgl auf 2300 Metern Höhe. Nach ihrem Auftritt auf dem Eiffelturm in 300 Meter Höhe ist Christina jetzt hoffentlich schwindelfrei. Und hier ist sie im Radio für euch mit Candyman.

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1: Ich bin Hendrik Daum. Die USA machen ernst und kündigen jetzt den Abzug von 5000 Soldaten aus Deutschland an. US-Verteidigungsminister Hexas hat nach Angaben seines Ministeriums angeordnet, dass der Abzug spätestens in einem Jahr abgeschlossen sein soll. Trump hatte bereits vor einigen Tagen angekündigt, einen entsprechenden Schritt zu prüfen. In diesem Zusammenhang hatte Trump deutliche Kritik an Bundeskanzler Merz geübt, weil dieser sich wiederum kritisch über die US-Offensive gegen den Iran geäußert hatte. Derzeit sind rund 39.000 US-Soldaten in Deutschland stationiert. Die Gewerkschaften kündigen harten Widerstand gegen die geplanten Sozialkürzungen an. Die DGB-Chefin Fahimi hat bei der zentralen Mai-Demo in Nürnberg gesagt, wer das Rentenniveau angreift, der provoziert einen gesellschaftlichen Großkonflikt. Die Gewerkschaften lehnen auch die Einsparungen in der Krankenversicherung ab, die das Kabinett am Mittwoch beschlossen hat. Stattdessen fordert Fahimi höhere Steuern für Wohlhabende. Das waren die Nachrichten um 9:30. Im Moment ist es fast überall sternenklar. Dabei gehen die Werte runter auf 8 bis 1 Grad. Teilweise besteht auch Bodenfrostgefahr. Heute am Samstag gibt es zunächst von Franken bis zum Alpenrand

0: viel Sonne. Später rücken von Westen her aber Wolken nach. Rund um die Allgäuer Alpen sind auch vereinzelte Gewitter möglich. Es wird sehr warm heute mit 24 bis 29 Grad. Am Sonntag dann das gleiche Spiel, erst sonnig, dann folgen im Westen Wolken und im Allgäu einzelne Gewitter.
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2: Jahrhundertspiel, komplett verrückt, der pure Wahnsinn. Ja, das waren so die Sätze, die wir in dieser Woche gehört haben. Nach dem Champions League Halbfinale von Paris Saint-Germain gegen Bayern München. Ein 9-Tore-Spektakel mit besserem Ende für Paris. Aber abgerechnet wird dann nächste Woche. Und dazwischen ist heute für die Bayern Bundesliga-Alltag angesagt. Mehr dazu und alles, was sportlich sonst noch wichtig wird, heute gleich in wenigen Minuten für euch. Ich bin Florian Künstler. Schöne Nacht.

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1: Tennis. Alexander Zverev hat es beim Masters in Madrid ins Finale geschafft. Deutschlands Nummer 1 gewann souverän in zwei Sätzen gegen den Belgier Alexander Bloks. Im Endspiel trifft Zverev am Sonntag auf den Weltranglisten-ersten Südtiroler Jannik Sinner. Basketball. Tabellenführer München hat das BBL-Spitzenspiel gegen den zweiten Berlin gewonnen. 85-79 hieß es für die Bayern. Auch heute ist ein bayerisches Team gefragt. Würzburg kann ab 18.30 Uhr gegen Ulm einen großen Schritt Richtung Playoffs machen. Fußball. Der drittletzte Spieltag in der Bundesliga beginnt. Ab 15.30 Uhr ist Meister FC Bayern gegen den letzten Heidenheim gefragt. FCH-Coach Frank Schmidt.
2: Mehr Außenseiter kann man nicht sein. Schon krass auch, dass wir da mittendrin mitspielen um Punkte in der Bundesliga.
1: Zudem spielen Bremen gegen Augsburg, Frankfurt gegen den HSV, Union gegen Köln, Hoffenheim gegen Stuttgart und am Abend Leverkusen gegen Leipzig. In der zweiten Liga gibt es heute Abend vielleicht eine große Party. Schalke kann mit einem Sieg ab 20.30 Uhr gegen Düsseldorf den Aufstieg klarmachen. Und noch Eishockey. Nächstes Testspiel für die deutsche Nationalmannschaft kurz vor der WM. In Garmisch trifft das DEB-Team um 17 Uhr auf Österreich. Und das war der Sport mit Justin Hamm.

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1: Ich bin Hendrik Daum. Die USA wollen in den kommenden Monaten etwa 5000 Soldaten aus Deutschland abziehen. Wie ein Sprecher des Pentagons mitgeteilt hat, habe man vor dieser Entscheidung die US-Truppenpräsenz in Europa gründlich geprüft. Die Zahl der US-Soldaten, die hierzulande stationiert sind, schwankt aufgrund von Rotationen etwas. Zuletzt waren es gut 36.000. US-Präsident Trump hatte bereits vor einigen Tagen mit einem Abzug von Soldaten gedroht. Hintergrund ist die kritische Haltung Deutschlands zum Krieg der USA gegen den Iran. Besonders erbost hatte Trump die Aussage von Bundeskanzler Merz, die Iraner würden die USA bei den Verhandlungen zur Beendigung des Krieges demütigen. Für den Fernverkehr der Deutschen Bahn kann man demnächst auch Last-Minute-Tickets kaufen. Die Bahn bietet diese stark vergünstigten Fahrscheine ab dem kommenden Wochenende immer samstags und sonntags an für Fahrten in der Folgewoche. Dirk Zeitler mit den Einzelheiten.
2: Die günstigsten Tickets kosten 6,99 Euro. Zudem werden Bahncard-Ermäßigungen berücksichtigt. Die Bahn will die Last-Minute-Tickets nur für Züge verkaufen, in denen es noch freie Plätze gibt. Die Wahrscheinlichkeit, ein Schnäppchen zu ergattern, ist daher abseits der Hauptreisezeiten besonders hoch.
1: Der Schiffskonvoi mit dem mehrfach gestrandeten Buckelwal befindet sich mittlerweile auf Kurs in der Nordsee. Der Schlepper, der den Lastkahn mit dem Wal zieht, ist am späten Abend an der nördlichen Spitze Dänemarks in Richtung Norwegen unterwegs gewesen. Später soll der Buckelwal an einem öffentlich nicht bekannten Ort in der Nordsee ausgesetzt werden. Die Gartensaison startet und Bayerns Umweltminister Glauber warnt vor Mährobotern. Sie könnten Igel und andere Kleintiere schwer verletzen. Glauber bittet alle Gartenbesitzer, Mähroboter nur tagsüber einzusetzen, denn Igel sind nachts unterwegs und können sich nicht schützen. Ein gesetzliches bayernweites Benutzungsverbot für Mähroboter in der Nacht hat der Landtag kürzlich aber abgelehnt. Viele bayerischen Kommunen haben daraufhin auf eigene Faust ein solches Verbot erlassen. Die Basketballer des FC Bayern München haben das Spitzenspiel gegen Alba Berlin zu Hause mit 85-79 gewonnen und sichern sich damit den ersten Platz nach der Hauptrunde. Der Titelverteidiger hat jetzt in jeder Playoff-Serie den Heimvorteil auf seiner Seite. Es ist jetzt 3:15. Im Moment ist es fast überall sternenklar, dabei gehen die Werte runter auf 8 bis 1 Grad. Teilweise besteht auch Bodenfrostgefahr. Heute am Samstag gibt's zunächst von Franken bis zum Alpenrand viel Sonne. Später rücken von Westen her aber Wolken nach. Rund um die Allgäuer Alpen sind auch vereinzelte Gewitter möglich. Es wird sehr warm heute mit 24 bis 29 Grad. Am Sonntag dann das gleiche Spiel, erst sonnig. Dann folgen im Westen Wolken und im Allgäu einzelne Gewitter. Eine Meldung haben wir von der A92 München Richtung Deggendorf. Bitte fahrt hier vorsichtig zwischen dem Dreieck Münchenfeld-Moching und Oberschleißheim. Da liegt ein totes Reh auf der Straße.
3: Wenn ich raten müsste, was es bei euch an diesem Wochenende zu essen gibt, ich würde auf Spargel tippen. Wir sind ja mittendrin in der Spargelsaison. Überall stehen sie jetzt wieder rum, diese kleinen Verkaufshütten am Straßenrand. Und am besten ist der Spargel ja auch, wenn er aus der Region kommt und noch sehr frisch ist. Das erkennt ihr übrigens daran, ob er quietscht, wenn man ihn aneinander reibt. Ein bisschen ähnlich wie bei unserer Musik, den nächsten Klassiker, den erkennt ihr auch sofort am ersten Ton. Ich bin Florian Künstler, schöne Nacht.

0: Eine schöne Samstagnacht wünsche ich euch. Und selten habe ich mich so auf eine Fortsetzung im Kino gefreut wie in dieser Woche. Der zweite Teil von Der Teufel trägt Prada läuft ja jetzt. Wahrscheinlich einer der absoluten Film-Highlights in diesem Jahr. Meine Kollegin Helen Martin hat ihn vorab schon mal gesehen.
1: Habe ich gerade eine Halluzination?
2: Hi, Emily.
3: Kennen Sie sie etwa auch?
1: Wir waren gleichzeitig bei Runway, Miranda.
3: Wo war ich da?
4: Ja, auch 20 Jahre später hat Modemagazin-Chefin Miranda immer noch ihre unvergleichlich teuflische Art.
5: Ich hoffe doch sehr, Sie tragen das nicht zum Dinner nachher.
4: Aber die Zeitschrift Runway hat im Internetzeitalter Probleme. Miranda braucht jetzt ausgerechnet Emily. Die ist mittlerweile Managerin einer Luxusmarke und verfügt damit über wichtige Werbegelder.
6: Komisch, du hast dich ganz schön verändert, wirklich. Du bist viel selbstbewusster.
7: Oh. Nur die Augenbrauen sind geblieben.
4: Klar, dass auch Andy nicht fehlen darf. Die ist jetzt eine erfahrene Redakteurin. Alle treffen sie also wieder aufeinander.
8: Also, ich bin die neue Feature-Redakteurin bei Runway.
9: Nein, bist du nicht.
8: Doch, im Ernst?
10: Wir sind alle ganz entzückt.
4: Und natürlich ist auch Art Director Nigel wieder dabei.
11: Oh, seht, was TK Maxx angespült hat.
4: Also ein bisschen alles beim Alten bei Der Teufel trägt Prada 2, aber eben auch alles anders.
0: Wie ein Klassentreffen. Der Teufel trägt Prada Teil 2 läuft seit dieser Woche in den bayerischen Kinos.

0: Ich bin Hendrik Daum. Die USA wollen in den kommenden Monaten etwa 5000 Soldaten aus Deutschland abziehen. Wie ein Sprecher des Pentagons mitgeteilt hat, habe man vor dieser Entscheidung die US-Truppenpräsenz in Europa gründlich geprüft. Die Zahl der US-Soldaten, die hierzulande stationiert sind, schwankt aufgrund von Rotationen etwas. Zuletzt waren es gut 36.000. US-Präsident Trump hatte bereits vor einigen Tagen mit einem Abzug von Soldaten gedroht. Hintergrund ist die kritische Haltung Deutschlands zum Krieg der USA gegen den Iran. Besonders erbost hatte Trump die Aussage von Bundeskanzler Merz, die Iraner würden die USA bei den Verhandlungen zur Beendigung des Krieges demütigen. Für den Fernverkehr der Deutschen Bahn kann man demnächst auch Last-Minute-Tickets kaufen. Die Bahn bietet diese stark vergünstigten Fahrscheine ab dem kommenden Wochenende immer samstags und sonntags an für Fahrten in der Folgewoche. Dirk Zeitler mit den Einzelheiten.
1: Die günstigsten

0: Tickets kosten 6,99 Euro. Zudem werden Bahncard-Ermäßigungen berücksichtigt. Die Bahn will die Last-Minute-Tickets nur für Züge verkaufen, in denen es noch freie Plätze gibt. Die Wahrscheinlichkeit, ein Schnäppchen zu ergattern, ist daher abseits der Hauptreisezeiten besonders hoch.
1: Das waren die Nachrichten um 9:30. Im Moment ist es fast überall sternenklar, dabei gehen die Werte runter auf 8 bis 1 Grad. Teilweise besteht auch Bodenfrostgefahr. Heute am Samstag gibt's zunächst von Franken bis zum Alpenrand viel Sonne. Später rücken von Westen her aber Wolken nach. Rund um die Allgäuer Alpen sind auch vereinzelte Gewitter möglich. Es wird sehr warm heute mit 24 bis 29 Grad. Am Sonntag dann das gleiche Spiel, erst sonnig. Dann folgen im Westen Wolken und im Allgäu einzelne Gewitter.
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3: Hoppla, da hat offenbar draußen jemand vergessen, das Licht auszumachen. Ja, so hell wie die Kugel gerade leuchtet am Himmel über Bayern in dieser Vollmondnacht. Da spürt der ein oder andere vielleicht heute Nacht auch beim Schlafen. Und für alle, die sowieso wach bleiben müssen in der Nachtschicht, gibt's jetzt den nächsten Klassiker hier bei uns. Soft Cell und Tainted Love. Ich bin Florian Künstler. Servus. Sun.

Der Mond leuchtet in Bayern und der Mars singt im Radio Bruno Mars und Count on Me. Schöne Nacht wünsche ich. Ja, das Internet lüftet früher oder später ja alle Geheimnisse. Dort kursieren jetzt endlich auch Mitschnitte eines ganz neuen Songs der legendären Band The Cockroaches. Die Band, die ist wirklich legendär, denn unter diesem Decknamen haben die Rolling Stones gerade einen neuen Song veröffentlicht. In einer Art digitaler Schnitzeljagd haben Fans den neuen Song kürzlich in einigen ausgewählten Plattenläden weltweit als Vinyl-Single aufspüren können, limitiert auf 1000 Exemplare. Die waren natürlich sofort weg, aber netterweise haben jetzt einige glückliche Fans den Song im Internet verbreitet.

So klingt also der neue Song Round Twisted von den Rolling Stones alias The Cockroaches. Und wenn ihr euch fragt, was die ganze Geheimniskrämerei soll, die Stones wollen uns wohl schön langsam darauf vorbereiten, dass es bald ein neues Album von ihnen geben wird. Und weil sie die Single in England zum schrägen Preis von 10 Pfund und 7 Cent verkauft haben, gehen viele davon aus, dass das Album am 10.7., also am 10. Juli, rauskommen wird. Und im Radio kommen die Stones jetzt schon mal in der Samstagnacht für euch mit Living in a Ghost Town.

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1: Ich bin Hendrik Daum. Die USA machen ernst und kündigen den Abzug von 5000 Soldaten aus Deutschland an. Laut Pentagon soll der Abzug spätestens in einem Jahr abgeschlossen sein. Derzeit sind gut 36.000 US-Soldaten in Deutschland stationiert. US-Präsident Trump hatte schon vor einigen Tagen einen solchen Teilabzug angekündigt. Er erfolgt auch vor dem Hintergrund wachsender Spannungen zwischen Washington und Berlin. Und US-Präsident Trump heizt gleichzeitig den Zollstreit zwischen den USA und der Europäischen Union wieder an, indem er die Zölle auf Autos und Lastwagen aus der EU erhöhen will, auf 25% ab kommender Woche. Trump begründet den Schritt damit, dass die Europäische Union ein vereinbartes Handelsabkommen nicht einhalte. Aus Washington, Franziska Spieker.
2: Für Autos, leichte Lastwagen und Autoteile, die aus der Europäischen Union in die USA gelangen, gilt aktuell ein Zollsatz von 15%. Doch Trump will das nun ändern. Bernd Lange, der Vorsitzende des Handelsausschusses im Europaparlament, findet das inakzeptabel. Das Europäische Parlament halte weiterhin an der Vereinbarung fest und arbeite an deren Umsetzung, sagt er.
1: Bundesfinanzminister Klingbeil drückt bei der geplanten Einkommensteuerreform jetzt aufs Tempo. Der SPD-Vorsitzende sagte der Süddeutschen Zeitung, er werde sein Reformkonzept in den kommenden Wochen vorlegen. Klingbeil bekräftigte, geplant sei eine deutliche Entlastung kleiner und mittlerer Einkommen. Klingbeil wörtlich, diejenigen, die jeden Tag den Laden am Laufen halten, müssen am Ende mehr in der Tasche haben. Das müsse aber realistisch finanziert werden und hierfür müssten Spitzenverdiener ihren Beitrag leisten. Nach dem Tierblutanschlag auf die Moschee der türkischen Gemeinde in Memmingen im Allgäu ermittelt jetzt der Staatsschutz und bittet um Hinweise. Unbekannte warfen mutmaßlich mit Tierblut gefüllte Luftballons und steckten einen Schweinekopf auf den Halbmond auf einer Mauer. Die Ermittler gehen von einem islamfeindlichen Hintergrund aus. Es ist jetzt kurz nach 4. Im Moment ist es fast überall sternenklar, dabei gehen die Werte runter auf 8 bis 1 Grad. Teilweise besteht auch Bodenfrostgefahr. Heute am Samstag gibt es zunächst von Franken bis zum Alpenrand viel Sonne. Später rücken von Westen her aber Wolken nach. Rund um die Allgäuer Alpen sind auch vereinzelte Gewitter möglich. Es wird sehr warm heute mit 24 bis 29 Grad. Am Sonntag dann das gleiche Spiel, erst sonnig. Dann folgen im Westen Wolken und im Allgäu einzelne Gewitter. Im Moment haben wir keine Meldungen. Ihr habt überall freie Fahrt.
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3: Servus, schönen Samstag nach einem Feiertag gestern, an dem viel geprostet worden ist. Ja, beim Maibaum aufstellen und auf den vielen Frühlingsfesten im Freistaat. Und mit Feiern wird der eine oder andere jetzt bestimmt weitermachen. Das Wochenende liegt ja noch komplett vor uns. Und wir begleiten euch jetzt mit dem Sound der 80er. Hier ist Whitney Houston und I Wanna Dance With Somebody. Ich bin Florian Künstler. Schönes Wochenende.

0: Eine schöne Samstagnacht wünsche ich. Ja, der Frühling, der meint ja gerade sehr, sehr gut mit uns in Bayern. An einigen Orten aber schon wieder zu gut. Ja, die Waldbrandgefahr, die steigt. Da müssen wir also besonders vorsichtig sein, wenn wir draußen unterwegs sind am Wochenende. Kollegin Charlotte Mühlhahn, wie hoch ist denn die Waldbrandgefahr aktuell?
1: Durch die anhaltende Trockenheit steigt natürlich die Waldbrandgefahr. Aktuell gilt laut deutschem Wetterdienst in einigen Teilen Süddeutschlands und Regionen in Brandenburg und Sachsen schon die höchste Warnstufe. Hier besteht also eine sehr hohe Gefahr, dass es zu Waldbränden kommen kann. Auch in vielen anderen Landesteilen ist die Gefahr hoch, insbesondere in Kiefern- und Fichtenwäldern.
0: Gibt es denn bestimmte Maßnahmen, um das Waldbrandrisiko zu verringern?
1: Ja, generell haben einige Landkreise schon zur Vorsicht aufgerufen und teilweise auch ihre Regeln verschärft. So ist zum Beispiel das Grillen nur noch auf ausgewiesenen Plätzen erlaubt und offene Feuer sind verboten, also kein Stockbrot im Wald. Auch Autos im Wald können einen Brand auslösen, wenn zum Beispiel heiße Fahrzeugteile auf trockenem Boden stehen. Was immer wieder zu Waldbränden führt, das sind Zigaretten. Selbst ein einzelner Funke von einem Zigarettenstummel kann schon einen Waldbrand auslösen.
0: Und was mache ich denn, wenn ich beim Spazierengehen im Wald ein Feuer entdecke?
1: Auf jeden Fall die Feuerwehr rufen und möglichst genau beschreiben, wo das Feuer ist. Dafür gibt es sogenannte Rettungspunkte. Die findet man auf Bäumen oder Schildern und das sind dann mehrstellige Nummern. Die kann man dann an die Feuerwehr weitergeben.
0: Okay, wichtige und gute Tipps, damit wir im Notfall schnell reagieren können. Danke dir, Charlotte.

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1: Ich bin Hendrik Daum. Die USA machen ernst und kündigen den Abzug von 5000 Soldaten aus Deutschland an. Laut Pentagon soll der Abzug spätestens in einem Jahr abgeschlossen sein. Derzeit sind gut 36.000 US-Soldaten in Deutschland stationiert. US-Präsident Trump hatte schon vor einigen Tagen einen solchen Teilabzug angekündigt. Er erfolgt auch vor dem Hintergrund wachsender Spannungen zwischen Washington und Berlin. Und US-Präsident Trump heizt gleichzeitig den Zollstreit zwischen den USA und der Europäischen Union wieder an, indem er die Zölle auf Autos und Lastwagen aus der EU erhöhen will, auf 25% ab kommender Woche. Trump begründet den Schritt damit, dass die Europäische Union ein vereinbartes Handelsabkommen nicht einhalte. Aus Washington, Franziska Spieker.
2: Für Autos, leichte Lastwagen und Autoteile, die aus der Europäischen Union in die USA gelangen, gilt aktuell ein Zollsatz von 15%. Doch Trump will das nun ändern. Bernd Lange, der Vorsitzende des Handelsausschusses im Europaparlament, findet das inakzeptabel. Das Europäische Parlament halte weiterhin an der Vereinbarung fest und arbeite an deren Umsetzung, sagt er.
1: Das waren die Nachrichten um 9:30. Im Moment ist es fast überall sternenklar, dabei gehen die Werte runter auf 8 bis 1 Grad. Teilweise besteht auch Bodenfrostgefahr. Heute am Samstag gibt es zunächst von Franken bis zum Alpenrand viel Sonne. Später rückt

Das ist der Sound fürs Wochenende. Einen schönen Samstag wünsche ich. Ein ehemaliges Spice Girl will uns richtig zum Schwitzen bringen. Melanie C, alias Sporty Spice, hat gerade ihr neues Album Sweat veröffentlicht, dass sie selbst viel Zeit im Fitnessstudio verbringt. Das sieht man auf dem Coverfoto. Daneben hat sich Melanie C eine Karriere als DJ aufgebaut. Und so klingt das neue Album dann auch. Musik zum Pumpen und zum Tanzen.

Ja, so klingt Melanie C. also 2026 weit entfernt von ihren Hitballaden wie First Day of My Life oder The Moment You Believe. Und auch für alte Spice Girls Fans ist das vielleicht dann doch ein bisschen zu schweißtreibend. Und wir hören sie jetzt, Mel C. mit Never Be The Same Again.

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1: Ich bin Hendrik Daum. Einen schönen guten Morgen. Paukenschlag aus Washington. Die USA wollen in den kommenden Monaten etwa 5000 Soldaten aus Deutschland abziehen. US-Präsident Trump hatte bereits vor einigen Tagen mit einem Teilabzug von Soldaten gedroht. Hintergrund ist die kritische Haltung Deutschlands zum Krieg der USA gegen den Iran. Die Wirtschaftsweise Monika Schnitzer warnt die Bundesregierung vor weiteren staatlichen Entlastungen bei steigenden Energiepreisen. In der Augsburger Allgemeinen kritisierte Schnitzer insbesondere den Tankrabatt als sozial ungerecht. Statt pauschaler Hilfen fordert sie gezielte Unterstützung für diejenigen, die wirklich darauf angewiesen sind. Für den Fernverkehr der Deutschen Bahn kann man demnächst auch Last-Minute-Tickets kaufen. Ab dem kommenden Wochenende immer samstags und sonntags für Fahrten in der Folgewoche. Dirk Zeitler mit den Einzelheiten.
2: Die günstigsten Tickets kosten 6,99 Euro. Zudem werden Bahnkartermäßigungen berücksichtigt. Die Bahn will die Last-Minute-Tickets nur für Züge verkaufen, in denen es noch freie Plätze gibt. Die Wahrscheinlichkeit, ein Schnäppchen zu ergattern, ist daher abseits der Hauptreisezeiten besonders hoch.
1: Der Konvoi zur Freisetzung des mehrfach an der deutschen Ostseeküste gestrandeten Buckelwals ist jetzt am frühen Morgen auf Kurs in der Nordsee. Der Wal wird in einer speziellen Barge von einem Schlepper und einem Begleitschiff aktuell nördlich von Dänemark in Richtung Norwegen transportiert. Die Freilassung soll an einem geheim gehaltenen Ort in der Nordsee stattfinden. Die Gartensaison startet und Bayerns Umweltminister Glauber warnt vor Mährobotern. Sie könnten Igel und andere Kleintiere schwer verletzen. Glauber bittet alle Gartenbesitzer, Mähroboter nur tagsüber einzusetzen, denn Igel sind nachts unterwegs und können sich nicht schützen. Ein gesetzliches bayernweites Benutzungsverbot für Mähroboter in der Nacht hat der Landtag kürzlich aber abgelehnt. Viele bayerische Kommunen haben daraufhin auf eigene Faust ein solches Verbot erlassen. Es ist jetzt kurz nach 5. Im Moment ist es fast überall sternenklar, dabei gehen die Werte runter auf 8 bis 1 Grad. Teilweise besteht auch Bodenfrostgefahr. Heute am Samstag gibt es zunächst von Franken bis zum Alpenrand viel Sonne. Später rücken von Westen her aber Wolken nach. Rund um die Allgäuer Alpen sind auch vereinzelte Gewitter möglich. Es wird sehr warm heute mit 24 bis 29 Grad. Am Sonntag dann das gleiche Spiel, erst sonnig. Dann folgen im Westen Wolken und im Allgäu einzelne Gewitter. Im Moment haben wir keine Meldungen. Ihr habt überall freie Fahrt.
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4: Guten Morgen, das ist der Samstag nach dem Feiertag gestern. Die Maibäume im Freistaat, die stehen und ihr steht jetzt hoffentlich auf um kurz nach 5. Es geht rein ins Wochenende und beim Aufstehen helfen jetzt Simply Minds und Don't You. Ich bin Florian Künstler. Schönen Samstagmorgen.

0: Ihr werdet wach am Samstag mit den Stars von Simply Red hier bei uns. Einen schönen guten Morgen wünsche ich. Ja, nach einer total verrückten Fußballwoche. Ich hoffe, die Bayern-Fans haben wieder Normalpuls. Das war ja wirklich ein Jahrhundertspiel in der Champions League gegen Paris. Ein 9-Tore-Spektakel. Vor dem Rückspiel nächste Woche ist jetzt aber wieder Bundesliga-Alltag angesagt. Kollege Justin Hammer aus der Sportredaktion. Auf die Bayern wartet Heidenheim und Augsburg muss nach Bremen. Was ist denn da drin für beide Mannschaften?
1: Ja, der FC Bayern erlebt eine ganz schön wilde Woche. Am Dienstag ja noch das unglaubliche 4:5 gegen Paris und jetzt geht's in der Bundesliga gegen den Tabellenletzten Heidenheim. Während die Münchner schon sicher Meister sind, geht's für die Schwaben um alles. Bei einer Niederlage könnte der Abstieg an diesem Wochenende besiegelt werden. Entspannter ist die Lage hingegen beim FC Augsburg, der auf Platz 9 rangiert. Nach unten alles safe, nach oben wäre es schon ein Wunder, wenn noch was geht. Also kann der FCA eigentlich befreit aufspielen.
0: Wo wird's denn heute noch spannend in der Bundesliga?
1: Eine richtig spannende Konstellation gibt's im Kampf um die Champions League. Von Platz 3 an lauten die Teams Leipzig, Stuttgart, Hoffenheim und Leverkusen. Und nun spielt Hoffenheim gegen Stuttgart und im Abendspiel Leverkusen gegen Leipzig. Alle können noch in die Champions League. Die Leipziger, die haben schon einen guten Puffer. Ansonsten spielt noch Frankfurt gegen den HSV und Union Berlin gegen Köln.
0: Also das Saisonfinale in der Bundesliga beginnt. Drittletzter Spieltag. Es bleibt spannend beim Kampf um den Abstieg und im Rennen um die europäischen Plätze. Danke dir, Justin.

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1: Ich bin Hendrik Daum. Einen schönen guten Morgen. Paukenschlag aus Washington. Die USA wollen in den kommenden Monaten etwa 5000 Soldaten aus Deutschland abziehen. US-Präsident Trump hatte bereits vor einigen Tagen mit einem Teilabzug von Soldaten gedroht. Hintergrund ist die kritische Haltung Deutschlands zum Krieg der USA gegen den Iran. Die Wirtschaftsweise Monika Schnitzer warnt die Bundesregierung vor weiteren staatlichen Entlastungen bei steigenden Energiepreisen. In der Augsburger Allgemeinen kritisierte Schnitzer insbesondere den Tankrabatt als sozial ungerecht. Statt pauschaler Hilfen fordert sie gezielte Unterstützung für diejenigen, die wirklich darauf angewiesen sind. Das waren die Nachrichten um 9:30. Im Moment ist es fast überall sternenklar, dabei gehen die Werte runter auf 8 bis 1 Grad. Teilweise besteht auch Bodenfrostgefahr. Heute am Samstag gibt es zunächst von Franken bis zum Alpenrand viel Sonne. Später rücken von Westen her aber Wolken nach. Rund um die Allgäuer Alpen sind auch vereinzelte Gewitter möglich. Es wird sehr warm heute mit 24 bis 29 Grad. Am Sonntag dann das gleiche Spiel, erst sonnig. Dann folgen im Westen Wolken und im Allgäu einzelne Gewitter.
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2: Guten Morgen am frühen Samstag, kurz nach 6:30 und wir sorgen dafür, dass ihr gleich ohne Stress und ganz gemütlich ins Wochenende starten könnt. I wanna wake up. Mit ein bisschen Romantik von Boris Gardiner, I Want to Wake Up With You. Vorher noch der Sound von Roy Orbison und Emmy Lou, That Loving You Feeling Again. Und jetzt machen uns Wham erstmal gescheit wach. Wake me up before you go go. Ich bin Florian Künstler. Schönen Samstagmorgen.

0: Mit Romantik rein ins Wochenende am frühen Samstag für euch. Schönen guten Morgen. Wir kommen zu unserer Songstory und da schlägt heute eine der gefeiertsten Sängerinnen der Popmusik ein ganz neues Kapitel auf.
1: Mein Name ist Markus Ullmann und heute geht es um den Weg von der Band zur Solo-Karriere. Songs und Stories. Die Geschichten hinter den Hits. Ihre Fans haben nie daran gezweifelt, dass sie nach dem Aus der Band auch solo erfolgreich sein wird. Aber sie selbst hat daran gezweifelt, stark gezweifelt. Im Herbst 1989 erscheint das letzte Album der Band. Und dann sitzt unsere Künstlerin da, allein vor einem leeren Blatt Papier, mit Selbstzweifeln und vielleicht auch ein bisschen Zukunftsangst und schreibt in nur 10 Minuten den Song, der den erfolgreichen Beginn ihrer Solo-Karriere einläutet. Und hier zeigt sich wieder, wie wichtig Authentizität ist. Denn unsere Künstlerin hat viel zu erzählen. Sie ist vor kurzem Mutter geworden. Ihr geliebter Vater ist gestorben. Und dann das Ende der Band und der Beginn der Solo-Karriere. Alles große Einschnitte in ihrem Leben. Sie hat das in einem Interview sehr bildlich beschrieben. Manchmal gibt es Knoten und Wendungen im Leben und in Beziehungen, die sich einfach nicht mehr entwirren lassen. Und wir bleiben ohne offensichtliche Lösung zurück und stellen uns immer wieder eine kleine Frage. Warum? Und genau so heißt auch dieser Song. Schlicht Why. Und hier ist die Künstlerin, die wie erwartet auch solo an die Erfolge der Band anknüpfen konnte. Hier ist Annie Lennox.
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1: Ich bin Angela Kress. Guten Morgen. Spitzenverdiener mit sechsstelligen Gehältern müssten einen Beitrag leisten, damit kleine und mittlere Einkommen deutlich entlastet werden können. Das will Bundesfinanzminister Klingbeil und offenbar dabei Tempo machen. Der Süddeutschen Zeitung sagte er, dass er sein Reformkonzept für die Einkommenssteuer in den kommenden Wochen vorlegen werde. Von der Koalition ist die Reform für den 1. Januar 2027 angekündigt. Die USA machen ernst und kündigen den Abzug von 5000 Soldaten aus Deutschland an. Laut Pentagon soll der Abzug spätestens in einem Jahr abgeschlossen sein. Derzeit sind gut 36.000 US-Soldaten in Deutschland stationiert. US-Präsident Trump hatte schon vor einigen Tagen einen solchen Teilabzug angekündigt. Er erfolgt auch vor dem Hintergrund wachsender Spannungen zwischen Washington und Berlin. Und US-Präsident Trump heizt gleichzeitig den Zollstreit zwischen den USA und der Europäischen Union wieder an, indem er die Zölle auf Autos und Lastwagen aus der EU erhöhen will, auf 25% ab kommender Woche. Trump begründet den Schritt damit, dass die Europäische Union ein vereinbartes Handelsabkommen nicht einhalte. Franziska Spieker berichtet aus Washington.
2: Für Autos, leichte Lastwagen und Autoteile, die aus der Europäischen Union in die USA gelangen, gilt aktuell ein Zollsatz von 15%. Doch Trump will das nun ändern. Bernd Lange, der Vorsitzende des Handelsausschusses im Europaparlament, findet das inakzeptabel. Das Europäische Parlament halte weiterhin an der Vereinbarung fest und arbeite an deren Umsetzung, sagt er.
1: Bayerns Imker bereiten sich auf einen weiteren Parasiten vor, die Tropilaelaps-Milbe. Die Landesanstalt für Weinbau und Gartenbau geht davon aus, dass das Tier in spätestens 2 Jahren da sein und Bienenvölker bedrohen werde. Ursprünglich kommt die Milbe aus Asien, breite sich gerade aber in Georgien und der Ukraine aus. Die Milbe schädigt die Brut. Das Institut arbeitet gerade daran, wie die Milben am besten sichtbar gemacht werden können. Tennisprofi Alexander Zverev hat es beim Masters-Turnier in Madrid ins Finale geschafft. Deutschlands Nummer 1 gewann im Halbfinale souverän in 2 Sätzen gegen den Belgier Alexander Bloks. Im Endspiel trifft Zverev morgen auf den Weltranglisten-Ersten Jannik Sinner. Es ist jetzt 6:15. Heute gibt's erstmal von Franken bis zum Alpenrand viel Sonne. Später rücken dann von Westen her Wolken nach. Rund um die Allgäuer Alpen sind dann auch vereinzelt Gewitter möglich. Es wird sehr warm mit 24 bis 29 Grad. Morgen dann das gleiche Spiel. Erst sonnig, dann folgen im Westen Wolken und im Allgäu kann's einzelne Gewitter geben.
3: Im Moment haben wir keine Meldungen. Ihr habt überall freie Fahrt.
4: Kurz nach 6, guten Morgen, und um diese Uhrzeit sucht ihr vielleicht auch gerade was, die Schlüssel, die Brille oder den Deckel der Zahnpastatube. Ja, ich hoffe, ihr werdet bald fündig. Was ihr nicht suchen müsst, sind unsere Hits. Die fliegen euch jetzt direkt in die Ohren. Hier ist der nächste 80er. Fine Young Cannibals, She Drives Me Crazy. Ich bin Florian Kitzler, schönes Wochenende.

0: Da müssen wir aufpassen, dass der Kaffee nicht aus der Tasse schwappt beim Mitschunkeln. Robert Palmer und I'll Be Your Baby Tonight. Schönen Samstagmorgen. Vielleicht habt ihr sie auch schon hinter der Windschutzscheibe in einem Auto entdeckt oder ihr habt selber eine, so eine Dashcam im Auto. Für die einen sind diese Minikameras ein praktischer Schutz im Ernstfall, für die anderen ein datenschutzrechtliches Minenfeld. Viele Autofahrer sind unsicher, was erlaubt ist und was nicht. Fragen wir nach bei Bastian Hambalko vom ADAC Südbayern. Darf man in Deutschland überhaupt so eine Dashcam benutzen? Wie sieht's aus?
1: Ja, aber mit klaren Einschränkungen. Eine Dashcam darf nicht einfach dauerhaft alles filmen, was auf der Straße passiert. Das wäre ein Verstoß gegen den Datenschutz und kann Bußgelder nach sich ziehen. Erlaubt sind kurze Sequenzen, die nur dann aufgezeichnet werden, wenn wirklich etwas passiert. Zum Beispiel bei einem Unfall oder einer starken Bremsung.
0: Können Aufnahmen denn vor Gericht überhaupt als Beweis dienen von so einer Dashcam?
1: Der Bundesgerichtshof hat entschieden, dass Dashcam-Videos im Einzelfall verwertbar sein können. Selbst wenn die Aufnahme eigentlich nicht hätte gemacht werden dürfen, kann ein Gericht sie trotzdem zulassen, wenn das Interesse an der Aufklärung schwerer wiegt. Aber Dashcams sind nicht dafür gedacht, andere Verkehrsteilnehmer systematisch zu überwachen oder Verstöße zu sammeln.
0: Was droht, wenn ich das trotzdem mache?
1: Wer solche Aufnahmen ohne Erlaubnis nutzt, etwa um andere bei der Polizei anzuzeigen oder die Videos online zu stellen, der riskiert Bußgelder. Theoretisch können diese im Zusammenhang mit der DSGVO sehr hoch ausfallen, bis in den Millionenbereich. In der Praxis fallen die Strafen in Deutschland bisher niedriger aus.
0: Vielleicht noch kurz, wenn man ins Ausland fährt, kann ich da die Dashcam einfach so verwenden? Wie sieht's da aus?
1: Eine einheitliche europäische Regelung gibt es bislang nicht. In einigen Staaten wie Belgien, Luxemburg oder der Schweiz sind Dashcams komplett verboten. Andere Länder erlauben sie nur privat oder unter strengen Datenschutzauflagen. Im schlimmsten Fall kann die Kamera sogar beschlagnahmt werden. Deshalb lohnt sich vor jeder Reise ein Blick in die jeweiligen Vorschriften.
0: Also wichtige Infos für alle, die das lange Wochenende vielleicht für eine Fahrt ins Ausland nutzen. Danke, Bastian Hambalko vom ADAC Südbayern.

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0: bin Angela Kress. Guten Morgen. Spitzenverdiener mit sechsstelligen Gehältern müssten einen Beitrag leisten, damit kleine und mittlere Einkommen deutlich entlastet werden können. Das will Bundesfinanzminister Klingbeil und offenbar dabei Tempo machen. Der Süddeutschen Zeitung sagte er, dass er sein Reformkonzept für die Einkommenssteuer in den kommenden Wochen vorlegen werde. Von der Koalition ist die Reform für den 1. Januar 2027 angekündigt. Die USA machen ernst und kündigen den Abzug von 5000 Soldaten aus Deutschland an. Laut Pentagon soll der Abzug spätestens in einem Jahr abgeschlossen sein. Derzeit sind gut 36.000 US-Soldaten in Deutschland stationiert. US-Präsident Trump hatte schon vor einigen Tagen einen solchen Teilabzug angekündigt. Er erfolgt auch vor dem Hintergrund wachsender Spannungen zwischen Washington und Berlin. Das waren die Nachrichten um halb. Heute gibt's erstmal von Franken bis zum Alpenrand viel Sonne. Später rücken dann von Westen her Wolken nach. Rund um die Allgäuer Alpen sind dann auch vereinzelt Gewitter möglich. Es wird sehr warm mit 24 bis 29 Grad. Morgen dann das gleiche Spiel. Erst sonnig, dann folgen im Westen Wolken und im Allgäu kann's einzelne Gewitter geben.
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2: Guten Morgen am frühen Samstag, kurz nach 6:30. Ich hoffe, ihr seid schon bereit für die erste Ladung Superstars im Radio. Gleich warten Naked und Portugal the Man auf euch mit Glide. Vorher noch ein Klassiker. Beloved, Sweet Harmony. Und jetzt erstmal Filmmusik aus den Rocky-Filmen Survivor und Burning Heart. Ich bin Florian Künstler. Schönen Samstagmorgen.

Gut geweckt am Samstag mit der besten Musik für euch. Schönen guten Morgen. Ja, wenn das mal kein Ritterschlag für einen Popstar ist. In seiner Heimat Australien wird John Farnham Ende des Jahres mit einem eigenen Musical gefeiert. Wer die Hauptrolle übernimmt, steht jetzt fest. Ein gewisser Michael Paintner, der hat auf YouTube auch schon John Farnham Songs gesungen. Okay.

Also stimmlich ist er der Aufgabe durchaus gewachsen. Ich kann mir gut vorstellen, wie er den mit Abstand größten Hit von John Farnham singt. Der war heute vor 39 Jahren auch bei uns in Deutschland. Die Nummer 1, You're the Voice. Hier ist unser Tageshit für euch.

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1: Ich bin Angela Kress. Guten Morgen. Wie steht's um das soziale Miteinander hierzulande? Die 18- bis 34-Jährigen bewerten es in einer Umfrage für die DAK-Krankenkasse etwas positiver als ältere Menschen. Insgesamt sagten aber 2/3, dass das soziale Miteinander schlecht ist, etwas mehr als vor einem Jahr. Vor allem Beleidigungen und Respektlosigkeit wurden in der Umfrage genannt, gefolgt von Aggressivität und Egoismus. Die deutsch-amerikanischen Beziehungen werden schlechter. Die US-Regierung hat jetzt den Teilabzug von Soldaten aus Deutschland angekündigt. Rund 5000 von ihnen sollen in den nächsten 6 bis 12 Monaten verlegt werden. Eine Zollerhöhung für Autos und Lkw hat US-Präsident Trump auch angekündigt. Die EU hat mit Gegenmaßnahmen gedroht. Zum Jahreswechsel soll es eine Reform der Einkommenssteuer geben und wie genau die aussehen soll, darüber wird gerade diskutiert. Finanzminister Klingbeil sagte der Süddeutschen Zeitung, dass Menschen, die 6-stellige Gehälter bekämen, ihren Beitrag dazu leisten müssten. Kanzleramtschef Frei sprach sich in der Neuen Osnabrücker Zeitung gegen eine reine Umverteilung aus und er findet, dass der Spitzensteuersatz derzeit zu früh greift bei rund 70.000 Euro zu versteuerndem Einkommen pro Jahr. Die Filmwelt nimmt heute in München Abschied von Mario Adorf. Beigesetzt wird der Schauspieler, der vor knapp einem Monat im Alter von 95 Jahren gestorben war, dann in Frankreich. Oliver Urbanke berichtet.
2: In der Renaissancekirche St. Michael kommen am Nachmittag geladene Gäste zur Trauerfeier in der Münchner Altstadt zusammen. In der Gruft der Kirche liegt unter anderem König Ludwig II. Begraben. Beigesetzt wird der Schauspieler dann auf eigenen Wunsch auf dem berühmten Friedhof von Saint-Tropez, auf dem beispielsweise auch Brigitte Bardot ihre letzte Ruhe fand.
1: Da gewinnt man einmal einen Oscar, also einen echten, und dann geht der auf einem Flug verloren. So ist es dem russischen Regisseur Pavel Talankin passiert. Wie sein Kollege auf Instagram schrieb, sei Talankin in New York aufgefordert worden, die Statue als Gepäck aufzugeben. In Frankfurt war sie dann verschwunden. Mittlerweile habe die Lufthansa mitgeteilt, dass der Oscar wieder aufgetaucht sei.
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3: Ich bin Dirk Warke. Bei Unterradach nahe Dinkelsbühl ereignete sich jetzt ein Unfall mit dramatischen Folgen. Wie die Polizei berichtet, fuhr eine Frau in Richtung Waldeck. Wie Zeugen berichten, kommt ihr Auto zunächst ins Schlingern, verlässt dann die Fahrbahn, touchierte 2 Wasserdurchlässe, überschlug sich und prallte dann massiv gegen einen Baum. 2 Zeugen leisteten erste Hilfe und die Feuerwehr befreite die Frau aus dem Wrack. Mit schweren und wohl lebensgefährlichen Verletzungen kam sie ins Krankenhaus. Gemeinsam mit einem Gutachter wird jetzt nach der Unfallursache gesucht.
4: Vielen Dank für die Infos. Dirk Walke war das. Dich hören wir ja in einer halben Stunde wieder in Franken um halb Radio 8 Regional mit allem Neuesten aus der Region. Und wir schauen mal zusammen aufs Wetter mit unserem Wetterkönig Christian König. Christian, schönen guten Morgen dir. Darf der Wetterkönig weiter Kaiserwetter verkünden?
5: Na und ob, ich tu's auch. Es gibt weiter mit Hofwinfried Sonne satt. Von früh bis später Himmel bleibt meist blau. Und das bei durchaus 26 Grad am 2. Mai, wohlgemerkt. In der kommenden sternklaren Nacht geht's kaum unter 7 Grad. Und morgen haben wir auch erstmal viel Sonne bei 25 Grad. Und da mischen sich später auch mal ein paar Wolkenfelder dazu. Aber viel wird's nicht. Am Montag wechseln Wolken und teils Sonne. Bei etwa 21 Grad, aber wahrscheinlich bleibt es auch da noch bis zum Abend trocken, ehe es vielleicht mal ein Schauer oder ein Gewitter gibt.
4: Okay, danke dir erst einmal. Ja, und aktuell in Weidelbach beim Ralf, da haben wir 8 Grad. Treuchtling am Bahnhof ebenfalls 8 Grad. Hallo auf die Straßen, es ist 3:07. Eine kleine Vorankündigung: A7 Würzburg Richtung Ulm zwischen Rothenburg und Wörnitz. Ab heute Abend 20 Uhr in beiden Richtungen gesperrt. Der Grund ist eine Baustelle und die bleibt uns erhalten bis morgen früh 5 Uhr. Also da gibt es eine Umleitungsbeschilderung, deswegen, Sie wissen es jetzt einfach schon mal. Ansonsten Blitzer haben wir aktuell keine gemeldet, auch keine weiteren Staus. Wenn Sie was entdecken, gerne schnell durchrufen. Radio 8 Hörer Service erreichen Sie unter der 0981 63 00, oder unter der gleichen Nummer können Sie auch eine WhatsApp uns schicken. Ich wünsche Ihnen eine gute und sichere Fahrt in Ihr Wochenende.
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4: Einen schönen Samstagmorgen wünsche ich Ihnen. Ich bin Birte Montasseri. Toll, dass Sie so früh schon am Morgen Radio 8 hören. Zur Belohnung gibt's gleich für Sie einfach gute Musik. Milo, Toto und jetzt Laura Branigan.
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0: Einen entspannten Start in den Samstagmorgen mit Radio 8. Ich bin Ihre Birte Montasseri. Neulich in der Ansbacher Innenstadt, da war eine ganze Gruppe von Leuten mit ihren Hunden unterwegs. Und ich muss sagen, ich war richtig beeindruckt. Da ging's wirklich sehr geordnet zu. Die Hunde waren super konzentriert. Das waren nämlich Man-Trailing-Hunde. Tolles Ehrenamt. Das erfüllt zum Beispiel auch Andreas Röhr, Staffelleiter der Hundestaffel vom BRK Südfranken. Diese Hunde und ihre Staffelleiter, die ja helfen in der Not, zum Beispiel bei vermissten Personen, Katastrophen, Verschüttung, Gasexplosionen, Erdbeben und. Staffelleiter Andreas Röhr, erzählen Sie mal, was gibt's alles für Hunde bei Ihnen, also bezogen auf die Aufgaben?
1: Gibt zum einen die Personenspürhunde. Personenspürhunde werden dahingehend ausgebildet, dass diese Hunde lernen, den Individualgeruch einer ganz bestimmten Person zu suchen und im Optimalfall zu finden. Solche Hunde werden beispielsweise eingesetzt, wenn eine Person mit Demenz von zu Hause oder auch von einem Seniorenwohnheim abhängig ist, dann versucht man eben anhand dieses individuellen Geruches die Person wiederzufinden. Wenn man die Flächenhunde sich anguckt, Flächensuchhunde werden darauf trainiert, ganz allgemein menschliche Witterung zu suchen.
0: Wie viele sind denn in Ihrer Rettungshundestaffel?
1: Also bei uns ist es so, dass wir aktuell 20 Mitglieder haben. Es werden derzeit 15 Hunde ausgebildet. Von diesen 15 Hunden sind 7 bereits geprüft. Es wird im Prinzip kontinuierlich trainiert und weiter ausgebildet, um, sag mal, den Standard relativ hoch zu halten, dass wir halt immer genügend Hunde in der Vorhaltung haben sozusagen, dass, wenn wir eine Alarmierung haben, dass wir diesen Einsatz dann dementsprechend abarbeiten können.
0: Okay, und überhaupt in Sachen Ausbildung, da ist wirklich langer Atem angesagt, ne?
1: Letztendlich geht es darum, dass man gemeinsam mit seinem Hund sich auf die Prüfung vorbereitet, die man irgendwann mal anstreben sollte. Die Ausbildung, um einen geprüften Rettungshund zu haben, dauert circa 2 bis 3 Jahre. Manche schaffen es ein bisschen schneller, manche brauchen ein bisschen langsamer. Und da ist sowohl für Hund als auch Hundeführer einiges zu tun. Ausbildung in Theorie und Praxis. Theorie in erster Linie für den Hundeführer, Praxis in erster Linie für den Hund, aber natürlich auch gemeinsam Hund und Mensch.
0: Also wirklich ein tolles Ehrenamt. Andreas Röhr war das, Staffelleiter der Hundestaffel vom BRK Südfranken. Wir machen weiter mit einfach guter Musik. Tasman Archer, Sleeping Satellite.

0: Das ist Radio 8, einfach gute Musik für Ihren Samstagmorgen. Tasman Archer, Sleeping Satellite. Ja, 7.22 Uhr in 8 Minuten haben wir auch schon wieder Zeit für die erste Ausgabe von Franken um halb. Radio 8 regional mit Dirk Walke und er informiert Sie über einen Unfall mit wirklich dramatischen Folgen. Dazu gleich die aktuellsten Infos in Franken um halb.
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14: Schönes Frühlingswochenende wünschen wir. Ob shoppen gehen am Wochenende, Fahrradtour oder entspannen auf Balkon und Terrasse, machen Sie was Schönes draus und genießen Sie auch die Vielfalt an Veranstaltungen bei uns in Mittelfranken. Ab heute starten die Gunzenhäuser Samstagskonzerte wieder auf dem Marktplatz. In Ansbach gibt's die Mess Food und Feines, morgen dazu auch verkaufsoffener Sonntag. Die Neustädter feiern ihr Frühlingsfest und in Langlau am Brombachsee sind die Camper los bei den fränkischen Campertagen an diesem Wochenende. Wo immer auch Sie den Frühling genießen, ganz viel Freude mit Radio 8 im Ohr.
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3: Mit Dirk Walker. Schönen guten Morgen, Dirk.
4: Morgen, Birte, hallo.
3: Das war leider ein Unfall mit dramatischen Folgen.
4: Das Ganze passiert bei Unterradach nahe Dinkelsbühl. Wie die Polizei berichtet, fuhr hier eine Frau Richtung Waldeck. Wie Zeugen berichten, kommt ihr Auto zunächst ins Schlingern, verlässt dann die Fahrbahn, touchierte zwei Wasserdurchlässe, überschlug sich mehrfach und prallte dann massiv gegen einen Baum. Zwei Zeugen leisteten erste Hilfe und die Feuerwehr befreite die Frau aus dem Wrack. Mit schweren und wohl lebensgefährlichen Verletzungen kam sie ins Krankenhaus. Gemeinsam mit einem Gutachter wird jetzt nach der Unfallursache gesucht. Mit einem großen Event wurde in Bad Windsheim der Start des Dauerkartenvorverkaufs für die Landesgartenschau 2027 gefeiert. Rund 1000 Menschen kamen dafür Mittwochabend auf den Bahnhofsvorplatz. Zur großen Überraschung aller wurden sie von einem Spielmanns- und Fanfarenzug zum Kurpark geleitet. Hier warteten dann auf die Besucher ganz unterschiedliche Tanz- und Musikgruppen. Auf der Seerosenbühne fand schließlich der Vorverkaufsstart statt, samt DJ Chris Deluxe, vielen bekannt als Landrat Dr. Christian von Dobschütz. Dauerkarten gibt's ab sofort auch online auf bad-windsheim2027/tickets. Am Sonntag startet in Wassertrüdingen der Kunsthandwerkermarkt. Zu sehen gibt's dort unter anderem Handarbeiten, Keramik und Gedrechseltes. Der Markt öffnet um 10 Uhr an insgesamt 3 verschiedenen Plätzen. In der Marktstraße, dem Sonnenuhrenpark und im Wörnitzpark. Auch Kinder und Jugendliche stellen ihr selbstgemachten Produkte vor. Daneben gibt's ein buntes Rahmenprogramm. Dazu Rebecca Pfeiffer, die Leiterin von Stadtmarketing und Tourismus Wassertrüdingen.
5: Begleitet wird die Veranstaltung dann von einem sehr bunten Unterhaltungsprogramm. Im Sonnenuhrenpark ist das. Da kann man sich zum Beispiel entweder durch die Stadt führen lassen, man kann diverse Tanzeinlagen von Gastgruppen bestaunen oder man kann auch ein Meet and Greet mit der Künstlerin Kolosaka besuchen.
4: Alle Infos zum Kunsthandwerkermarkt gibt's auf wassertrüdingen.de. Das war Franken um halb zum Nachlesen. 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
6: Hochwindfried ist nach wie vor bestens bei Kräften. Und so gibt's in unserer Region wieder Sonne pur von einem meist wolkenlosen Himmel bei sommerlichen 26 Grad. In der Nacht ist es sternklar, kühlt aber kaum noch unter 7 Grad ab. Noch morgen scheint erstmal die Sonne, häufig bei 4, 25 Grad. Nachmittags kann es dann allmählich ein paar Wolkenfelder geben, das war's aber. Am Montag wechseln eher Wolken und zeitweise Sonne bei etwa 21 Grad. Aber voraussichtlich frühestens gegen Abend kann es auch mal einen Schauer oder vielleicht sogar ein Gewitter geben.
3: Danke dir, Christian. Übrigens im Wassertrüding mit seinem tollen Kunsthandwerkermarkt an diesem Wochenende. Da haben wir aktuell 9 Grad, beim Franz in Langfurt auch 9 Grad.
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3: Hallo auf die Straßen, 7.33 Uhr in ein paar Sekunden. Wir haben eine Meldung von der B13, Weißenburg Richtung Ansbach, zwischen dem Abzweig nach Gunzenhausen und dem Abzweig nach Unterwurmbach. Da gibt es einen Unfall gleich mit mehreren Fahrzeugen. Darum ist die B13 aktuell gesperrt. Ortskundige Autofahrer, bitte das Gebiet weiträumig umfahren. Wir halten Sie dazu natürlich auf dem Laufenden. Außerdem Blitzer? Nein, da haben wir keine.

0: Wenn Sie aber den ersten Blitzer des Samstagmorgens entdecken, gerne schnell durchrufen oder eine WhatsApp direkt ins Studio schicken. Sie brauchen nur diese Nummer dafür. 0981 63 00. Gute Fahrt in Ihr Wochenende.
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0: Einen schönen Samstagmorgen, ich bin Ihre Birte Montasseri. Sind Sie bei dem tollen Maiwetter gestern auch draußen gewesen? Also man musste ja einfach rausgehen, oder? Wir waren zum Beispiel in Ansbach über die Ansbach Mess Food und Feines geschlendert. War herrlich lecker, kann ich Ihnen sagen. Tja, und dann, was habe ich heute früh entdeckt? Oha, der erste Sonnenbrand. Ich habe so eine kleine Rötung im Dekolleté. Da habe ich anscheinend... Ich muss es ehrlich sagen, mit meinem Lichtschutzfaktor das wohl doch noch nicht so ganz schlau abgedeckt. Also, da ist das Thema doch schon gleich wieder im Raum. Sprechen wir doch mal über den Elefanten im Raum. Der Lichtschutzfaktor und all die Sonnencremes. Und ja, obendrauf haben wir ja auch noch einfach gute Musik für Ihren Samstagmorgen. Da haben wir Enrique Iglesias, wir haben Big Mountain und... Jetzt so ein richtig schönes Guten Morgen-Lied. Das ist Starship hier auf Radio 8. Nothing's gonna stop us now für Radio Ihren 8. Samstag.
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0: Einfach gute Musik für Ihren Samstagmorgen. 7.46 Uhr ist es und ja, was für ein herrlicher 1. Mai war das gestern. Strahlend blauer Himmel, viel Sonnenschein, endlich T-Shirt-Wetter. Aber wie gesagt, bei mir hat es ja auch schon gleich wieder den ersten leichten Sonnenbrand gegeben. Hab auch super helle Haut. Kollegin Nicole Enders, die hat für uns nochmal das Allerwichtigste in Sachen Lichtschutzfaktor kurz und knapp zusammengefasst.
1: Schon gewusst? Was ist der Lichtschutzfaktor?
2: Der Lichtschutzfaktor, kurz LSF, gibt an, wie viel länger die Haut vor Sonnenbrand geschützt ist im Vergleich zu ungeschützter Haut. Wer also nach 10 Minuten ohne Sonnencreme schon rot wird, der könnte mit LSF 30 eben rechnerisch 30 Mal länger in der Sonne bleiben. Das sind dann etwa 5 Stunden. Wie gesagt, könnte. Das ist nur ein Richtwert. Wer viel schwitzt, schwimmen geht oder generell zu wenig Sonnencreme aufgetragen hat, der ist kürzer geschützt. Etwa alle 2 Stunden sollte deswegen nachgecremt werden.
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3: Ich bin Angela Kress. Guten Morgen. Trotz der Kältewelle zu Beginn des Jahres hatten die Beschäftigten im ersten Quartal weniger Krankentage als noch vor einem Jahr. Nach Zahlen der Techniker Krankenkasse, die dem Redaktionsnetzwerk Deutschland vorliegen, waren die TK-Versicherten von Januar bis März im Schnitt 5 Tage krankgeschrieben. Anfang 2025 waren es rund 5,4 Tage. Grippe, Schnupfen und Corona waren die Hauptgründe. Nach den wachsenden Spannungen zwischen Präsident Trump und Bundeskanzler Merz ordnet die US-Regierung den Teilabzug von Soldaten aus Deutschland an. Rund 5.000 von ihnen sollen in den nächsten 6 bis 12 Monaten verlegt werden. Der offizielle Grund: eine Prüfung der Truppenpräsenz in Europa. Für die betroffenen Regionen könnte der Schritt spürbare Folgen haben, unter anderem wirtschaftlich. Die weltweiten Verkäufe von Elektroautos haben im ersten Quartal geschwächelt. Wie aus Zahlen des Beratungsunternehmens PwC hervorgeht, waren es knapp 2,7 Millionen, etwa 1% weniger als im Vorjahreszeitraum. Vor allem in den USA und China wurden weniger E-Autos verkauft, in Deutschland zum Beispiel mehr. Und der Absatz bei Verbrennern ging noch stärker zurück. Im Februar gab es Wirbel um die Kosten für das Adventskonzert der bayerischen Landesregierung. Jetzt sorgt das der nordrhein-westfälischen Landesregierung für Aufsehen. Laut Staatskanzlei kostete es rund 129.000 Euro und damit fast genauso viel wie das in Bayern. Kritik kommt aus der Opposition. In Zeiten trauriger Rekordschulden sollte die Landesregierung ihre Ausgaben auf den Prüfstand stellen, hieß es aus den Reihen der FDP. Noch 3 Spieltage in der Fußball-Bundesliga. Heute stehen 6 Partien auf dem Programm und vor allem im Kampf um die Champions-League-Plätze geht es heiß her. Justin Hamm berichtet.
4: Bayern und Dortmund sind schon qualifiziert. Leipzig als Dritter kann heute Abend beim 6. in Leverkusen ebenfalls das Ticket lösen. Und mit dem 5. Hoffenheim gegen den 4. Stuttgart gibt's am Nachmittag gleich noch ein direktes Duell. Zudem trifft Meister FC Bayern auf den letzten Heidenheim. Augsburg spielt in Bremen, Frankfurt gegen den HSV und Union Berlin gegen Köln.
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5: Ich bin Dirk Warke. Der Klinikverbund AN Regiomed hat seinen Jahresabschluss 2025 vorgestellt. Laut Wirtschaftsplan wurde zunächst mit einem Defizit von rund 32,4 Millionen Euro gerechnet. Das tatsächliche Minus allerdings liegt bei rund 17,4. Das läge unter anderem, so heißt es, an niedrigeren Personalaufwendungen oder auch an der zeitlichen Verzögerung der Umzüge der MVZ-Praxen Dinkelsbühl und Rothenburg. Trotz des deutlich besseren Ergebnisses weist Vorstand Dr. Gerhard Sontheimer darauf hin, dass solche Investitionen dennoch zu Buche schlagen werden, dann eben im Folgejahr. In diesem Jahr wird mit einem Defizit von rund 31,6 Millionen gerechnet. Aber schon jetzt gibt es auch gute Neuigkeiten. Bereits im ersten Quartal fielen die Personalkosten und die Instandhaltungen deutlich niedriger aus, so ein Regiomed. Es werde also auch für 2026 ein besseres Ergebnis erwartet.
6: Schönen Dank für die Nachrichten. Dirk Walke war das. In einer halben Stunde bringst du uns ja dann wieder mit um halb Radio 8 regional auf den neuesten Stand hier in der Region. Wir schauen erst einmal zusammen auf das Wetter. Tolles Frühlingswetter seit Tagen. Sonnenschein im Überfluss. Ja, Frage an unseren Radio 8 Wetterkönig Christian König. Wann gibt's für die Natur denn mal wieder nass von oben?
7: Ja, so ganz einig sind sich da die Wettermodelle noch nicht. Voraussichtlich geht's frühestens in der Nacht zum Dienstag, aber dann am Dienstag Nachmittag häufiger zur Sache. Da kann es dann schauerartigen Regen, vielleicht auch Gewitter geben. Mhm. Da kommen dann auch durchaus 10, 15 Liter pro Quadratmeter zusammen. Das ist überfällig, füllt die Regentonnen, tut der Natur, dem Boden und dem Wald gut. Also es ist mal notwendig, dass es auch mal wieder regnet. Auch die Waldbrandgefahr muss mal wieder eingedämmt werden. Ja, Dienstag auf Mittwoch spätestens wird es dann auch mal richtig nass.
6: Und bis dahin also tolles Frühlingswetter aktuell. Zum Beispiel Ramsberg am Brombachsee, da sind schon 14 Grad. Auch in Wolframs-Eschenbach bei der Sonja 14 Grad.
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6: Und das Neueste von den Straßen jetzt um 8:04. Wir haben noch immer die B13 Weißenburg Richtung Ansbach zwischen Gunzenhausen und Unterwurmbach. Da hat es einen Unfall mit mehreren Fahrzeugen gegeben. Darum ist die B13 zwischen Gunzenhausen und Unterwurmbach auch gesperrt. Ortskundige bitte das Gebiet weiträumig umfahren. Die Polizei geht nach neuesten Informationen davon aus, dass die Vollsperrung noch einige Zeit anhalten wird. Wir halten sie auf dem Laufenden. Ansonsten Blitzer haben wir momentan keine. Wenn Sie was entdecken, können Sie gerne uns Bescheid geben per Telefon oder WhatsApp über die 0981 63 00. Ich wünsche Ihnen eine gute und sichere Fahrt in diesen wunderschönen Frühlingssamstag.
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6: So, das ist doch ein richtig schönes, wunderbares Wochenendwetter mit Sonne satt und Temperaturen so gut über 20 Grad. Wenn Sie Lust haben, jetzt bei diesem tollen Wetter was Schönes zu unternehmen, ja, wer will das denn nicht? Ja, wir haben richtig gute Tipps für Sie gleich in den Radio 8 Veranstaltungshinweisen. Und bis dahin haben wir ja auch noch jede Menge gute Musik für Sie dabei. Ich liebe ja Madonna. Meine Kinder mittlerweile auch, die freuen sich immer, wenn es auf Radio 8 Madonna gibt, dann haben wir George Ezra dabei und jetzt die coole, die unvergessene, die wunderbare Diana Ross mit Chain Reaction hier auf Radio 8. 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
1: So, schauen wir mal, was Sie alles Schönes unternehmen können. Die Spielvereinigung Ansbach empfängt heute zum Beispiel die Spielvereinigung Greuther Fürth 2. Anpfiff 14 Uhr im Xaverberg-Sportpark in Ansbach. Dann heißt es Back to the 80s, 90s. Um 21 Uhr nämlich in den Ansbacher Kammerspielen. Außerdem 25 Jahre Handwerkskunst im alten Schulgarten in Großbreitenbronn bei Merkendorf mit Jubiläumsspecials, kulinarischen Köstlichkeiten, buntem Kinderprogramm, Live-Musik und vielem, vielem mehr. Heute von 12 bis 19 Uhr und morgen von 10 bis 18 Uhr. Ja, brauchen Sie noch was über diesen tollen Kunsthandwerkermarkt? Schauen Sie im Internet nach unter handwerkskunst-im-alten-schulgarten.de. Bisschen schwierig. Ja, heute und morgen lädt außerdem die Stadt Neustadt Aisch zum Frühlingsfest ein. Mit Bauern- und Walburgimarkt, mit Automeile, Kinderprogramm, Führungen, Konzerten, Bewirtung. Ja, und verkaufsoffenen Sonntag gibt's da auch noch. Infos unter neustadt-aisch.de. Wir haben außerdem noch eine Benefizveranstaltung anzukündigen. Da heißt es Nachmittag für Familien zugunsten der Non-Profit-Organisation Zukunft für Tschumbe mit vielen Kinderaktionen, Kinderdisco, Gewinnspiel von 14 bis 16.30 Uhr in Weißenburg. Das finden Sie in der Galgenbergstraße 70. Und eine Vorankündigung, Kunsthandwerkermarkt in Wassertrüdingen, morgen von 10 bis 17 Uhr in der Marktstraße Wörnitzpark und im Sonnenuhrenpark. Dazu die Infos auf wassertrüdingen.de. Tja, und wollen Sie was nachlesen? Ganz einfach reinklicken auf radio8.de oder auch in unserer Radio 8 App. Viel Spaß!
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0: So ein kultiger Hit, R.E.M. Losing My Religion, für ihren Samstag hier auf Radio 8. 8.23 Uhr in ein paar Sekunden und da haben wir auch bald wieder Franken um halb mit Dirk Walke. Der bringt sie auf den neuesten Stand, unter anderem in Sachen Kunsthandwerkermarkt in Großbreitenbronn. Der kultige Kunsthandwerkermarkt, er beginnt heute wieder. Dazu gleich die Infos.
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24: Schönes Frühlingswochenende wünschen wir. Ob shoppen gehen am Wochenende, Fahrradtour oder entspannen auf Balkon und Terrasse, machen Sie was Schönes draus und genießen Sie auch die Vielfalt an Veranstaltungen bei uns in Mittelfranken. Ab heute starten die Gunzenhäuser Samstagskonzerte wieder auf dem Marktplatz. In Ansbach gibt's die Mess Food und Feines, morgen dazu auch verkaufsoffener Sonntag. Die Neustädter feiern ihr Frühlingsfest und in Langlau am Brombachsee sind die Camper los bei den fränkischen Campertagen an diesem Wochenende. Wo immer auch Sie den Frühling genießen, ganz viel Freude mit Radio 8 im Ohr.
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3: Und pünktlich im Studio Dirk Warke. Schönen guten Morgen.
4: Guten Morgen, servus, Herr Lubert.
3: Es war ein wirklich dramatischer Unfall.
4: Bei Unterradach, nahe Dinkelsbühl, ereignete sich dieser Unfall. Wie die Polizei berichtet, fuhr hier eine Frau in Richtung Waldeck. Wie Zeugen berichten, kommt ihr Auto zunächst ins Schlingern, verlässt dann die Fahrbahn, touchierte zwei Wasserdurchlässe, überschlug sich und prallte dann massiv gegen einen Baum. Zwei Zeugen leisteten erste Hilfe und die Feuerwehr befreite die Frau aus dem Wrack. Mit schweren und wohl lebensgefährlichen Verletzungen kam sie ins Krankenhaus. Gemeinsam mit einem Gutachter wird jetzt nach der Unfallursache gesucht. In Nürnberg sind zwei Autoknacker auf frischer Tat ertappt worden. Am späten Abend hielten sich zwei Jugendliche im Alter von 15 und 17 Jahren in der Holzschuherstraße auf. Dort schlugen sie, so die Polizei, die Scheibe eines geparkten Alphas ein und durchsuchten das Auto nach Wertgegenständen. Ein Zeuge sah sie dabei und rief die Polizei. In einer kurzen Verfolgung konnten die beiden vorläufig festgenommen werden. Die Beamten nahmen ihre Personalien auf und übergaben sie dann an ihre Erziehungsberechtigten. Die Kripo ermittelt weiter. Dieser Kunsthandwerkermarkt ist längst kein Geheimtipp mehr. Heute und morgen werden wieder tausende Menschen nach Großbreitenbronn strömen zur Handwerkskunst im alten Schulgarten. In diesem Jahr ist sogar ein Jubiläum, sagt uns Gertrud Norris von der Goldschmiede Norris. Sie gehört mit zum Verein, der den Kunsthandwerkermarkt Jahr für Jahr organisiert.
5: Was uns stolz macht, unseren Verein Handwerkskunst im alten Schulgarten, es ist ein Familienfest. Es ist also nicht eine reine Verkaufsveranstaltung, wo man hinkommt und ja, gutes Kunsthandwerk findet, sondern man kann sich hier wirklich den ganzen Tag aufhalten. Wir haben genial gutes Essen, von fränkisch über indisch und so weiter und launige Musik an beiden Tagen und auch für Kinder einfach ein schönes Rahmenprogramm mit Märchenerzählungen, mit Puppentheater, so dass man sich wirklich den ganzen Tag hier wunderbar aufhalten kann.
4: Der Kunsthandwerkermarkt von Großbreitenbronn. Heute und morgen mehr Infos auf handwerkskunst-im-alten-schulgarten.de. Das war Franken um halb. 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Der radio8-Wetterkönig.
6: Hochwinfried ist nach wie vor bestens bei Kräften. Und so gibt es in unserer Region wieder Sonne pur von einem meist wolkenlosen Himmel bei sommerlichen 26 Grad. In der Nacht ist es sternklar, kühlt aber kaum noch unter 7 Grad ab. Und auch morgen scheint erstmal die Sonne, häufig bei 4, 25 Grad. Nachmittags kann es dann allmählich ein paar Wolkenfelder geben, das war's aber. Am Montag wechseln eher Wolken und zeitweise Sonne bei etwa 21 Grad. Aber voraussichtlich frühestens gegen Abend kann es auch mal einen Schauer oder vielleicht sogar ein Gewitter geben.
3: Danke dir für die Infos, Christian. Und übrigens, Hans aus Thallenhofen meldet uns momentan 13 Grad in Großbreitenbronn, wo ja an diesem Wochenende der tolle Kunsthandwerkermarkt stattfindet. Da sind es momentan aktuell 14 Grad.
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3: Schauen wir auf die Straßen, 8.33 Uhr. Wir haben immer noch

0: Die AB13 Weißenburg Richtung Ansbach zwischen Gunzenhausen und Unterwurmbach. Unfall mit mehreren Fahrzeugen. Die B13 ist deswegen in beiden Richtungen momentan gesperrt. Und laut Polizei dürfte es auch noch eine Weile andauern. Ortskundige Autofahrer, bitte unbedingt das Gebiet weiträumig umfahren. Blitzer haben wir keine, aber kann ja sein, dass Sie den ersten Blitzer des Morgens entdecken. Dann freuen wir uns, wenn Sie schnell Bescheid geben per Telefon oder WhatsApp mit dieser Nummer 0981 63 00. Ich wünsche Ihnen eine gute und vor allem sichere Fahrt.
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0: Also wettertechnisch betrachtet dürfte das ein gigantisches Frühlingswochenende werden. Da ist es doch eigentlich schade, wenn Sie nicht was Tolles draußen unternehmen, oder? Es gibt so viel Schönes und ja, eines der Highlights an diesem Wochenende, die Ansbach-Mess, Food und Feines. Es könnte auch gut sein, dass Sie an diesem Wochenende ja nicht einmal kochen müssen. Da gibt's so viel Leckeres. Wir sind jetzt gestern schon da gewesen und hätten uns einfach nur durchfuttern können, wie die Raupe nimmer satt. Herrlich, was es da alles so gibt. Auf alle Fälle haben wir für Sie jetzt einfach gute Musik am Start. Wir haben Robin Schulz, Alle Farben, Israel Kammer, Kavi Kohle mit Somewhere Over the Rainbow. Wir haben Seal, Love's Divine. Aber jetzt so ein richtig toller Kracher. Europe mit The Final Countdown auf Radio 8 für Ihren Samstag. Das ist einfach gute Musik.

0: So klingt ihr Samstag auf Radio 8. 8.46 Uhr haben wir und dieses Wochenende, es ist in Ansbach besonders lecker, kann ich Ihnen sagen. Bis Sonntag geht jetzt noch die Ansbacher Mess Food und Feines mit Oldtimer-Treffen in der Altstadt. Früher, da war es ja eigentlich nur die Ansbacher Mess, die war auch kultig, aber dann, jetzt schon im sechsten Jahr, da gibt's eben auch noch ein tolles Zusatzprogramm mit Foodtrucks, mit Musik und viel mehr dazu. Dazu Ansbachs Kulturreferentin Nadja Wilhelm.
1: Es befruchten sich immer mehr Anbieter, die dazukommen wollen. Und jetzt in diesem Jahr auch die Freizeitmeile der Metropolregion, die am Sonntag mit da ist. Eine private Firmenmesse in der Karlshalle, die ihre Toren mit öffnet. Also es sind überall kleine Hotspots, die es wirklich einen Besuch lohnenswert machen.
0: Und auf der Reitbahn, da ist eben die Streetfood-Meile zu finden. Da sollten Sie unbedingt mit ein bisschen Hunger vorbeikommen, sagt Dominik Fülzi. Er ist der Veranstalter in Kooperation mit der Stadt Ansbach.
2: Absolut. Es kommen insgesamt 25 Foodtrucks. Und da sind wir einfach extrem stolz und dankbar, dass wir wieder wirklich mit die renommiertesten Trucks, die seit Jahrzehnten in der Branche sind, dabei sind. Um jetzt einfach nur zwei, drei Beispiele zu nennen, haben wir zum Beispiel wieder den Ribwich Foodtruck dabei. Wir haben Don Burrito oder auch Chilbeck's Burger. Extrem außergewöhnlich haben wir zum Beispiel Lea Mama Afrika mit afrikanischen Gerichten oder den bayerischen Leberkäse-Döner. Da einfach mal zwei, drei zu erwähnen.
0: Es gibt also einiges zu schlemmen in Ansbach. Neben dem kulinarischen Angebot dann auch noch die Händlermess und den verkaufsoffenen Sonntag mit Oldtimer-Treffen. Den Flyer zum Programm finden Sie übrigens zum Nachlesen bei uns auf radio8.de oder in der Radio 8 App. Und jetzt machen wir weiter mit einfach guter Musik. Carly Simon, Coming Around Again.

0: Seit gestern gilt ja der Tankrabatt und hat die Preise auch schon so ein bisschen purzeln lassen. Und trotzdem gibt es Kritik daran. Warum und von wem erfahren Sie gleich in den Radio 8 Nachrichten.
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3: Ich bin Angela Kress. Guten Morgen. Seit gestern gilt ja der Tankrabatt und hat die Preise an den Tankstellen sinken lassen. Die Vorsitzende der sogenannten Wirtschaftsweisen Schnitzer kritisiert die Maßnahme aber. In der Augsburger Allgemeinen bezeichnete sie den Tankrabatt als sozial ungerecht. Wohlhabende Haushalte, die viel Auto fahren, würden überproportional profitieren. Und es könnte durch die Ölkrise auch weitere wirtschaftliche Folgen geben, zum Beispiel höhere Kosten für Lebensmittel und Transport. Wie gut kommen wir eigentlich miteinander klar? Da sind viele Menschen skeptisch, wie eine Umfrage für die Krankenkasse DAK zeigt. David Riemer berichtet.
4: Fast 70% der Befragten haben den Zusammenhalt und das Zusammenleben in der Gesellschaft mit schlecht oder sehr schlecht bezeichnet. Ein Plus von 6 Prozentpunkten im Vergleich zum Vorjahr. Viele beklagen vor allem mehr Beleidigungen, Respektlosigkeit und Aggressivität, besonders im öffentlichen Raum und in sozialen Netzwerken.
3: Die deutsche Automobilindustrie hat die angekündigte Zollerhöhung von US-Präsident Trump kritisiert. Die zusätzlichen Abgaben würden die deutsche und europäische Automobilindustrie in einer ohnehin angespannten Lage hart treffen, sagte die Präsidentin des Verbands der deutschen Automobilindustrie. Trump hatte angekündigt, dass auf Autos und Lastwagen aus der EU ab kommender Woche 25% Zoll erhoben werden sollen. Ein Handelsabkommen sieht eigentlich maximal 15% vor. Deutschlands größter Energieversorger E.ON will in diesem Jahr bei Strom und Gas nicht mehr an der Preisschraube drehen. Der Vertriebsvorstand sagte, man habe langfristig eingekauft und die benötigte Energiemenge für dieses Jahr abgedeckt. Laut Verivox ist der durchschnittliche Haushaltspreis für Strom mit 31,6 Cent je Kilowattstunde derzeit genauso hoch wie zum Jahresbeginn. Gas wurde leicht teurer. Neue Regeln für den Oscar, die hat die Academy für die nächste Verleihung im März kommenden Jahres angekündigt. Unter anderem geht es dabei um den Einsatz künstlicher Intelligenz. Rollen können nur nominiert werden, wenn sie nachweislich von Menschen gespielt wurden. Und für Drehbücher gilt, dass sie von Personen geschrieben sein müssen.
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5: Ich bin Dirk Warke. Bei Unterradach nahe Dinkelsbühl ereignete sich jetzt ein Unfall mit dramatischen Folgen. Wie die Polizei berichtet, fuhr eine Frau in Richtung Waldeck. Wie Zeugen berichten, kommt ihr Auto zunächst ins Schlingern, verlässt dann die Fahrbahn, touchierte zwei Wasserdurchlässe, überschlug sich und prallte dann massiv gegen einen Baum. Zwei Zeugen leisteten erste Hilfe und die Feuerwehr befreite die Frau aus dem Wrack. Mit schweren und wohl lebensgefährlichen Verletzungen kam sie ins Krankenhaus. Gemeinsam mit einem Gutachter wird jetzt nach der Unfallursache gesucht.
6: Vielen Dank für die Infos, Dirk Walke. Das Neueste aus Mittelfranken, dann in Franken um halb Radio 8 regional. Jetzt schauen wir mal zusammen aufs Wetter. Die Frage an unseren Radio 8 Wetterkönig Christian König. Darf der Wetterkönig denn eigentlich jetzt weiter Kaiserwetter verkündigen?
7: Na und ob, ich tu's auch. Es gibt weiter mit Hofwinfried Sonne satt. Von früh bis spät, der Himmel bleibt meist blau. Und das bei durchaus 26 Grad am 2. Mai wohlgemerkt. In der kommenden sternklaren Nacht geht's kaum unter 7 Grad. Und morgen haben wir auch erstmal viel Sonne bei 25 Grad. Und da mischen sich später auch mal ein paar Wolkenfelder dazu. Aber viel wird's nicht. Am Montag wechseln Wolken und teils Sonne. Bei etwa 21 Grad, aber wahrscheinlich bleibt es auch da noch bis zum Abend trocken, ehe es vielleicht mal Schauer oder ein Gewitter gibt.
6: Danke dir, Christian. Und übrigens, Uffenheim feiert ja sein Walburgi-Fest und da sind es am Marktplatz aktuell schon sonnige 14 Grad. Herr Reden, auch 14 Grad, sagte uns die Tatjana. Dankeschön dafür.
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6: Der Blick auf die Straßen, 9 Uhr und 4 Minuten. Nach wie vor die B13 Weißenburg Richtung Ansbach zwischen Gunzenhausen und Unterwurmbach. Ein Unfall mit mehreren Fahrzeugen und darum ist die B13 in diesem Bereich aktuell noch immer voll gesperrt. Ortskundige sollten den Bereich weiträumig umfahren. Wir halten Sie dazu natürlich auf dem Laufenden. Dann auf der B25 Richtung Rothenburg, kurz vor der Autobahnanschlussstelle Dorf Gütingen. Da ragt ein Metallteil in die Fahrbahn. hat uns der Werner gemeldet. Dankeschön fürs Bescheidgeben. Unter der 0981 63 00. Sollten Sie vielleicht einen neuen Blitz entdecken? Tja, freuen wir uns. Immer her damit. Auch über diese Nummer erreichen Sie uns per Telefon oder WhatsApp. Also die 0981 63 00. Und ich wünsche Ihnen eine gute und sichere Fahrt.
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6: Das ist Ihr Samstagmorgen auf Radio 8. Mein Name ist Birte Montasseri. Freut mich, dass Sie mit uns in den Tag starten und schön, dass Sie dabei sind. Radio 8 hören ist ja echtes Kopfkino. Und das gleich im besten Sinne des Wortes. Gleich in ein paar Minuten kommt nämlich unser Kino-Quickie auf Radio 8. Und bis dahin einfach gute Musik, passend zum Frühlingswetter. Wir haben Richard Marx mit Angelia, wir haben Pink mit Try. Und jetzt so ein richtig schöner 80er-Klassik-Hit, DeBarge mit Rhythm of the Night.

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0: Was für ein schöner Klassik-Hit, Richard Marx mit Angel Lea auf Radio 8. 9:18 Uhr haben wir. Und wieder hören ist was Tolles und wieder sehen macht eben auch Freude. Das gilt diese Woche ganz besonders, denn ich muss es so sagen, endlich ist er da, der zweite Teil von Der Teufel trägt Prada. Was war das für ein toller Film? Und wahrscheinlich ist das jetzt auch eines der absoluten Film-Highlights in diesem Jahr. Meine Kollegin Helen Martin hat das Glück gehabt, die hat ihn sich schon mal ansehen können.
1: Habe ich gerade eine Halluzination?
2: Hi, Emily.
3: Kennen Sie sie etwa auch?
2: Wir waren gleichzeitig bei Runway, Miranda.
3: Wo war ich da?
4: Ja, auch 20 Jahre später hat Modemagazin-Chefin Miranda immer noch ihre unvergleichlich teuflische Art.
5: Ich hoffe doch sehr, Sie tragen das nicht zum Dinner nachher.
4: Aber die Zeitschrift Runway hat im Internetzeitalter Probleme. Miranda braucht jetzt ausgerechnet Emily. Die ist mittlerweile Managerin einer Luxusmarke und verfügt damit über wichtige Werbegelder.
6: Komisch, du hast dich ganz schön verändert, wirklich. Du bist viel selbstbewusster.
7: Oh, nur die Augenbrauen sind geblieben.
4: Klar, dass auch Andy nicht fehlen darf. Die ist jetzt eine erfahrene Redakteurin. Alle treffen sie also wieder aufeinander.
8: Also, ich bin die neue Feature-Redakteurin bei Runway.
9: Nein, bist du nicht.
8: Doch, im Ernst?
9: Wir sind alle ganz entzückt.
4: Und natürlich ist auch Art Director Nigel wieder dabei.
10: Oh, seht, was TK Maxx angespült hat.
4: Also ein bisschen alles beim Alten bei Der Teufel trägt Prada 2, aber eben auch alles anders. 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

0: Ganz entspannt geht es mit Sheryl Crow und All I Wanna Do in Richtung Wochenende. Hier auf Radio 8 einfach gute Musik und gleich ja auch schon wieder Zeit für die Nachrichten. Und bei diesem tollen Wetter gibt's auch mal gute Nachrichten, nämlich vom Klinikverbund an Regiomed. Dazu das Neueste gleich in Franken um 9:30.
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3: Mit Dirk Warke. Grüß dich, Dirk.
4: Hallo, servus.
3: Das Defizit ist kleiner als befürchtet.
4: Der Klinikverbund Arnregiomed hat seinen Jahresabschluss 2025 vorgestellt. Laut Wirtschaftsplan wurde ja zunächst mit einem Defizit von rund 32,4 Millionen Euro gerechnet. Das tatsächliche Minus allerdings liegt mit rund 17,4 Millionen Euro deutlich darunter. Das liegt unter anderem an niedrigeren Personalaufwendungen, aber auch an der zeitlichen Verzögerung der Umzüge der MVZ-Praxen Dinkelsbühl und Rothenburg.
5: Trotz des deutlich besseren Ergebnisses weist Vorstand Dr. Gerhard Sontheimer darauf hin, dass solche Investitionen dennoch zu Buche schlagen werden, dann eben im Folgejahr. In diesem Jahr wird mit einem Defizit von rund 31,6 Millionen Euro gerechnet, aber schon jetzt gibt es gute Neuigkeiten. Bereits im ersten Quartal fielen die Personalkosten und die Instandhaltungen deutlich niedriger aus, so Arnregiomed. Es werde also auch für 2026 ein besseres Ergebnis erwartet. Chiara Bischoff, Radio 8 in Ansbach.
4: Bei Unterradach nahe Dinkelsbühl hat sich jetzt ein Unfall mit dramatischen Folgen ereignet. Wie die Polizei berichtet, fuhr eine Frau in Richtung Waldeck. Wie Zeugen berichten, kommt ihr Auto zunächst in Schlingern, verlässt dann die Fahrbahn, touchierte zwei Wasserdurchlässe, überschlug sich und prallte dann massiv gegen einen Baum. Zwei Zeugen leisteten erste Hilfe und die Feuerwehr befreite die Frau aus dem Wrack. Mit schweren und wohl lebensgefährlichen Verletzungen kam sie ins Krankenhaus. Gemeinsam mit einem Gutachter wird jetzt nach der Unfallursache gesucht. Am Sonntag startet in Wassertrüdingen in der Kunsthandwerkermarkt. Zu sehen gibt es dort unter anderem Handarbeiten, Keramik und Gedrechseltes. Der Markt öffnet um 10 Uhr an insgesamt drei verschiedenen Plätzen. In der Marktstraße, dem Sonnenuhrenpark und im Wörnitzpark. Auch Kinder und Jugendliche stellen da ihre selbstgemachten Produkte vor. Daneben gibt es ein buntes Rahmenprogramm. Mehr dazu von Rebecca Pfeiffer, die ist die Leiterin von Stadtmarketing und Tourismus in Wassertrüdingen.
6: Begleitet wird die Veranstaltung dann von einem sehr bunten Unterhaltungsprogramm. Im Sonnenuhrenpark ist das. Da kann man sich zum Beispiel entweder durch die Stadt führen lassen. Man kann diverse Tanzeinlagen von Gastgruppen bestaunen. Oder man kann auch ein Meet and Greet mit der Künstlerin Kolosaka besuchen.
4: Alle Infos zum Kunsthandwerkermarkt auf wassertrüdingen.de. Das war Frank um halb. 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
7: Hochwinfried ist nach wie vor bestens bei Kräften. Und so gibt es in unserer Region wieder Sonne pur von einem meist wolkenlosen Himmel bei sommerlichen 26 Grad. In der Nacht ist es sternklar, kühlt aber kaum noch unter 7 Grad ab. Und auch morgen scheint erstmal die Sonne häufig bei 4, 25 Grad. Nachmittags kann es dann allmählich ein paar Wolkenfelder geben. Das war's aber. Am Montag wechseln eher Wolken und zeitweise Sonne bei etwa 21 Grad. Aber voraussichtlich frühestens gegen Abend kann es auch mal einen Schauer oder vielleicht sogar ein Gewitter geben.
3: Danke dir, Christian. Ja, und Dinkelsbühl, Schießwasen, 16 Grad momentan schon. Und in Neuhof an der Zenn, bei der Martina, da sind sogar schon 17 Grad. Also ein richtig toller Frühlingstag dürfte das für uns alle werden. Und wir schauen auf die Straßen. 9.33 Uhr haben wir die B13 nach wie vor voll gesperrt, nämlich zwischen den Abzweigungen Gunzenhausen und Unterwurmbach. Da hat es einen Unfall mit mehreren Fahrzeugen gegeben. Also dort die B13 in beiden Richtungen nach wie vor gesperrt. Die Polizei geht davon aus, dass das Ganze noch länger so bleiben könnte. Wer sich ein bisschen auskennt, bitte unbedingt den Bereich weiträumig umfahren. Blitzer haben wir momentan noch keine gemeldet, aber vielleicht sehen Sie das ja anders und haben schon einen entdeckt.

0: Melden Sie sich gerne per Telefon oder WhatsApp über die 0981 63 00. Ich wünsche Ihnen eine gute und vor allem sichere Fahrt.
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0: Einen wunderschönen Samstagvormittag. Ich bin Ihre Birte Montasseri. Schön, dass Sie Radio 8 hören. Wir rocken uns in dieses tolle Frühlingswochenende und wir haben wunderbare Musik für Sie dabei. Milo mit Whatever It Takes, Deep Blue Something, Breakfast at Tiffany's und Billy Ray Cyrus kommt jetzt mit Achy Breaky Heart.
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0: Einfach gute Musik auf Radio 8 für Ihren Samstagvormittag. Und wir haben eine Meldung von den Straßen in Mittelfranken um 9.45 Uhr. Zwischen Feuchtwang und Birkach kam es nämlich zu einem Wildunfall. Bitte unbedingt vorsichtig in diesem Bereich fahren. Vielen Dank unter anderem für diesen Tipp an den Peter, der sich bei uns gemeldet hat. 0981 63 00. Wir wünschen Ihnen natürlich weiter gute Fahrt. Ja, und die Anbindung ländlicher Gegenden an das Bahnnetz, das beschäftigt ja auch viele Menschen in der Region, vor allem in Nördlingen. Die Strecke der Hesselbergbahn und der romantischen Schiene, die ist ja seit vielen Jahren für den Personenverkehr stillgelegt. Nördlingen also mit der Bahn nicht zu erreichen. Sowas Blödes. Doch daran soll sich jetzt vielleicht was ändern. Die Initiative Mission Bahnstation, die lässt einfach nicht nach. Die möchte morgen am 3. Mai einen Zug auf die Schienen bringen und damit mal ein richtiges Statement setzen. Worum es genau geht, erklärte uns Pressesprecher Paul Hettler.
1: Es geht um die Bahn und speziell um die Bahnreaktivierung bei uns in der Region. Das heißt vor allem für die Bahnstrecke zwischen Dombühl und Nördlingen. Und diese Bahnstrecke heißt Romantische Schiene. Man kennt die Romantische Straße, die ja von Füssen bis nach Würzburg führt. Diese Romantische Schiene ist direkt parallel zu dieser Romantischen Straße. Leider ist die Romantische Schiene aber halt nicht für den Personenverkehr zugänglich. Wir als Initiative machen uns dafür stark, dass die gesamte Strecke reaktiviert wird.
0: Und die Fahrt am 3. Mai soll also ein richtig großes Event werden. Was genau ist geplant?
1: Und zwar fährt der Zug von Nördlingen erstmal los nach Wassertüdingen. Dort wird dann erstmal so ein großer Empfang veranstaltet. Es wird wenige Reden von Politikern auch kommen, weil wir möchten das auch alles sehr besucherfreundlich, auch familien- und kinderfreundlich halten. Auf dem Weg zurück nach Nördlingen wollen wir während der Zugfahrt auch für Verpflegung und für Musik und Entertainment uns bemühen. In Nördlingen werden wir dann halt so was Ähnliches veranstalten wie schon in Wassertüdingen und in Wilburgstetten. Das ist nämlich das Frühlingsfest. Deswegen wird es eigentlich schon eine ganz festliche Veranstaltung.
0: Na, das klingt doch eigentlich ganz prima. Und wenn Sie noch ein paar Infos brauchen auf der Instagram-Seite Mission Bahnstation, da finden Sie alles dazu. Wir machen jetzt weiter mit einfach guter Musik. Und das ist so ein richtig schöner Gänsehaut-Song zum Entspannen. Cyndi Lauper mit True Colors, Radio 8. Einfach gute Musik für Ihren Samstag.

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3: Ich bin Angela Kress. Wochenlang hat sein Schicksal viele Menschen bewegt. Jetzt ist der Buckelwal, der mehrmals an der deutschen Ostseeküste gestrandet war, freigelassen worden. Nach Angaben aus dem Team der verantwortlichen privaten Rettungsinitiative wurde das Tier in der Nordsee aus der Barge gelassen. An der Rettungsaktion hatte es auch viel Kritik gegeben. Die USA machen ernst. Die Regierung hat den Teilabzug von Soldaten aus Deutschland angeordnet. Innerhalb maximal eines Jahres sollen rund 5.000 von ihnen verlegt werden. Jan-Christoph Freibott berichtet aus Washington.
4: Eine schmerzhafte Nachricht für Deutschland. Die US-Truppen sind geschätzt als Sicherheitsfaktor, als Wirtschaftsfaktor, aber auch in den Gemeinden vor Ort, als Nachbarn und im Sportverein. Rund 39.000 US-Soldaten sind aktuell im Land. Der Truppenabzug zeigt auch, wie dramatisch sich die Beziehungen zwischen Kanzler Merz und Präsident Trump verschlechtert haben, und das in nur einer Woche.
3: Bundesfinanzminister Klingbeil drückt bei der geplanten Einkommenssteuerreform aufs Tempo. In der Süddeutschen Zeitung kündigte er an, sein Konzept in den kommenden Wochen vorzulegen. Geplant sei eine deutliche Entlastung kleiner und mittlerer Einkommen. Das kostet Geld. Spitzenverdiener mit sechsstelligen Gehältern müssten laut Klingbeil einen Beitrag dazu leisten. Auch Kanzleramtschef Frey sagte in der Neuen Osnabrücker Zeitung, dass es das Ziel sei, kleine und mittlere Einkommen zu entlasten. In der Toskana hat sich die Lage nach einem riesigen Waldbrand entspannt. Von den evakuierten mehr als 3.500 Menschen konnten die meisten die Nacht wieder zu Hause verbringen, teilten die Behörden mit. Vermutet wird, dass ein Landwirt den Brand ausgelöst hat, als er Olivenzweige verbrennen wollte. Die Toskana gehört zu den beliebtesten Urlaubsregionen in Italien. Bayerns Imker bereiten sich auf einen weiteren Parasiten vor, die Tropilaelaps-Milbe. Die Landesanstalt für Weinbau und Gartenbau geht davon aus, dass das Tier in spätestens 2 Jahren da sein und Bienenvölker bedrohen werde. Ursprünglich kommt die Milbe aus Asien, breite sich gerade aber in Georgien und der Ukraine aus. Die Milbe schädigt die Brut. Das Institut arbeitet gerade daran, wie die Milben am besten sichtbar gemacht werden können.
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5: Ich bin Dirk Warke. Der Klinikverbund AN Regiomet hat seinen Jahresabschluss 2025 vorgestellt. Laut Wirtschaftsplan wurde zunächst mit einem Defizit von rund 32,4 Millionen Euro gerechnet. Das tatsächliche Minus allerdings liegt bei rund 17,4. Das läge unter anderem, so heißt es, an niedrigeren Personalaufwendungen oder auch an der zeitlichen Verzögerung der Umzüge der MVZ-Praxen Dinkelsbühl und Rothenburg. Trotz des deutlich besseren Ergebnisses weist Vorstand Dr. Gerhard Sontheimer darauf hin, dass solche Investitionen dennoch zu Buche schlagen werden, dann eben im Folgejahr. In diesem Jahr wird mit einem Defizit von rund 31,6 Millionen gerechnet. Aber schon jetzt gibt es auch gute Neuigkeiten. Bereits im ersten Quartal fielen die Personalkosten und die Instandhaltungen deutlich niedriger aus, so ein Regiomet. Es werde also auch für 2026 ein besseres Ergebnis erwartet.
6: Danke, Dirk. Und mehr Wichtiges aus der Region gibt's dann ja von dir in Franken um halb, Radio 8 Region. Jetzt das Neueste vom Wetter. Es ist ja richtig schönes Frühlingswetter und wir haben ja seit Tagen im Grunde genommen wirklich tollen Sonnenschein im Überfluss. Tja, aber wann gibt's für die Natur mal wieder nass von oben? Frage an unseren Radio 8 Wetterkönig Christian König.
7: Tja, so ganz einig sind sich da die Wettermodelle noch nicht. Voraussichtlich geht's frühestens in der Nacht zum Dienstag, aber dann am Dienstag Nachmittag häufiger zur Sache. Da kann es dann schauerartigen Regen, vielleicht auch Gewitter geben. Da kommen dann auch durchaus 10, 15 Liter pro Quadratmeter zusammen. Das ist überfällig, füllt die Regentonnen, tut der Natur, dem Boden und dem Wald gut. Also es ist mal notwendig, dass es auch mal wieder regnet. Auch die Waldbrandgefahr muss mal wieder eingedämmt werden. Ja, Dienstag auf Mittwoch spätestens wird es dann auch mal richtig nass.
6: Danke dir für die Infos. Übrigens aktuell knacke Sonnenschein Großbreitenbronn, wo ja heute der große Kunsthandwerkermarkt losgeht. 17 Grad haben wir da, auch in Gunzenhausen, Schlungenhof ebenfalls 18 Grad sogar schon. Also richtig schönes, warmes Wetter.
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6: Hallo auf die Straßen. Wir haben einige Meldungen für Sie. Einmal A6 Heilbronn Richtung Nürnberg zwischen Rot und dem Kreuz Nürnberg Süd. Gefahr durch Gegenstände auf der Fahrbahn. Dadurch ist der rechte Fahrstreifen insgesamt blockiert. Außerdem B13 Weißenburg Richtung Ansbach zwischen Gunzenhausen und Unterwurmbach. Unfall mit mehreren Fahrzeugen hat es da gegeben. Darum Vollsperrung der B13. Bitte den Bereich weiträumig umfahren. Außerdem B470 Bad Windsheim Höchstadt Aisch zwischen Ips und Dottenheim. Auch beide Fahrtrichtungen gesperrt wegen eines schweren Unfalls. Und dann nochmal der Hinweis, zwischen Feuchtwange und Birkach gab es einen Wildunfall. Und bitte hier besonders vorsichtig fahren. Vielen Dank unter anderem an den Peter, der uns das gemeldet hat, unter der 098 163 00. Vielleicht finden Sie ja auch einen neuen Blitzer. Können Sie auch gerne unter der gleichen Nummer uns melden, per Telefon oder WhatsApp. Gute Fahrt wünsche ich Ihnen.
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6: Einen wunderschönen Samstag. Ich bin Ihre Birte Montasseri. Was für ein toller Tag wird das mit um die 26 Grad und knacke Sonnenschein. Da will man doch was Schönes draußen machen, oder? Auf jeden Fall sollten Sie diese tolle Zeit nicht so einfach verstreichen lassen. Wir haben zum Beispiel ein richtig tolles Frühlingsfest. Wo das genau gefeiert wird und was es da alles zu erleben gibt, das erfahren Sie in ein paar Minuten hier auf Radio 8. Und bis dahin gibt's einfach gute Musik auf die Ohren. Wir hätten da zum Beispiel Fleetwood Mac mit Little Eyes, Milky Chance und Jack Johnson haben wir und ja, die Queen der Disco-Kugel, Donna Summer mit Hot Stuff. Auf Radio 8 einfach gute Musik für Ihren Samstagvormittag. Ich bin Ihre Birte Montasseri.

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0: Einfach gute Musik ist das auf Radio 8 mit Fleetwood Mac für ihren Samstagvormittag. 10.16 Uhr haben wir. Ja, endlich wieder draußen was erleben, genießen, wohlfühlen, zum Beispiel in Neustadt. Die Neustädter, die können ja wirklich feiern und laden uns alle ein mitzufeiern, denn jetzt bis Sonntag ist das große Frühlingsfest in Neustadt-Aisch. Zum ersten Mal dabei der neue erste Bürgermeister von Neustadt-Aisch, Alexander Müller. Er durfte das Fest eröffnen.
1: Ja, also am Sonntag findet eine Begrüßung von mir statt um 13 Uhr und im selben Atemzug öffnen dann auch die Ladengeschäfte für den verkaufsoffenen Sonntag.
0: Okay, heute ist allerdings Samstag. Was steht da so an?
1: Am Samstag ist abends ab 18:30 19 Uhr die Band Volldampf, also live Open Air, vorm Rathaus auf dem Marktplatz auf der aufgebauten Bühne.
0: Da wird ordentlich Party gefeiert und morgen am Sonntag, da ist die Stadt auch voller Leben mit einem prall gefüllten Programm.
1: Sonntag ist traditionell der Walburgimarkt. Die Automeile entlang des THW und des BRK zeigen, was sie alles so bieten können und was sie machen in der Freizeit. Der Handballclub hat was für die Kleinen, eine Hüpfburg und wegen Kinderbespaßung. Und um 13 Uhr, meistens um 13 Uhr, manche auch schon um 12.30 Uhr, öffnen dann ihre Pforten, dass die Ladengeschäfte aufmachen bis um 17 Uhr. Begleitet wird das Ganze von der Stadtkapelle Frankenland und Nachmittag ab 15 Uhr ist die Stadtkapelle von Scheinfeld bei uns in der Bleichen. Anlage.
0: Sagt der neue erste Bürgermeister von Neustadt-Aisch, Alexander Müller. Und wir machen weiter mit einfach guter Musik. Soul Asylum mit Runaway Train auf Radio 8.

0: Einfach gute Musik hier auf Radio 8 mit Soul Asylum. Wir haben in ein paar Minuten ja auch schon wieder Franken um halb, Radio 8 regional. Und da geht es gleich um einen wirklich kultigen Kunsthandwerkermarkt, der nicht nur heute beginnt, sondern gleich noch seine 25. Ausgabe feiert. Und da wird natürlich ordentlich Gas gegeben. Dazu mehr in ein paar Minuten.
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2: Ein echter Publikumsmagnet. Der Kunsthandwerkermarkt. Dieses Wochenende in Großbreitenbronn. Heute 12 bis 19 Uhr, morgen von 10 bis 18 Uhr. Genießen Sie Kunst und Handwerk in familiärer Atmosphäre im alten Schulgarten von Großbreitenbronn.
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22: Schönes Frühlingswochenende wünschen wir. Ob shoppen gehen am Wochenende, Fahrradtour oder entspannen auf Balkon und Terrasse, machen Sie was Schönes draus und genießen Sie auch die Vielfalt an Veranstaltungen bei uns in Mittelfranken. Ab heute starten die Gunzenhäuser Samstagskonzerte wieder auf dem Marktplatz. In Ansbach gibt's die Mess Food und Feines. Morgen dazu auch verkaufsoffener Sonntag. Die Neustädter feiern ihr Frühlingsfest und in Langlau am Brombachsee sind die Camper los bei den fränkischen Campertagen an diesem Wochenende. Wo immer auch Sie den Frühling genießen, ganz viel Freude mit Radio 8 im Ohr.
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3: Im Studio Dirk Walke. Grüß dich, Dirk.
4: Hallo, servus, Bertin.
3: Das Defizit ist kleiner als befürchtet.
4: Der Klinikverbund Ahlen Regiomed hat seinen Jahresabschluss 2025 vorgestellt. Laut Wirtschaftsplan wurde zunächst mit einem Defizit von rund 32,4 Millionen Euro gerechnet. Das tatsächliche Minus liegt allerdings bei rund 17,4. Das läge unter anderem an niedrigeren Personalaufwendungen oder auch an der zeitlichen Verzögerung der Umzüge der MVZ-Praxen Dinkelsbühl und Rothenburg.
5: Trotz des deutlich besseren Ergebnisses weist Vorstand Dr. Gerhard Sontheimer darauf hin, dass solche Investitionen dennoch zu Buche schlagen werden, dann eben im Folgejahr. In diesem Jahr wird mit einem Defizit von rund 31,6 Millionen Euro gerechnet, aber schon jetzt gibt es gute Neuigkeiten. Bereits im ersten Quartal fielen die Personalkosten und die Instandhaltungen deutlich niedriger aus, so an Regiomed. Es werde also auch für 2026 ein besseres Ergebnis erwartet. Chiara Bischoff, Radio 8 in Ansbach.
4: Mit einem großen Event wurde in Bad Windsheim der Start des Dauerkartenvorverkaufs für die Landesgartenschau 2027 gefeiert. Rund 1000 Menschen kamen dafür am Mittwochabend auf den Bahnhofsvorplatz. Zur großen Überraschung aller wurden sie von einem Spielmanns- und Fanfarenzug zum Kurpark geleitet. Hier warteten dann auf die Besucher unterschiedliche Tanz- und Musikgruppen. Auf der Seerosenbühne fand schließlich der Start des Vorverkaufs statt, samt DJ Chris Deluxe, viel besser bekannt als Landrat Dr. Christian von Dobschütz. Dauerkarten gibt es ab sofort auch online unter bad-windsheim2027/tickets. Dieser Kunsthandwerkermarkt ist längst kein Geheimtipp mehr. Heute und am Sonntag werden wieder tausende Menschen nach Großbreitenbronn strömen zur Handwerkskunst im alten Schulgarten. In diesem Jahr sogar ein Jubiläum, sagt uns Gertraud Norris von der Goldschmiede Norris. Sie gehört mit zum Verein, der den Kunsthandwerkermarkt Jahr für Jahr organisiert.
6: Was uns stolz macht, unseren Verein Handwerkskunst im alten Schulgarten, es ist ein Familienfest. Es ist also nicht eine reine Verkaufsveranstaltung, wo man hinkommt und ja, gutes Kunsthandwerk findet, sondern man kann sich hier wirklich den ganzen Tag aufhalten. Wir haben genial gutes Essen, von Fränkisch über Indisch und so weiter. Und launige Musik an beiden Tagen und auch für Kinder einfach ein schönes Rahmenprogramm mit Märchenerzählungen, mit Puppentheater, sodass man sich wirklich den ganzen Tag hier wunderbar aufhalten kann.
4: Der Kunsthandwerkermarkt von Großbreitenbronn geht von Samstag bis Sonntag. Mehr Infos im Netz auf handwerkskunst-im-alten-schulgarten.de. Das war Franken um halb zum Nachlesen. Alles wie immer auf radio8.de und in der radio8-App. Das Wetter hat jetzt Christian König für Sie, der radio8-Wetterkönig.
7: Hochwinfried ist nach wie vor bestens bei Kräften und so gibt's in unserer Region wieder Sonne pur von einem meist wolkenlosen Himmel bei sommerlichen 26 Grad. In der Nacht ist es sternklar, kühlt aber kaum noch unter 7 Grad ab. Und auch morgen scheint erstmal die Sonne, häufig bei 4, 25 Grad. Nachmittags kann es dann allmählich ein paar Wolkenfelder geben, das war's aber. Am Montag wechseln eher Wolken und zeitweise Sonne bei etwa 21 Grad. Aber voraussichtlich frühestens gegen Abend kann es auch mal einen Schauer oder vielleicht sogar ein Gewitter geben.
3: Danke dir für die Aussagen, Christian. Tja, und dazu beim Rheinhalt übrigens in guten Städten 19 Grad, in Arberg am Brombachsee auch aktuell 19 Grad schon um 10:30. Das ist ein richtig toller Frühlingstag heute.
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3: Der Blick auf die Straßen, 10.34 Uhr haben wir. Nochmal die A6 Heilbronn Richtung Nürnberg zwischen Rot und dem Kreuz Nürnberg Süd. Gefahr durch Gegenstände auf der Fahrbahn und die blockieren immer noch den rechten Fahrstreifen. Also besonders aufpassen. Dann nach wie vor Vollsperrung auf der B13 Weißenburg Richtung Ansbach zwischen Gunzenhausen und Unterwurmbach. Da hat es nämlich leider einen schweren Unfall mit mehreren Fahrzeugen gegeben. Darum die B13 hier voll gesperrt. Sobald es was Neues dazu gibt, erfahren Sie es natürlich hier auf Radio 8. Außerdem noch eine Vollsperrung der B470, nämlich Bad Windsheim-Höchstadt-Aisch zwischen Ipsheim und Dottenheim. Dort auch beide Fahrtrichtungen nach einem Unfall gesperrt.

0: Blitzer haben wir aktuell keine. Sollten Sie aber einen entdecken, sagen Sie uns gerne Bescheid per Telefon oder WhatsApp über die 098163 00. Ich hoffe, Sie kommen gut und sicher an.
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0: Ist das ein schönes Frühlingswetter? Also wir waren zum Beispiel gestern in Ansbach schon auf der Ansbach-Messe. Food und Feines sind einfach nur geschlendert, haben uns durch die Altstadtgassen treiben lassen. Hier was Leckeres zu essen, da was Schönes zu erzählen. Leute getroffen, es war so ein schöner Nachmittag. Sollten Sie was Schönes erleben wollen, ich kann Ihnen nur empfehlen, machen Sie sich auf, schauen Sie vielleicht auf Radio 8 vorbei, falls Sie nicht so genau wissen, was wollen wir denn heute Schönes erleben, falls Sie nicht nach Ansbach wollen. Wie gesagt, gerade eben in Franken um halb gehört Großbreitenbronn, der Kunsthandwerkermarkt, Neustadt-Aisch feiert ja auch sein Frühlingsfest und alles zum Nachlesen auf radio8.de. Und während Sie sich was Schönes aussuchen, da können Sie auch noch weiterhin einfach gute Musik hören. Wir haben jede Menge, auch in dieser nächsten halben Stunde für Sie. Wir haben Shawn Mendes mit Camila Cabello, wir haben Bill Love mit Sweet Harmony und eine meiner absoluten Lieblingsband aus den 80ern. Meine Güte, Norwegen, sie sehen so cool aus, nach wie vor. Aha mit Take On Me, jetzt auf Radio 8 für Ihren Samstagvormittag.

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0: Was für ein tolles Duett, Shawn Mendes. Camila Cabello mit Senorita. Und jetzt Zeit für die Songstory. Und da schlägt eine der gefeiertsten Sängerinnen der Popmusik ein ganz neues Kapitel auf.
1: Mein Name ist Markus Ullmann. Und heute geht es um den Weg von der Band zur Solo-Karriere.
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1: Ihre Fans haben nie daran gezweifelt, dass sie nach dem Aus der Band auch solo erfolgreich sein wird. Aber sie selbst hat daran gezweifelt, stark gezweifelt. Im Herbst 1989 erscheint das letzte Album der Band. Und dann sitzt unsere Künstlerin da, allein vor einem leeren Blatt Papier, mit Selbstzweifeln und vielleicht auch ein bisschen Zukunftsangst und schreibt in nur 10 Minuten den Song, der den erfolgreichen Beginn ihrer Solokarriere einläutet. Und hier zeigt sich wieder, wie wichtig Authentizität ist. Denn unsere Künstlerin hat viel zu erzählen. Sie ist vor kurzem Mutter geworden. Ihr geliebter Vater ist gestorben. Und dann das Ende der Band und der Beginn der Solokarriere. Alles große Einschnitte in ihrem Leben. Sie hat das in einem Interview sehr bildlich beschrieben. Manchmal gibt es Knoten und Wendungen im Leben und in Beziehungen, die sich einfach nicht mehr entwirren lassen. Und wir bleiben ohne offensichtliche Lösung zurück und stellen uns immer wieder eine kleine Frage. Warum? Und genau so heißt auch dieser Song. Schlicht Why. Und hier ist die Künstlerin, die wie erwartet auch solo an die Erfolge der Band anknüpfen konnte. Hier ist Annie Lennox.
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3: Ich bin Angela Kress. Die einen haben mitgefiebert, andere können es nicht mehr hören. Es gibt Neuigkeiten vom mehrfach gestrandeten Buckelwal. Er ist frei und in der Nordsee unterwegs. Das teilte das Team der Privatinitiative mit. David Riemer berichtet.
4: Gegen den Rat vieler Wissenschaftler und Tierschutzorganisationen hat eine private Initiative seit Mitte April versucht, den Wal zu bergen, um ihn lebend in die Nordsee oder den Atlantik zu bringen. Nun ist er in Freiheit, offen ist allerdings, ob der Wal überlebt.
3: Spirit Airlines ist die erste Firma der Branche, die im Zuge des Iran-Kriegs aufgeben muss. Der US-Billigflieger stellt seinen Betrieb ein, wie die Fluggesellschaft mitteilte. Alle Flüge seien gestrichen worden und der Kundenservice nicht mehr verfügbar. Hintergrund sei das teurer gewordene Kerosin. US-Präsident Trump hatte noch versucht, die Airline zu retten. Die Gespräche wurden schließlich ohne Ergebnis beendet. Wir bleiben noch beim Thema teurer Flüge und hohe Spritpreise und der Frage, soll der Staat gegensteuern? Die Chefin der Wirtschaftsweisen Schnitzer warnt davor. In der Augsburger Allgemeine kritisiert sie den Tankrabatt als Fehler und wirbt für gezieltere Hilfen statt pauschaler Entlastungen. Sie sagt, hohe Preise hätten auch eine Funktion. Sie zeigten, dass Energie knapp sei und würden die Menschen zum Sparen bringen. Der angekündigte Teilabzug von US-Truppen aus Deutschland sorgt für Kritik, auch an Bundeskanzler Merz. Grünen-Politikerin Nanni sagte der Rheinischen Post, dass die Grünen eine abgestimmte europäische Antwort erwarteten. Man müsse zeigen, wo und wie die USA auch von Europa abhängig seien, wenn sie ihre Interessen durchsetzen. Mit Blick auf Kanzler Merz sprach Nanni von einem Hin und Her zwischen Nähe und Distanz zum US-Präsidenten. In Deutschland werden weniger neue Solarstromanlagen gebaut. Blickt man auf die neu installierte Leistung, gab es im ersten Quartal ein Minus von 6% im Vergleich zum Vorjahreszeitraum. Das hat der Bundesverband Solarwirtschaft errechnet und dafür Zahlen der Bundesnetzagentur genutzt. Bei den Freiflächenanlagen gab es ein Plus von 20%. Das konnte das Minus im Gebäudebereich aber nicht auffangen.
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5: Ich bin Dirk Warke. Jetzt hält er die Schlüssel für das Rathaus in einer der bekanntesten Städte Mittelfrankens in den Händen. Christoph Rösch ist seit dem 1. Mai nun offiziell Oberbürgermeister in Rothenburg ob der Tauber. Die letzten Tage und Wochen hat er nochmal genutzt, um sich auf das neue Amt vorzubereiten. Unter anderem hat er sich intensiv mit dem Haushalt der Stadt beschäftigt.
6: Danke dir für die Infos und in einer halben Stunde dann Franken um halb, Radio 8 regional mit mehr Infos aus Mittelfranken und Dirk Walke. Und wir schauen jetzt aufs Wetter, was sich ja wirklich sehen lassen kann. Radio 8 Wettermelderin Marion hat uns gerade vom Sportheim in Weinzell strahlenden Sonnenschein 19 Grad gemeldet, in Weißenburg-Wülzburg da 18 Grad. Heute Sonne pur, kaum ein Wölkchen, bis zu 26 Grad, also unbedingt Sonnencreme auftragen. Kommende Nacht, da kühlt's runter im sternenklaren Himmel auf etwa 7 Grad. Dann am Sonntag wieder sonnig, schönes Wetter. Hier und da ziehen in der zweiten Tageshälfte vielleicht mal ein paar mehr Wölkchen auf, aber es wird ähnlich warm wie heute. Montag, da haben wir schon mehr Wolken und ganz vielleicht kann es da am Abend sogar hier und da ein erstes Gewitter geben. Der Blick auf die Straßen, 11 Uhr und 3 Minuten. A6 Heilbronn Richtung Nürnberg zwischen Rot und dem Kreuz Nürnberg Süd. Da ist der Standstreifen blockiert durch ein liegen gebliebenes Fahrzeug. Die B13 haben wir. Und zwar Weißenburg-Ansbach zwischen Gunzenhausen und Unterwurmbach nach einem schweren Unfall. Immer noch eine Vollsperrung an alle ortskundigen Autofahrer. Der Tipp bitte, das Gebiet weiträumig umfahren. B470 Bad Windsheim, Höchstadt-Eichstadt, tut sich was. Zwischen Ipsheim und Dottenheim ist zwar noch nach einem Unfall in beiden Fahrtrichtungen gesperrt, aber da laufen jetzt die Reinigungsarbeiten, hat uns die Polizei mitgeteilt. Deswegen könnte es so in einer knappen Viertelstunde da also eine Aufhebung der Vollsperrung geben. Das wäre schon mal ganz gut. Wir halten Sie dazu natürlich auf dem Laufenden. Blitzer haben wir aktuell keine. Vielleicht sehen Sie ja irgendwo einen rumstehen und sagen sich, oh, da können wir doch die anderen Leute warnen. Dann machen Sie das doch gerne. Rufen Sie uns an oder schicken Sie uns eine WhatsApp direkt ins Studio über die 0981 63 00. Gute und sichere Fahrt auf alle Fälle.
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6: Es ist ein so schönes Frühlingswetter an diesem Wochenende, aber es ist auch schon wieder Zeit, die Sonnencreme rauszuholen. Ich kann Ihnen sagen, ich habe mir den ersten Sonnenbrand, so einen ganz leichten, schon wieder eingehandelt. Ja, was habe ich nicht gemacht? Ich habe mich nicht richtig eingecremt. Und was ich noch habe, das ist die Creme vom letzten Jahr. Ist die jetzt noch zu benutzen, ja oder nein? Was würden Sie sagen? Das sollten wir lieber genauer uns abklären lassen. Und dazu sprechen wir also gleich in ein paar Minuten. Und bis dahin haben wir noch einfach gute Musik für Sie. Bangles, Michael Bitz und Bryan Adams, One Night Love Affair. Einfach gute Musik hier auf Radio 8.

0: Pedro Capó, Georgie Noriega, Rec 808, Shadow Towers, Puerto Rico.
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0: So klingt der Samstag auf Radio 8 mit einfach guter Musik. Und ja, das Sonnenwetter, es ist ja so herrlich. Aber jetzt müssen wir uns natürlich auch wieder eincremen und dafür auch sorgen, dass wir nicht gleich wieder eine rote Nase bekommen. Irgendwo da hinten im Badezimmerschrank, da stehen ja noch die Produkte aus dem Vorjahr. Sonnencreme draufschmieren und raus geht's? Oder wie ist das jetzt mit den alten Produkten? Wir sprechen mit Kerstin Effers darüber, Gesundheitsreferentin bei der Verbraucherzentrale NRW. Sagen wir es mal so, Kerstin, stimmt es, dass alte Sonnencreme aus dem Vorjahr tatsächlich krebserregend sein kann?
1: Das stimmt zum Teil. Also es kommt drauf an, es gibt Sonnencreme, die einen UV-Filter enthält, der den Namen Octocrylen hat. Und bei dem ist es tatsächlich so, dass der sich vor allen Dingen bei längerer Lagerung umwandelt in Benzophenon, das als krebserzeugend eingestuft ist. Allerdings wird Octocrylen kaum noch von Sonnencreme-Herstellern eingesetzt, daher ist die Gefahr relativ gering.
0: Trotzdem, viele fragen sich ja, ist meine Sonnencreme noch haltbar, ja oder nein? Wie erkenne ich, dass ich die Creme vielleicht doch lieber nicht mehr verwenden sollte?
1: Mikrobiologisch gesehen könnte es höchstens sein, dass die Sonnencreme schlecht geworden ist und dass sich da Pilze und Bakterien breit gemacht haben. Das würde man aber riechen oder sehen können, wenn sich die Konsistenz geändert hat. Das sind ja Emulsionen und manchmal trennen sich da die wässrige und die Ölphase. Und dann ist es so, dass es unterschiedliche UV-Filter gibt, eben auch organisch-chemische UV-Filter. Und die sind nicht immer ganz so stabil.
0: Wie lange ist denn eigentlich Sonnencreme haltbar, wenn geöffnet und wenn doch nicht geöffnet?
1: Es gibt Sonnencreme, die kürzer als 30 Monate haltbar ist. Und bei der hat man dann auch ein Mindesthaltbarkeitsdatum aufgedruckt. Das kann auch zum Beispiel so ein Symbol einer Sanduhr sein und daneben steht dann eben, wie lange die Creme haltbar ist. Und dann gibt es andere Produkte, die haben dann die Haltbarkeit nach dem Öffnen aufgedruckt. Und zwar gibt es da auch wieder ein Symbol und einen geöffneten Cremetopf und in diesem steht dann zum Beispiel 6M und das bedeutet, dass die Creme dann noch 6 Monate nach dem ersten Öffnen verwendbar ist.
0: Also muss ich erstmal meine Brille raussuchen und genauer nachgucken, was denn da drauf steht. Danke dir, Kerstin, für die Infos. Wir machen weiter mit einfach guter Musik. Charles und Eddie, What I Lied to You.

0: Das tolle Wetter lockt die Menschen raus in die Parks, in die schönen Innenstädte. Und vielleicht müssen sie aber jede Menge heute erledigen. Und was wollen sie dann morgen vielleicht Schönes machen? Dazu haben wir gleich einen richtig tollen Tipp für Sie in Franken um halb mit Dirk Walke in Franken um halb, Radio 8 Regional.
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24: Schönes Frühlingswochenende wünschen wir. Ob shoppen gehen am Wochenende, Fahrradtour oder entspannen auf Balkon und Terrasse, machen Sie was Schönes draus und genießen Sie auch die Vielfalt an Veranstaltungen bei uns in Mittelfranken. Ab heute starten die Gunzenhäuser Samstagskonzerte wieder auf dem Marktplatz. In Ansbach gibt's die Mess Food und Feines, morgen dazu auch verkaufsoffener Sonntag. Die Neustädter feiern ihr Frühlingsfest und in Langlau am Brombachsee sind die Camper los bei den fränkischen Campertagen an diesem Wochenende. Wo immer auch Sie den Frühling genießen, ganz viel Freude mit Radio 8 im Ohr.
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2: Mit Dirk Walke, grüß dich Dirk.
3: Hallo, servus.
2: Am Feiertag leider, da kam es bei Emskirchen zu einem schweren Unfall.
3: Die Polizei berichtet, fuhr ein Mann aus Fürth mit seinem BMW in Richtung Brunn. In einer leichten Linkskurve kam er ins Bankett, lenkte gegen und der Wagen geriet ins Schleudern. Er überschlug sich mehrfach. Mit dem Auto war die Lebensgefährtin des Fahrers. Sie musste durch die Feuerwehr geborgen werden. Mit schweren Verletzungen kam sie, der Fahrer mit leichten Verletzungen, ins Krankenhaus. Zur Klärung der Unfallursache wurde ein Gutachter beauftragt. Der Klinikverbund Ahlen Regiomed hat seinen Jahresabschluss 2025 vorgestellt. Laut Wirtschaftsplan wurde zunächst mit einem Defizit von rund 32,4 Millionen Euro gerechnet. Das tatsächliche Minus liegt allerdings bei rund 17,4. Das läge unter anderem an niedrigeren Personalaufwendungen oder auch an der zeitlichen Verzögerung der Umzüge der MVZ-Praxen Dinkelsbühl und Rothenburg.
4: Trotz des deutlich besseren Ergebnisses weist Vorstand Dr. Gerhard Sontheimer darauf hin, dass solche Investitionen dennoch zu Buche schlagen werden, dann eben im Folgejahr. In diesem Jahr wird mit einem Defizit von rund 31,6 Millionen Euro gerechnet. Aber schon jetzt gibt es gute Neuigkeiten. Bereits im ersten Quartal fielen die Personalkosten und die Instandhaltungen deutlich niedriger aus, so an Regiomed. Es werde also auch für 2026 ein besseres Ergebnis erwartet. Chiara Bischoff, Radio 8 in Ansbach.
3: Am Sonntag startet in Wassertrüdingen in der Kunsthandwerkermarkt. Zu sehen gibt's dort unter anderem Handarbeiten, Keramik und Gedrechseltes. Der Markt öffnet um 10 Uhr an insgesamt 3 verschiedenen Plätzen in der Marktstraße, dem Sonnenuhrenpark und im Wörnitzpark. Auch Kinder und Jugendliche stellen da ihre selbstgemachten Produkte vor. Daneben gibt's ein buntes Rahmenprogramm. Rebecca Pfeiffer, die Leiterin von Stadtmarketing und Tourismus Wassertrüdingen.
5: Begleitet wird die Veranstaltung dann von einem sehr bunten Unterhaltungsprogramm. Im Sonnenuhrenpark ist das. Da kann man sich zum Beispiel entweder durch die Stadt führen lassen. Man kann diverse Tanzeinlagen von Gastgruppen bestaunen oder man kann auch ein Meet and Greet mit der Künstlerin Kolosaka besuchen.
3: Alle Infos zum Kunsthandwerkermarkt auch auf wassertrüdingen.de. Das war Frank um halb, alles zum Nachlesen jederzeit auf radio8.de und in der Radio 8 App. Das Wetter, das hat jetzt Birte Montasseri für Sie.
2: Dankeschön, Dirk. Wir haben richtig schönes Sonnenwetter draußen. 21 Grad in Gunzenhausen am Marktplatz zum Beispiel. Im Vinzenzenbronn hat uns Sabine 22 Grad gemessen. Und heute sind sogar bis zu 26 Grad drin. Bei strahlendem Sonnenschein kaum ein Wölkchen am Himmel. Also unbedingt Sonnencreme auftragen kommende Nacht. Sternenklarer Himmel und Tiefstwerte so bis morgen früh etwa 7 Grad. Dann der Sonntag, ähnlich schönes Wetter, warm wie heute, sonnig. Gerade in der zweiten Tageshälfte können ab und zu ein paar Wölkchen aufziehen, aber die tun nicht weiter weh. Montag, da haben wir schon mehr Wolken und vielleicht könnte es am Abend mit ein bisschen, Pech oder wie man es sehen möchte, auch ein paar Gewitter geben. Da halten wir Sie natürlich zu auf dem Laufenden.
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2: Der Blick auf die Straßen, 11.33 Uhr haben wir. Eine Meldung habe ich noch für Sie von der B13 Weißenburg Richtung Ansbach zwischen Gunzenhausen und Unterwurmbach. Immer noch Vollsperrung nach schwerem Unfall mit mehreren Fahrzeugen. Bitte das Gebiet weiträumig umfahren, wenn Sie sich ein bisschen auskennen. Blitze haben wir aktuell keine. Können Sie gerne melden, wenn Sie das anders sehen. Unter der 09816300 erreichen Sie uns per Telefon oder WhatsApp. Ganz wie Sie wollen. Gute Fahrt.
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2: Ich bin Ihre Birte Montasseri. Schön, dass Sie auf Radio 8 sind. Also an diesem Wochenende kann es einem wirklich nicht leicht langweilig werden bei den vielen Veranstaltungen. Verschaffen wir Ihnen gleich mal einen Überblick und vorher einfach gute Musik. Wir haben Sam Smith dabei, Mr. Big und jetzt Duran Duran mit Wild Boys.

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1: Die Spielvereinigung Ansbach empfängt heute die Spielvereinigung Greuther Fürth 2. Anpfiff um 14 Uhr im Xaver-Bertsch-Sportpark in Ansbach. Außerdem heute Back to 80s und 90s um 21 Uhr in den Ansbacher Kammerspielen. Heute auch 25 Jahre Handwerkskunst im alten Schulgarten in Großbreitenbronn bei Merkendorf. Das ist ein richtiges Jubiläumsspecial. Es gibt kulinarische Köstlichkeiten, ein buntes Kinderprogramm, Live-Musik und vieles mehr. Heute von 12 bis 19 Uhr und morgen auch, nämlich von 10 bis 18 Uhr. Im Netz finden Sie alles dazu auch auf Infos unter handwerkskunst-im-alten-schulgarten.de. Ich kriege diese komische Internetadresse nicht richtig raus. Sorry. Ja, Neustadt Aisch. Die feiern heute und morgen nochmal ordentlich ihr Frühlingsfest mit Bauern- und Walburgimarkt. Es gibt eine Automeile, Kinderprogramm, Führungen, Konzerte, Bewirtung, verkaufsoffenen Sonntag und noch alle Infos auch auf neustadteisch.de. Wir haben noch eine Benefizveranstaltung heute. Da heißt es Nachmittag für mehr Familien zugunsten der Non-Profit-Organisation Zukunft für Tschumbe mit vielen Kinderaktionen, mit Kinderdisco und Gewinnspiel. In Weißenburg nämlich heute von 14 bis 16.30 Uhr in der Galgenbergstraße 70. Und für Wassertrüding haben wir noch eine tolle Vorankündigung. Morgen nämlich Kunsthandwerkermarkt in Wassertrüding von 10 bis 17 Uhr in der Marktstraße, im Wörnitzpark und im Sonnenuhrenpark. Die Infos dazu auf wassertrüding.de. 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

0: The Pretenders, Don't Get Me Wrong, einfach gute Musik auf Radio 8 für Ihren Samstagvormittag. 11.51 Uhr, es geht schon stramm auf Mittag zu und gleich auch die neuesten Nachrichten mit meiner lieben Kollegin Angela Kress, die sich schon fertig gemacht hat. Es geht um ein ganz heißes Thema, der neue Tankrabatt, der gilt ja seit gestern. Aber wie viel kommt von dem Rabatt wirklich bei uns Verbraucherinnen und Verbrauchern an? Und was sagen die Fachleute überhaupt dazu? Thema gleich in den Radio 8 Nachrichten also und musikalisch. Hätten wir gleich das noch zu bieten. Ein richtig gute Laune-Song ist das mit Gary Barlow. Gleich in ein paar Minuten. Bleiben Sie dran.
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1: Hast das schon mitgekriegt? Die Muggelgittermacher in Ansbach haben jetzt auch Muggelgitter-Bändeltüren. Toll, da kommst du ja vor. Wer Cowboy im Saloon?
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3: Ich bin Angela Kress. Gestern war Tag 1 des Tankrabatts. Rund 17 Cent weniger Steuern fallen damit auf Benzin und Diesel an. Nach Zahlen des ADAC war Sprit im Schnitt rund 14 Cent günstiger als einen Tag zuvor. Der Tankrabatt wurde also nicht komplett an die Verbraucher weitergegeben. Der Branchenverband Fuels und Energie hatte angekündigt, dass der Rabatt vollständig ankommen soll. Allerdings gäbe es an den Tankstellen noch Bestände, die zu höheren Preisen gekauft wurden. Wir bleiben noch beim Tankrabatt. Die Chefin der Wirtschaftsweisen Schnitzer warnt davor. In der Augsburger Allgemeinen sagte sie, höhere Preise zeigten Knappheit und würden Verbraucher zum Sparen bringen, Soita Sowali berichtet.
4: Deshalb hält sie breite Entlastungen für den falschen Weg. Stattdessen sollten gezielt diejenigen unterstützt werden, die wirklich Hilfe brauchen. Mit Blick auf den Sommer warnt sie außerdem, teureres Kerosin könnte Flüge verteuern. Urlaub wird also wohl für viele spürbar teurer.
3: Der mehrfach an Ostseeküsten gestrandete Buckelwal ist wieder im offenen Meer. In welche Richtung er von der Stelle in der Nordsee aus schwimmt, blieb zunächst aber unklar. Das Umweltministerium in Mecklenburg-Vorpommern habe von der privaten Rettungsinitiative noch keine Daten des Peilsenders bekommen. Forscher sind auch unsicher, ob der Wal nach der langen Liegezeit noch richtig schwimmen kann. Seit dem Machtwechsel in Syrien Ende 2024 sind nach UN-Angaben rund 1,6 Millionen Geflüchtete in das Land zurückgekehrt. Das berichtet die Welt am Sonntag und verweist auf Zahlen des UN-Flüchtlingshilfswerks UNHCR. Vor allem aus der Türkei, dem Libanon und Jordanien kehrten Menschen zurück. Das Bundesamt für Migration und Flüchtlinge prüft derzeit bei Syrern nicht grundsätzlich, ob Schutzgründe weggefallen sind, schreibt die Welt. Formel 1 Weltmeister Lando Norris hat sich Startplatz 1 für das Sprintrennen heute Abend in Miami gesichert. Der Engländer im McLaren hatte den Sprint letztes Jahr gewonnen. Auf den Plätzen 2 und 3 starten Kimi Antonelli und Oscar Piastri. Der einzige deutsche Fahrer Nico Hülkenberg verpasste in der Qualifikation als 12. die Top 10.
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5: Ich bin Dirk Warke. Am Feiertag kam es zwischen Brunn und Enskirchen zu einem schweren Unfall. Wie die Polizei berichtet, fuhr ein Mann aus Fürth mit seinem BMW Richtung Brunn. In einer leichten Linkskurve kam er ins Bankett, lenkte gegen und der Wagen geriet ins Schleudern. Er überschlug sich mehrfach. Mit dem Auto war die Lebensgefährtin des Fahrers. Sie musste durch die Feuerwehr geborgen werden. Sie kam mit schweren, der Fahrer mit leichten Verletzungen ins Krankenhaus. Zur Klärung der Unfallursache wurde ein Gutachter beauftragt.
6: Danke für die Infos, Dirk. In einer halben Stunde. Dann ja mehr von dir mit dem Neuesten aus der Region in Franken um halb Radio 8 regional. Wir schauen aufs Wetter in Elling am Schloss 22 Grad. Neustadt Aisch hat uns Daniela auch 22 Grad gemessen. Viel Spaß heute auch auf dem Frühlingsfest dort. Ja, heute Sonne pur, kaum ein Wölkchen und bis 26 Grad. Unbedingt Sonnencreme auftragen. Kommende Nacht sternenklarer Himmel mit 7 Grad als Tiefstwerte. Dann der Sonntag wieder ähnlich sonnig warm wie heute. In der zweiten Tageshälfte können hier und da ein paar Wölkchen auftauchen. Bleibt aber, wie gesagt, ähnlich warm. Montag, da wird es schon mehr Sonne und Wolken im Wechsel geben. Und dann auch nur so um die 21 Grad. Und eventuell Richtung Abend könnte es auch ein paar Gewitter geben. Schauen wir mal, wir halten Sie dazu natürlich auf dem Laufenden. Einmal der Blick noch auf die Straßen. Wir haben 12 Uhr und 3 Minuten und immer noch die B13 vollgesperrt. Weißenburg Richtung Ansbach, nämlich zwischen Gunzenhausen und Unterwurmbach. Der Grund, ein schwerer Verkehrsunfall mit gleich mehreren Fahrzeugen. Und wer sich etwas auskennt, sollte diesen Bereich also möglichst weiträumig umfahren. Ansonsten keine größeren Staus oder Verkehrsbehinderungen. Gut so, ich hoffe, Sie kommen heil und sicher an Ihr Ziel.
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7: Einen schönen Samstagmittag wünsche ich. Ich bin Chiara Bischoff und begrüße Sie herzlich im Wochenende hier auf Radio 8. Diese Woche war ja dank des Feiertags gestern etwas kürzer als normal. Ich hoffe, Sie genießen deshalb Ihr verlängertes Wochenende und vor allem auch die Sonne. Ja, das trockene Wetter, das hat ja gleich zu Beginn der Woche die Einsatzkräfte ganz schön auf Trab gehalten. Wir erinnern uns an den großen Waldbrand am Ansbacher Boxberg. Was die Einsatzkräfte da so zu bewältigen hatten, das hören Sie gleich bei mir nach einfach guter Musik hier auf Radio 8.
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0: schönes Wochenende. Hier ist Radio 8 mit dem Wochenrückblick und einfach guter Musik. Es war ein Rieseneinsatz für die Feuerwehren aus Ansbach und den Stadtteilen sowie für THW und Rettungsdienst. Wie berichtet, kam es am Montagnachmittag im Bereich des Boxbergs zu einem Waldbrand. Stadtbrandinspektor Tillmann Wörlein hat den Einsatz geleitet und für ihn war bereits auf der Anfahrt klar, das wird was Größeres.
1: Auf der Südosttangente hat man doch deutlich eine Rauchentwicklung aus dem Wald gesehen, eine große Rauchsäule, die wirklich katzengrad nach oben gestiegen ist, dunkelbrauner Rauch, was mir schon gleich von Anfang an gesagt hat, also hier ist nicht irgendein Astholzfeuer, so wie es ja in der Regel ist, normal, wo dann die Feuerwehr erst mal gucken muss, was ist da eigentlich gegeben, sondern da war ziemlich rasch klar, hier handelt es sich wirklich um einen Waldbrand.
0: Gebrannt haben jetzt nicht Bäume an sich, sondern Vegetation am Boden, was das Ganze aber nicht ungefährlicher macht. Mit vor Ort war dann auch die Drohneneinheit und die hat gemeinsam mit einem Erkunder den genauen Brandort und die Ausdehnung eingegrenzt.
1: Da muss man sich vorstellen, jetzt ruft die Person oder meldet sich über Funk und will dir mitteilen, wo sie sich denn jetzt hier in dem Waldstück befindet. Da hilft es nichts, dass man sagt, ich bin hier an der zweiten Tanne links oder Fichte rechts, sondern da war wirklich dann initial wichtig, die Drohne ist aufgestiegen und damit unser Erkunder hat gesagt, er sieht die Drohne, er steht jetzt direkt drunter und hat gewunken und somit musste man genau, da kann man die Einsatzkräfte hinführen und konnte die Zubiegung sowie dann auch die Wasserversorgung, die dann gelegt worden ist, klar über das Luftbild sehen und da ist das einfach beste Mittel, was man hat.
0: Eine weitere Herausforderung, um ein Feuer zu löschen, braucht man Wasser.
1: Die Löschwasserversorgung ist im Waldgebiet ja nicht vorhanden. Nichtsdestotrotz, es war zwar ein sehr nah abgebautes Gebiet, aber trotz alledem mussten von uns Schlauchleitungen von 2 Kilometer gelegt werden, um Löschwasser an die Einsatzstelle zu bringen, was wahnsinnig kräfteaufreibend ist und vor allem anstrengend. Also wir waren in Summe dann mit über 100 Personen im Einsatz von also allen Hilfsorganisationen, die wir im Stadtgebiet vorhältig haben, um überhaupt der Sache Herr zu werden, weil es einfach, ja, hier helfen keine Löschfahrzeuge im großen Stil, sondern da ist ganz viel Handarbeit gefragt.
0: Ein großer Waldbrand hat am Montagnachmittag über 100 Einsatzkräfte über Stunden im Bereich des Boxbergs beschäftigt. Vielen Dank an alle, die mitgeholfen haben, das Feuer in den Griff zu bekommen. Ganz wichtig, wegen der Trockenheit bitte kein Feuer im Wald machen, nicht rauchen und einfach aufpassen.
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0: ein Gutachter beauftragt. In Nürnberg sind zwei Autoknacker auf frischer Tat ertappt worden. Am späten Abend hielten sich zwei Jugendliche im Alter von 15 und 17 in der Holzschuher Straße auf. Dort schlugen sie, so die Polizei, die Scheibe eines geparkten Alfa Romeos ein und durchsuchten das Auto nach Wertgegenständen. Ein Zeuge sah sie dabei und rief die Polizei. Nach einer kurzen Verfolgung konnten die beiden Jungs vorläufig festgenommen werden. Die Beamten nahmen ihre Personalien auf und übergaben sie dann an ihre Erziehungsberechtigten. Jetzt ermittelt die Nürnberger Kripo. Dieser Kunsthandwerkermarkt ist längst kein Geheimtipp mehr. Heute und morgen werden wieder tausende Menschen nach Großbreitenbronn strömen zur Handwerkskunst im alten Schulgarten. In diesem Jahr ist es sogar ein Jubiläum, sagt uns Gertrud Norris von der Goldschmiede Norris. Sie gehört mit zum Verein, der den Kunsthandwerkermarkt Jahr für Jahr organisiert.
1: Was uns stolz macht, unseren Verein Handwerkskunst im alten Schulgarten, es ist ein Familienfest. Es ist also nicht eine reine Verkaufsveranstaltung, wo man hinkommt und ja, gutes Kunsthandwerk findet, sondern man kann sich hier wirklich den ganzen Tag aufhalten. Wir haben genial gutes Essen, von fränkisch über indisch und so weiter und launige Musik an beiden Tagen und auch für Kinder einfach ein schönes Rahmenprogramm mit Märchenerzählungen, mit Puppentheater, so dass man sich wirklich den ganzen Tag hier wunderbar aufhalten kann.
0: Der Kunsthandwerkermarkt von Großbreitenbronn geht von heute bis Sonntag. Mehr Infos dazu auch im Netz auf handwerkskunst-im-alten-schulgarten.de. Das war Franken um halb. 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Nach einem frühsommerlichen Tag liegen die Werte in der Nacht dann sowas um 7 Grad. Morgen dann scheint auch zunächst oft die Sonne bei 25. Am Nachmittag dann mehr Wolken. Montag mal Sonne, mal Wolken um 21 Grad. Gegen Abend kann es dann Schauer oder auch Gewitter geben.
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0: Schauen wir auf die Straßen in Mittelfranken. Da habe ich aktuell keine Meldungen mehr über größere Staus oder Verkehrsbehinderungen in Mittelfranken. Gut so. Allerdings eine Vorankündigung heute Abend. Die A7 Würzburg Richtung Ulm. Zwischen Rothenburg und Wörnitz wird die ab heute Abend 20 Uhr in beide Richtungen gesperrt. Der Grund hier, eine Baustelle. Das Ganze wird dauern bis Sonntag früh etwa 5 Uhr. Hier ist eine Umleitung ausgeschildert. Der folgen Sie bitte.
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0: Einfach gute Musik hier auf Radio 8. Das ist der Wochenrückblick. Vielleicht stehen Sie ja schon im Garten und gießen Ihre Blumen und Sträucher. Ja, sonst ist für manche Pflanzen die Gartensaison vorbei, bevor sie richtig begonnen hat. In dieser Woche, da haben wir über die Stadtgärtnerei im Kurpark von Bad Windsheim berichtet. Dort haben sie anscheinend auch schon ihre langen Schläuche ausgerollt und bewässern dort die Bäume. Aber ist es wirklich schon wieder so trocken? Frage an meine Kollegin Birte Montaseri aus der Radio 8 Lokalredaktion.
1: Der Grund dafür hat laut FAZ tatsächlich nichts mit aktueller Trockenheit zu tun, sondern mit der Landesgartenschau, wie ja fast alles in Bad Windsheim aktuell mit der Landesgartenschau zu tun hat. Hierzu soll nämlich der Kurpark neue, frisch gepflasterte Wege bekommen für die hoffentlich zu erwartenden Besucherströme. Und die Pflasterarbeiten in der Nähe der großen Bäume mit ihrem weit verzweigten Wurzelwerk, das ist für die wunderschönen jahrhundertealten Linden und Kastanien echt enormer Stress.
0: Und dafür werden die Bäume jetzt mit Wasser versorgt?
1: Genau, die werden sozusagen ordentlich verwöhnt mit hunderten Litern von Wasser. Hitzestress, ausgetrocknete und dann auch empfindlich brüchige Wurzeln, die sollen unbedingt vermieden werden. Darum also die langen Schläuche, um die Bäume zu fluten. Jeder Baum bekommt so um die 700 bis 800 Liter Wasser und soll sich also gut wappnen, wenn die Pflasterbaufirma demnächst anrückt.
0: Aber die kann ja auch nicht auf 10 Spitzen Pflastersteine verlegen.
1: Richtig, die rückt wirklich mit schwerem Gerät an, um die 4000 Quadratmeter Pflaster im Kurpark zu verlegen. Ein einziger Pflasterstein, der wiegt schon so um die 90 Kilo. Aber die beauftragte Firma betonte gegenüber der FLZ auch, dass man zum Beispiel einen extra leichten Radlader verwende mit 3 Tonnen Eigengewicht. Und der hat dann extra breite Reifen, aus denen auch noch die Luft rausgelassen wird, um den Boden möglichst wenig zu verdichten und nicht die Wurzeln zu quetschen. Naja, aber so ganz ohne Belastung für die Bäume geht's wohl trotzdem nicht.
0: Und darum werden jetzt auch die alten Bäume im Kurpark besonders intensiv gewässert.
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19: Schönes Frühlingswochenende wünschen wir. Ob shoppen gehen am Wochenende, Fahrradtour oder entspannen auf Balkon und Terrasse, machen Sie was Schönes draus und genießen Sie auch die Vielfalt an Veranstaltungen bei uns in Mittelfranken. Ab heute starten die Gunzenhäuser Samstagskonzerte wieder auf dem Marktplatz. In Ansbach gibt's die Mess Food und Feines, morgen dazu auch verkaufsoffener Sonntag. Die Neustädter feiern ihr Frühlingsfest und in Langlau am Brombachsee sind die Camper los bei den fränkischen Campertagen an diesem Wochenende. Wo immer auch Sie den Frühling genießen, ganz viel Freude mit Radio 8 im Ohr.
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3: Ich bin Angela Kress. Die NATO versucht, Einzelheiten zum angekündigten teilweisen US-Truppenabzug aus Deutschland zu erfahren. Das teilte eine Sprecherin auf X mit. Die Ankündigung mache aber deutlich, dass Europa unter anderem stärker in Verteidigung investieren müsse und mehr Verantwortung für die gemeinsame Sicherheit übernehmen. Unklar ist bisher unter anderem, welche deutschen Standorte betroffen sein sollen und welches Personal genau verlegt werden soll. Der vor der Ostseeinsel Pöhl gestrandete Buckelwal ist wieder frei. Nach Angaben der privaten Initiative wurde das Tier in der Nordsee aus dem Lastkahn entlassen. Experten sind sich unsicher, ob der Wal nach so langer Zeit überhaupt noch richtig schwimmen und fressen kann, Sueta Sovali berichtet.
4: Auch sein Zustand ist unklar, ebenso ob ein GPS-Sender Daten dazu liefert. Befürchtet wird auch, dass das Tier erneut die Küste ansteuern könnte. Die dänischen Behörden machen bereits deutlich, sollte der Wal dort stranden, greifen sie nicht ein.
3: Trotz der Kältewelle zu Beginn des Jahres hatten die Beschäftigten im ersten Quartal weniger Krankentage als noch vor einem Jahr. Nach Zahlen der Techniker-Krankenkasse, die dem Redaktionsnetzwerk Deutschland vorliegen, waren die TK-Versicherten von Januar bis März im Schnitt 5 Tage krankgeschrieben. Anfang 2025 waren es rund 5,4 Tage. Grippe, Schnupfen und Corona waren die Hauptgründe. Laut ADAC bringt der Tankrabatt noch nicht so viel, wie er könnte. Im Schnitt wurden Diesel und Benzin gestern an den Tankstellen etwa 14 Cent günstiger. Möglich wären 17 Cent, um so viel wurde die Steuer für 2 Monate gesenkt. Der ADAC fordert deshalb, dass die Mineralölkonzerne den Rabatt heute im Laufe des Tages vollständig an Verbraucher weitergeben. Der ehemalige Formel-1-Pilot und spätere Parasportler Alessandro Zanardi ist im Alter von 59 Jahren gestorben. Das hat seine Familie mitgeteilt. Der Italiener hatte bei einem Rennunfall auf dem Lausitzring in Brandenburg 2001 beide Beine verloren. Danach fing er im Parasport mit dem Radsport an und gewann mit dem Handbike 4 Gold- sowie 2 Silbermedaillen bei den Paralympics.
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5: Ich bin Dirk Warke. Jetzt hält er die Schlüssel für das Rathaus in einer der bekanntesten Städte Mittelfrankens in den Händen. Christoph Rösch ist seit dem 1. Mai nun offiziell Oberbürgermeister in Rothenburg ob der Tauber. Die letzten Tage und Wochen hat er nochmal genutzt, um sich auf das neue Amt vorzubereiten. Unter anderem hat er sich intensiv mit dem Haushalt der Stadt beschäftigt. Das Wetter in Mittelfranken ist ein toller, frühsommerlicher Tag. Heute Werte weit über 20 Grad mit 4 Sonnenschein in der Nacht dann um 7. Morgen auch oft Sonne. Sonne bei 25, am Nachmittag kommen ein paar Wolken mehr. Am Montag dann mal Sonne, mal Wolken um 21 Grad. Gegen Abend dann kann es Schauer oder auch Gewitter geben. Blick auf die Straßen. Die A7 wird heute Abend gesperrt und zwar ab 20 Uhr bis Sonntag früh um 5 zwischen Rothenburg und Wörnitz beidseitig die Umleitung ausgeschildert.
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6: Einen schönen Samstagnachmittag. Hier ist Chiara Bischoff und das ist der Wochenrückblick hier auf Radio 8. In dieser Woche, da haben wir mal einen Blick nach Ornbau geworfen. Dort gibt es nämlich bald ein neues Projekt, das ältere Menschen unterstützt, die im Alltag einfach etwas Hilfe benötigen. Welches Projekt das ist, das hören Sie gleich nach einfach guter Musik. Schön, dass Sie hier auf Radio 8 mit dabei sind.
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0: Musik hier auf Radio 8. Schön, dass Sie beim Wochenrückblick mit dabei sind. Für viele Menschen wird der Alltag mit zunehmendem Alter schnell zur Herausforderung. Oft fehlt es dann an Unterstützung. Deshalb gibt es in Ornbau bald ein neues Projekt, eine Nachbarschaftshilfe. Die Idee dahinter ist simpel. Caroline Kübler bringt es auf den Punkt. Sie ist Sozialpädagogin und bei der Stadt Ornbau zuständig für den Seniorenbeirat.
1: Wir brauchen einfach so eine einfache und niederschwellige Hilfe direkt vor Ort, die wie in einer Nachbarschaft funktioniert.
0: Doch wie sieht das konkret im Alltag aus? Welche Aufgaben stehen denn alles an?
1: Ganz klar sind Hilfen im Haushalt, Fahrdienste zum Beispiel zur Physiotherapie. Wir wollen aber auch den Schwerpunkt nicht nur auf die Senioren richten, sondern auch auf die Familien. Drum bieten wir da auch mit an eine kürzere Kinderbetreuung, auch Unterstützung bei Handy oder PC, Nachhilfeunterricht ist mit dabei, sodass immer wirklich ganz breit aufgestellt.
0: Das Angebot richtet sich nicht nur an Senioren oder Familien, auch Vereine können nach Unterstützung fragen. Organisiert wird das Ganze über eine App, aber es gibt auch andere Möglichkeiten teilzunehmen.
1: Sich einfach jetzt registrieren bei unserer App oder bei uns im Rathaus auch, dann kann man so oft helfen, wie man möchte. Und wenn ich sage, ich möchte nur einmal im Jahr helfen, weil ich es anders nicht kann, geht es ganz gut oder auch nur bestimmte Dinge übernehmen möchte. Also da sind wir total flexibel und möchten da einfach so eine moderne Lösung schaffen.
0: Wer Hilfe braucht oder selbst unterstützen möchte, kann sich also auf verschiedenen Wegen melden. Die Nachbarschaftshilfe läuft ehrenamtlich und kostet nichts.
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3: Ich bin Dirk Warke, grüß Gott. Jetzt hält er die Schlüssel für das Rathaus in einer der bekanntesten Städte Mittelfrankens in den Händen. Christoph Frösch ist seit dem 1. Mai nun offiziell Oberbürgermeister in Rothenburg. Die letzten

in Richtung Brunnen. In einer leichten Linkskurve kam er ins Bankett, lenkte gegen und der Wagen geriet ins Schleudern. Er überschlug sich mehrfach. Mit dem Auto war die Lebensgefährtin des Fahrers. Sie musste durch die Feuerwehr geborgen werden. Sie kam mit schweren, der Fahrer mit leichten Verletzungen ins Krankenhaus. Zur Klärung der Unfallursache wurde ein Gutachter beauftragt. Mit einem großen Event wurde in Bad Windsheim jetzt der Start des Dauerkartenvorverkaufs für die Landesgartenschau 2027 gefeiert. Rund 1000 Menschen kamen dafür Mittwochabend auf den Bahnhofsvorplatz. Zur großen Überraschung aller wurden sie dann von einem Spielmanns- und Fanfarenzug zum Kurpark geleitet. Hier warteten auf die Besucher unterschiedliche Tanz- und Musikgruppen. Auf der Seerosenbühne fand schließlich der Vorverkaufsstart statt. Samt DJ Chris Deluxe, vielen besser bekannt als Landrat Dr. Christian von Dobschütz. Dauerkarten gibt's ab sofort auch online unter bad-windsheim2027/tickets. 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Nach einem frühsommerlichen Tag währte heute in der Nacht sowas um 7. Morgen dann oft Sonnenschein bei 25, am Nachmittag mehr Wolken. Am Montag dann mal Sonne, mal Wolken um 21 Grad. Gegen Abend kann es Schauer oder auch Gewitter geben. Blick auf die Straßen. Die A7 wird heute Abend gesperrt und zwar ab 20 Uhr bis Sonntag früh um 5 zwischen Rothenburg und Wörnitz beidseitig die Umleitung ausgeschildert.

0: Schönes Wochenende, hier ist Radio 8 mit einfach guter Musik und dem Wochenrückblick. Es gibt ja ganz viele verschiedene Ehrenämter, als Trainer im Sportverein, in der Feuerwehr oder bei der Wasserwacht. Einem wirklich zeitintensiven Ehrenamt geht Andreas Röhr nach. Er ist Staffelleiter der Hundestaffel vom BRK Südfranken. Die Hundestaffel hilft in der Not, beispielsweise bei der Suche nach vermissten Personen oder bei Katastrophen, wie zum Beispiel Verschüttungen durch Gasexplosionen oder Erdbeben. Frage an Staffelleiter Andreas Röhr, wie läuft denn so ein Einsatz ab?
1: Einsatz ist grundsätzlich so, wir haben eine sogenannte Fachberatergruppe. Das heißt, wenn es zu einer Alarmierung kommt, wird die Fachberatergruppe alarmiert und der diensthabende Fachberater setzt sich dann mit der Leitstelle in Verbindung. Also die Leitstelle sitzt bei uns entweder in Schwabach für den Kreisverband Südfranken oder dann eben Leitstellenbereich Nürnberg.
0: Mit der Leitstelle wird dann die Lage besprochen.
1: Dann entscheidet der Fachberater, welche Staffeln alarmiert werden, welche Suchart oder Suchsparte alarmiert wird. Kann zum Beispiel sein, wenn man jetzt mitten im Stadtbereich ist, dass man nur sogenannte Man-Trailer, also Personenspürhunde alarmiert. Wenn es jetzt eher im ländlichen Bereich ist und auch viele Wälder und Felder und Wiesen dabei sind, da wird in der Regel dann auch Fläche mit dazu alarmiert. Also die Flächensuchhunde, die darauf trainiert werden, dass man größere Flächen in kürzester Zeit durch die Hunde absuchen kann.
0: Das Ehrenamt erfordert viel Zeit und Geduld. Trainiert wird zweimal in der Woche.
1: Letztendlich geht es darum, dass man gemeinsam mit seinem Hund sich auf die Prüfung vorbereitet, die man irgendwann mal anstreben sollte. Die Ausbildung, um einen geprüften Rettungshund zu haben, dauert circa 2 bis 3 Jahre. Manche schaffen es ein bisschen schneller, manche brauchen ein bisschen langsamer. Und da ist sowohl für Hund als auch Hundeführer einiges zu tun. Ausbildung in Theorie und Praxis. Theorie in erster Linie für den Hundeführer, Praxis in erster Linie für den Hund, aber natürlich auch gemeinsam Hund und Mensch.
0: Sagt Andreas Röhr, er ist Staffelleiter der Hundestaffel vom BRK Südfranken.
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3: Ich bin Joshua Heise. CDU-Außenpolitiker Kiesewetter sieht in dem angekündigten Teilabzug der US-Truppen aus Deutschland eine mögliche gezielte Aktion gegen Deutschland. Insgesamt komme die Ankündigung nicht überraschend, sagte er dem Portal T-Online und riet zur Gelassenheit. US-Verteidigungsminister Hegseth hatte angeordnet, dass innerhalb der nächsten 6 bis 12 Monate etwa 5000 Soldaten aus Deutschland abgezogen werden. Details sind noch unklar. Wie gut kommen wir eigentlich miteinander klar? Da sind viele Menschen skeptisch, wie eine Umfrage für die Krankenkasse DAK zeigt. David Riemer berichtet.
4: Fast 70% der Befragten haben den Zusammenhalt und das Zusammenleben in der Gesellschaft mit schlecht oder sehr schlecht bezeichnet. Ein Plus von 6 Prozentpunkten im Vergleich zum Vorjahr. Viele beklagen vor allem mehr Beleidigungen, Respektlosigkeit und Aggressivität, besonders im öffentlichen Raum und den sozialen Netzwerken.
3: Der mehrfach an Ostseeküsten gestrandete Buckelwal ist wieder im offenen Meer. In welche Richtung er von der Stelle in der Nordsee aus schwimmt, blieb zunächst aber unklar. Das Umweltministerium in Mecklenburg-Vorpommern habe von der privaten Rettungsinitiative noch keine Daten des Peilsenders bekommen. Forscher sind auch unsicher, ob der Wal nach der langen Liegezeit noch richtig schwimmen kann. Deutschlands größter Energieversorger E.ON will in diesem Jahr bei Strom und Gas nicht mehr an der Preisschraube drehen. Der Vertriebsvorstand sagte, man habe langfristig eingekauft und die nötige Energiemenge für dieses Jahr abgedeckt. Laut Verivox ist der durchschnittliche Haushaltspreis für Strom mit 31,6 Cent je Kilowattstunde derzeit genauso hoch wie zum Jahresbeginn. Gas wurde leicht teurer. Neue Regeln für den Oscar. Die hat die Academy für die nächste Verleihung im März kommenden Jahres angekündigt. Unter anderem geht's dabei um den Einsatz künstlicher Intelligenz. Rollen können nur noch nominiert werden, wenn sie nachweislich von Menschen gespielt wurden. Und für Drehbücher gilt, dass sie von Personen geschrieben sein müssen. Es ist jetzt 2:15. Fast überall werden wir von strahlendem Sonnenschein durch den Tag begleitet. Von Westen her ziehen ein paar dünne Wolken heran, Regen bringen die aber keinen mit. Richtig schön warm ist es auch, 23 bis 28 Grad. Morgen und am Montag wechseln sich Sonne und Wolken ab. Morgen kann es über den Bergen und im Westen auch mal gewittern. Es bleibt noch warm, erst am Dienstag wird es dann kühler mit öfter mal Schauern.
5: Hallo auf die Straßen. Auf der A9 München Richtung Nürnberg zwischen Hilpoltstein und Allersberg ist die Fahrbahn auf einen Fahrstreifen verengt. Hier laufen Bergungsarbeiten. Allen unterwegs eine gute Fahrt.
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6: Hallo auf die Balkons, in die Gärten, in die Parks, vielleicht auch in die Autos, diejenigen, die gerade unterwegs sind an diesem Samstagnachmittag. 2:15 ist es. Ich bin Ralf Hohn, hoffe, ihr nutzt das schöne Wetter an diesem Wochenende. Die passende gute Laune-Musik bekommt ihr natürlich von uns, von eurem Lieblingssender. Zum Beispiel jetzt hier mit dem Klassiker aus den 80ern. Hier ist Rick Astley und Never Gonna Give You Up.

0: The Police und Every Breath You Take. Entspannten Samstagnachmittag wünsche ich euch. Die Notrufnummern 112 und 110, die sollte eigentlich jeder mehr oder weniger im Schlaf können. Es gibt aber auch eine weitere Nummer, die 115, die ist jetzt seit 1. Mai bayernweit verfügbar. Olli Urbanke ist bei mir. Die Nummer gibt's aber ja eigentlich schon länger. Behördennummer, klingt ziemlich bürokratisch.
1: Die 115 ist seit 2011 bundesweit bei Verwaltungen im Einsatz. Jetzt, gut 15 Jahre später, ist sie auch in Bayern flächendeckend wähl- und erreichbar. Ähnlich wie bei den anderen kurzen und leicht zu merkenden Nummern soll die 115 ein möglichst niederschwelliges Angebot sein, an das sich bei Bedarf jeder leicht wenden kann.
0: Wenn ich dort anrufe, wen erreiche ich denn dort?
1: Wie der Name Behördennummer schon vermuten lässt, geht es um alles, was Bürgerinnen und Bürger von den verschiedenen Ämtern ihrer Stadt oder Gemeinde brauchen könnten. Also, wo melde ich meinen neuen Wohnsitz an? Wie kann ich mein Fahrzeug ummelden oder wie kann ich aus der Kirche austreten? Für diese und weitere Fragen gibt es unter der 115 die passende Antwort. Allerdings nicht rund um die Uhr, sondern Montag bis Freitags von 8 bis 18 Uhr. Es sind ja immer noch Behörden.
0: Wie viele Leute haben denn diese Nummer bisher schon genutzt?
1: In Bayerns Landeshauptstadt München, wo die Nummer schon länger im Einsatz ist, sind es rund 20.000 Anrufe pro Monat. Bundesweit waren es 2020 etwa 10 Millionen Anrufe pro Jahr. Auskünfte über touristische Angebote oder Wegbeschreibungen gibt's unter der 115 nicht. Die Nummer ist wie ihre Geschwister 110 und 112 aber auch kostenlos.
0: Seit gestern, dem 1. Mai, ist bei uns in Bayern auch bayernweit die Behördennummer 115 im Einsatz. Olli Urbanke mit aktuellen Infos. Danke dir.

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1: Ich bin Joshua Heise. CDU-Außenpolitiker Kiesewetter sieht in dem angekündigten Teilabzug der US-Truppen aus Deutschland eine mögliche gezielte Aktion gegen Deutschland. Insgesamt komme die Ankündigung nicht überraschend, sagte er dem Portal T-Online und riet zur Gelassenheit. US-Verteidigungsminister Hegseth hatte angeordnet, dass innerhalb der nächsten 6 bis 12 Monate etwa 5000 Soldaten aus Deutschland abgezogen werden. Details sind noch unklar. Wie gut kommen wir eigentlich miteinander klar? Da sind viele Menschen skeptisch, wie eine Umfrage für die Krankenkasse DAK zeigt. David Riemer berichtet.
2: Fast 70% der Befragten haben den Zusammenhalt und das Zusammenleben in der Gesellschaft mit schlecht oder sehr schlecht bezeichnet. Ein Plus von 6 Prozentpunkten im Vergleich zum Vorjahr. Viele beklagen vor allem mehr Beleidigungen, Respektlosigkeit und Aggressivität, besonders im öffentlichen Raum und den sozialen Netzwerken.
1: Das waren die Nachrichten um 9:30. Fast überall werden wir von strahlendem Sonnenschein durch den Tag begleitet. Von Westen her ziehen ein paar dünne Wolken heran, Regen bringen die aber keinen mit.

Die beste Musik für euer Wochenende. Wir schauen mal auf John Farnham. 1987 ist es dem Australier auch gelungen, bei uns in Europa in den Charts Fuß zu fassen mit seinem Titel You're the Voice. Und Ende des Jahres, frei nach dem Motto Ehre, wem Ehre gebührt, gibt es ein Musical über John Farnham in seinem Heimatland Australien. Den Gesangspart übernimmt ein gewisser Michael Painter. Der hat auf YouTube auch schon einige Songs von John Farnham zum Besten gegeben.

Age of Reason in einer Akustikversion von Michael Painter. Mit diesem Titel war John Farnham 1988 auch in den Charts erfolgreich. Seinen Durchbruch hatte er, wie gesagt, vor genau 39 Jahren. Da war er nämlich auch bei uns in Deutschland Platz 1 in den deutschen Singlecharts. Ein Titel, der bis heute zu einem der Kultsongs der 80er gehört. Hier ist John Farnham und You're the Voice.

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1: Ich bin Joshua Heise. Rheinland-Pfalz bekommt Schwarz-Rot. Die Mitglieder der Landes-CDU und SPD haben dem ausgehandelten Koalitionsvertrag zugestimmt. Die CDU war bei der Landtagswahl vor 6 Wochen zum ersten Mal seit 35 Jahren wieder stärkste Kraft geworden. Spitzenkandidat Gordon Schnieder will sich am 18. Mai zum neuen Ministerpräsidenten wählen lassen. Die USA wollen gut 5000 Soldatinnen und Soldaten in den nächsten 6 bis 12 Monaten aus Deutschland abziehen. Warum genau, will die NATO jetzt herausfinden. Offiziell heißt es, die Truppenpräsenz in Europa werde geprüft. Aber auch die zuletzt gewachsenen Spannungen zwischen US-Präsident Trump und Kanzler Merz könnten eine Rolle spielen. Bundesverteidigungsminister Pistorius sieht das als Zeichen, dass die NATO europäischer werden müsse. Seit Ende des Assad-Regimes in Syrien Ende 2024 sind rund 1,6 Millionen Flüchtlinge in ihre Heimat zurückgekehrt. Nach Angaben des UN-Flüchtlingshilfswerks kamen die meisten aus der Türkei, dem Libanon und Jordanien. Deutschland wird wegen der geringen Ausreisezahl in der Aufstellung nicht einzeln genannt, sondern in der Gruppe sonstige Länder. Hierzulande leben über 900.000 Syrer. Für nur 5 Stunden steht heute in Düsseldorf eine riesige Vase mit 800 Blumen. Allein die Vase ist 2 Meter hoch. Die Aktion ist eine Werbemaßnahme für den niederländischen Zierpflanzenbau. Hintergrund ist der Muttertag am 10. Mai. Für viele Blumenanbieter eins der Highlights des Jahres. Der Handelsverband Deutschland geht von gut 1 Milliarde Euro Gesamtausgaben für den Muttertag aus, etwas weniger als im Vorjahr. Noch 3 Spieltage in der Fußball-Bundesliga. Heute stehen 6 Partien auf dem Programm. Und vor allem im Kampf um die Champions-League-Plätze geht es heiß her. Justin Hamm berichtet.
2: Bayern und Dortmund sind schon qualifiziert. Leipzig als Dritter kann heute Abend beim 6. in Leverkusen ebenfalls das Ticket lösen. Und mit dem 5. Hoffenheim gegen den 4. Stuttgart gibt's am Nachmittag gleich noch ein direktes Duell. Zudem trifft Meister FC Bayern auf den letzten Heidenheim. Augsburg spielt in Bremen, Frankfurt gegen den HSV und Union Berlin gegen Köln.
1: Es ist jetzt 3:15. Fast überall werden wir von strahlendem Sonnenschein durch den Tag begleitet. Von Westen her ziehen ein paar dünne Wolken heran, Regen bringen die aber keinen mit. Richtig schön warm ist es auch, 23 bis 28 Grad. Morgen und am Montag wechseln sich Sonne und Wolken ab. Morgen kann es über den Bergen und im Westen auch mal gewittern. Es bleibt noch warm. Erst am Dienstag wird es dann kühler mit öfter mal Schauern.
3: Hallo auf die Straßen. Auf der A9 München Richtung Nürnberg zwischen Hilpoltstein und Allersberg ist die Fahrbahn auf einen Fahrstreifen verengt. Hier laufen Bergungsarbeiten. Und auf der A3 Würzburg Richtung Frankfurt zwischen Weibersbrunn und Bessenbach-Walderschaft bitte vorsichtig fahren. Hier liegt ein Holzteil auf der Fahrbahn. Allen unterwegs eine gute Fahrt.
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5: Zweimal 80er, einmal aktuelle Charts hätte ich in den nächsten 10 Minuten im Angebot, was die Musik angeht. George Michael hören wir mit Faith, vorher Fever Dream, die aktuelle Nummer von Alex Warren, und den Anfang macht auch ein Klassiker aus den 80ern. Hat auch schon mittlerweile 40 Jahre auf dem Buckel, diese Nummer, aber klingt immer noch nach guter Laune, passend zum schönen Wetter an diesem Samstagnachmittag. Hier ist Diana Ross und Chain Reaction. Ich bin Ralf Hohn. Hallo und Servus. 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
1: George Michael und Faith, Samstagnachmittag. Ein Samstag, an dem natürlich auch der Ball wieder rollt in der ersten Fußball-Bundesliga. Gestern gab es aufgrund des Maifeiertags noch kein Spiel, also von daher habt ihr auch noch nichts verpasst. Und es gibt ja durchaus noch ein paar interessante Fragen zu klären. Ne? Beispielsweise, wer spielt in der kommenden Saison international im Geschäft mit? Sprich Champions League, Europa League und so weiter. Und die Frage in Sachen Abstieg ist ja auch noch nicht wirklich geklärt. Justin Hamm aus der Sportredaktion. Der FC Bayern spielt gegen Heidenheim, also der Tabellenerste gegen den Tabellenletzten. Und die Augsburger müssen in Bremen ran. Was steht für diese beiden Mannschaften auf dem Spiel?
2: Ja, der FC Bayern erlebt eine ganz schön wilde Woche. Am Dienstag ja noch das unglaubliche 4:5 gegen Paris. Und jetzt geht's in der Bundesliga gegen den Tabellenletzten, Heidenheim. Während die Münchner schon sicher Meister sind, geht's für die Schwaben um alles. Bei einer Niederlage könnte der Abstieg an diesem Wochenende besiegelt werden. Entspannter ist die Lage hingegen beim FC Augsburg, der auf Platz 9 rangiert. Nach unten alles safe. Nach oben wäre es schon ein Wunder, wenn noch was geht. Also kann der FCA eigentlich befreit aufspielen.
1: Okay, was erwartet uns dann noch heute Nachmittag?
2: Eine richtig spannende Konstellation gibt es im Kampf um die Champions League. Von Platz 3 an lauten die Teams Leipzig, Stuttgart, Hoffenheim und Leverkusen. Und nun spielt Hoffenheim gegen Stuttgart und im Abendspiel Leverkusen gegen Leipzig. Alle können noch in die Champions League. Die Leipziger, die haben schon einen guten Puffer. Ansonsten spielt noch Frankfurt gegen den HSV und Union Berlin gegen Köln.
1: Also, wird wieder spannend heute Nachmittag und im Abendspiel in der ersten Fußball-Bundesliga. Der drittletzte Spieltag. Danke an Justin Hamm. Das ist Musik von den Rembrandts. 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
10: 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In Ansbach gibt's die Mess Food und Feines, morgen dazu auch verkaufsoffener Sonntag. 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
1: Ich bin Joshua Heise. Rheinland-Pfalz bekommt Schwarz-Rot. Die Mitglieder der Landes-CDU und SPD haben dem ausgehandelten Koalitionsvertrag zugestimmt. Die CDU war bei der Landtagswahl vor 6 Wochen zum ersten Mal seit 35 Jahren wieder stärkste Kraft geworden. Spitzenkandidat Gordon Schnieder will sich am 18. Mai zum neuen Ministerpräsidenten wählen lassen. Die USA wollen gut 5000 Soldatinnen und Soldaten in den nächsten 6 bis 12 Monaten aus Deutschland abziehen. Warum genau, will die NATO jetzt herausfinden. Offiziell heißt es, die Truppenpräsenz in Europa werde geprüft. Aber auch die zuletzt gewachsenen Spannungen zwischen US-Präsident Trump und Kanzler Merz könnten eine Rolle spielen. Bundesverteidigungsminister Pistorius sieht das als Zeichen, dass die NATO europäischer werden müsse. Das waren die Nachrichten um 5:30. Überall werden wir von strahlendem Sonnenschein durch den Tag begleitet. Von Westen her ziehen ein paar dünne Wolken heran, Regen bringen die aber keinen mit. Richtig schön warm ist es auch, 23

5 Millionen Zuschauern. Das könnte nämlich heute passieren, denn heute gibt Shakira dort ein Gratiskonzert. Mehr dazu gleich in ein paar Minuten. Das ist Musik von Madness. Wir gehen zurück in die 80er. Hier sind sie mit Our House. Ich bin Ralf Hohn. Servus.

0: Mit uns geht's durch dieses warme, frühlingshafte Wochenende und wir stellen uns jetzt mal vor, wir könnten uns an die Copacabana beamen. Da tritt nämlich heute Shakira auf mit einem Gratiskonzert. Anfang des Jahres hat sie bereits die Katze aus dem Sack gelassen.
1: I have the biggest announcement to make. I'm gonna be performing at the biggest show on the planet. Copacabana, baby! Muito, muito obrigada. Um beijo muito grande. Eu te amo, Brasil.
0: Wahnsinn, Wahnsinn, Wahnsinn. Madonna hat rund 1,5 Millionen Zuschauerinnen und Zuschauer dorthin gelockt mit einem Gratiskonzert vor 2 Jahren. Bei Lady Gaga waren es über 2 Millionen im vergangenen Jahr. Und auch wenn es vielleicht nicht ganz so viele werden könnten, trotzdem wird es das größte Konzert ihrer Karriere. Und jetzt hören wir sie hier bei uns. Zum Trost für alle, die nicht an der Copacabana dabei sein können. Hier ist Shakira und Underneath Your Clothes.

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1: Ich bin Joshua Heise. Der Tankrabatt kommt nicht in Gänze bei den Verbrauchern an. Laut ADAC haben die Mineralölkonzerne die Steuersenkung am ersten Tag nicht komplett an die Autofahrer weitergegeben. Die Chefin der Wirtschaftsweisen Schnitzer sieht den Tankrabatt kritisch. Tanja Wagner berichtet.
2: Sprit ist teuer, weil er knapp ist. Da hilft nur weniger verbrauchen, sagt Schnitzer gegenüber der Augsburger Allgemeinen. Der Staat solle nicht ständig versuchen, jeden Preisschock abzufedern, sondern gezielt die unterstützen, die auch wirklich Hilfe benötigten. Laut ADAC gingen die Preise für Sprit gestern nur um etwa 13 Cent zurück, während die Steuersenkung 16 Cent pro Liter ausmacht.
1: Bundesverteidigungsminister Pistorius hat gelassen auf die Ankündigung der USA reagiert, nach der 5000 US-Soldaten aus Deutschland abgezogen werden sollen. Die Entscheidung sei absehbar gewesen und mache auch klar, dass die NATO europäischer werden müsse, so der SPD-Politiker. Linken-Fraktionschef Pöllmann begrüßt den Abzug. Der CDU-Außenpolitiker Hart befürchtet, dass damit die Glaubwürdigkeit der Abschreckung unterminiert wird. Auch eine Aussage von US-Präsident Trump von gestern sorgt für Aufsehen. Weil die EU sich seiner Ansicht nach nicht an das Handelsabkommen hält, hebt er die Strafzölle auf Autos und Lkw ab nächster Woche von 15% auf 25% an. Das Kieler Institut für Weltwirtschaft befürchtet deshalb allein für die Autoindustrie kurzfristige Produktionseinbußen von fast 15 Milliarden Euro. Nach dem mutmaßlich islamfeindlichen Tierblutanschlag auf eine Moschee in Memmingen zeigt sich die Stadt solidarisch. Laut Polizei kamen rund 200 Menschen zu einer Kundgebung in der Nähe zusammen. Gestern Morgen hatten Unbekannte mit Tierblut gefüllte Luftballons auf die Mauer der Moschee geworfen. Zusätzlich wurde ein abgetrennter Schweinekopf auf ein Halbmondsymbol auf der Mauer gesteckt. Der Staatsschutz ermittelt. In der zweiten Fußball-Bundesliga wurde dreimal gespielt. Hier die Ergebnisse. Kiel-Braunschweig 2:0, Bielefeld-Bochum 1:1 und Dresden-Kaiserslautern 1:0. Am Abend kann Schalke dann mit einem Sieg den Aufstieg vorzeitig perfekt machen. Gegner ist Düsseldorf. Los geht's um 20.30 Uhr. Es ist jetzt kurz nach 4. Vielerorts lacht uns weiter die Sonne entgegen, langsam ziehen aber von Westen ein paar Wolken auf. Es ist nochmal frühsommerlich warm bei 23 bis 28 Grad. Abends und nachts ist es locker bewölkt, im Osten auch mal klar. Es geht runter auf 12 bis 4 Grad. Morgen dann erst Sonne, später immer mehr Wolken und über den Bergen entstehen Gewitter. Vorher gibt's aber nochmal Höchstwerte von 23 bis 29 Grad.
3: Die Straßen. Auf der A9 München Richtung Nürnberg zwischen Hilpoltstein und Allersberg ist die Fahrbahn auf einen Fahrstreifen verengt. Hier laufen Bergungsarbeiten. Auf der A70 Schweinfurt-Werneck Richtung Bamberg zwischen Eltmann und Fehret-Thronstadt bitte vorsichtig fahren. Hier liegt eine Holzlatte auf der Fahrbahn. Und auch auf der A93 Hof Richtung Weiden bitte aufpassen. Und zwar zwischen Wunsiedel und Marktredwitz Nord. Auch da liegen Gegenstände auf der Fahrbahn. Allen unterwegs eine gute Fahrt.
4: Wir sind im Wochenendmodus an diesem Samstagnachmittag, passend zu diesem schönen Wetter gleich aktuelle Musik von Taylor Swift und Opolite. Und das ist Bryan Adams mit guter Laune Musik. Hier ist das Summer of 69. Kurz nach 4, ich bin Ralf Hohn. Schönes Wochenende.

Die beste Musik fürs Wochenende und die kommt jetzt gleich von Melanie C. Es gibt nämlich Neuigkeiten vom Ex-Spice Girl. Gestern hat sie ihr neues Album Sweat veröffentlicht und dass sie viel Zeit im Fitnessstudio verbringt, sieht man auf dem Cover. Und sie hat auch versucht, so ein bisschen ihr Image zu ändern. Es geht mehr so in die DJ-Richtung, wenn wir mal reinhören wollen.

also eigentlich genau die richtige Musik fürs Fitness Workout Sweat. Da ist der Name des neuen Albums von Melanie C auf jeden Fall Programm. Und ich finde, sie ist da schon weit entfernt von den Balladen, mit denen sie beispielsweise vor 20 Jahren in den Charts erfolgreich war. Neues Album von Melanie C seit gestern draußen. Und hier ist jetzt nochmal zum Abkühlen nach dem Fitnessstudio eine dieser eben schon angesprochen erfolgreichen Balladen. Hier ist Melanie C und First Day of My Life.

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1: Ich bin Joshua Heise. Der Tankrabatt kommt nicht in Gänze bei den Verbrauchern an. Laut ADAC haben die Mineralölkonzerne die Steuersenkung am ersten Tag nicht komplett an die Autofahrer weitergegeben. Die Chefin der Wirtschaftsweisen Schnitzer sieht den Tankrabatt kritisch. Tanja Wagner berichtet.
2: Sprit ist teuer, weil er knapp ist. Da hilft nur weniger verbrauchen, sagt Schnitzer.

0: proeuropäischer werden müsse, so der SPD-Politiker. Linken-Fraktionschef Pöllmann begrüßt den Abzug. Der CDU-Außenpolitiker Hart befürchtet, dass damit die Glaubwürdigkeit der Abschreckung unterminiert wird. Das waren die Nachrichten um 9:30. Vielerorts lacht uns weiter die Sonne entgegen, langsam ziehen aber von Westen ein paar Wolken auf. Es ist nochmal frühsommerlich warm bei 23 bis 28 Grad. Abends und nachts ist es locker bewölkt, im Osten auch mal klar. Es geht runter auf 12 bis 4 Grad. Morgen dann erst Sonne, später immer mehr Wolken und über den Bergen entstehen Gewitter. Vorher gibt es aber nochmal Höchstwerte von 23 bis 29 Grad.
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2: Gleich gibt's wieder eine neue Episode aus unserer Rubrik Songs und Stories. Und so viel kann ich schon mal verraten. Es geht um eine Frau, die vor allen Dingen auch in den 90ern als Solokünstlerin erfolgreich war. Mehr dazu gleich in knapp 10 Minuten von Markus Ullmann.

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0: Mein Name ist Markus Ullmann und heute geht es um den Weg von der Band zur Solo-Karriere.
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0: Ihre Fans haben nie daran gezweifelt, dass sie nach dem Aus der Band auch solo erfolgreich sein wird. Aber sie selbst hat daran gezweifelt, stark gezweifelt. Im Herbst 1989 erscheint das letzte Album der Band. Und dann sitzt unsere Künstlerin da, allein vor einem leeren Blatt Papier, mit Selbstzweifeln und vielleicht auch ein bisschen Zukunftsangst und schreibt in nur 10 Minuten den Song, der den erfolgreichen Beginn ihrer Solokarriere einläutet. Und hier zeigt sich wieder, wie wichtig Authentizität ist. Denn unsere Künstlerin hat viel zu erzählen. Sie ist vor kurzem Mutter geworden. Ihr geliebter Vater ist gestorben. Und dann das Ende der Band und der Beginn der Solokarriere. Alles große Einschnitte in ihrem Leben. Sie hat das in einem Interview sehr bildlich beschrieben. Manchmal gibt es Knoten und Wendungen im Leben und in Beziehungen, die sich einfach nicht mehr entwirren lassen. Und wir bleiben ohne offensichtliche Lösung zurück und stellen uns immer wieder eine kleine Frage. Warum? Und genau so heißt auch dieser Song. Schlicht Why. Und hier ist die Künstlerin, die wie erwartet auch solo an die Erfolge der Band anknüpfen konnte. Hier ist Annie Lennox.
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1: Ich bin Joshua Heise. In Deutschland sind in den ersten drei Monaten des Jahres weniger Solaranlagen gebaut worden, vor allem auf Dächern, aber auch auf Balkonen. Der Bundesverband Solarwirtschaft warnt im Angesicht der Spritpreiskrise vor weiteren Kürzungen bei der Förderung. Jan-Henner Reitze berichtet.
2: Dass der Rückgang unterm Strich nicht noch größer ausgefallen ist, liegt daran, dass auf Freiflächen mehr große Solarparks errichtet wurden. Wegen der neuen Energiekrise und möglicher Kürzungen der Förderung erwartet die Branche zwar eine wieder etwas steigende Nachfrage, sagt aber, das seien keine verlässlichen Investitionsbedingungen.
1: Die Mineralölkonzerne haben den Tankrabatt am ersten Tag nicht komplett an die Autofahrer weitergegeben. Nach ADAC-Berechnungen sind die Preise um etwa 3 Cent weniger gesunken als durch die Steuersenkung von 16,7 Cent möglich. Der Automobilclub sagt, der Ölpreis ist seit Ende April deutlich gefallen. Dadurch gäbe es zusätzlichen Spielraum für Preissenkungen. Spanien fordert von Israel die Freilassung eines festgenommenen Spaniers. Israel hatte eine zweite Gaza-Hilfsflotte in internationalen Gewässern gestoppt und 175 Menschen festgenommen, darunter den Spanier Saif Abu Keshek. Für Spaniens Außenminister war die Festnahme rechtswidrig. Israel wirft Abu Keshek Verbindungen zu Hamas vor. Die restlichen Aktivisten sind inzwischen nach Kreta gebracht worden. Die Hilfsflotte will trotzdem weiterfahren. Der mehrfach an deutschen Küsten gestrandete Wal ist nach Angaben der privaten Retter wieder frei. Nach stundenlanger Ungewissheit sendet der angebrachte Peilsender laut Bild-Zeitung auch ein Signal. Die Überlebenschancen des Wals sind laut Wissenschaftlern eher gering, denn das ständige Stranden sowie die Rettungsaktion könnten ihn so geschwächt haben, dass er in der Nordsee ertrinkt. In der zweiten Fußball-Bundesliga kann sich Schalke am Abend den vorzeitigen Aufstieg sichern. Gegner ist Düsseldorf, Anstoß ist um 20.30 Uhr. Hier die Ergebnisse vom Nachmittag: Kiel-Braunschweig 2:0, Bielefeld-Bochum 1:1 und Dresden-Kaiserslautern 1:0. Es ist jetzt kurz nach 5. Vielerorts lacht uns weiter die Sonne entgegen, langsam ziehen aber von Westen ein paar Wolken auf. Es ist nochmal frühsommerlich warm bei 23 bis 28 Grad. Abends und nachts ist es locker bewölkt, im Osten auch mal klar. Es geht runter auf 12 bis 4 Grad. Morgen dann erst Sonne, später immer mehr Wolken und über den Bergen entstehen Gewitter. Vorher gibt's aber nochmal Höchstwerte von 23 bis 29 Grad.
3: Die Straßen. Auf der A3 Frankfurt Richtung Würzburg zwischen Rohrbrunn und Marktheidenfeld bitte aufpassen, hier liegen Reifenteile auf der Fahrbahn. Auf der A70 Schweinfurt-Werneck Richtung Bamberg zwischen Eltmann und Fieret-Thrunstadt bitte auch vorsichtig fahren, hier liegt eine Holzlatte auf der Fahrbahn. Und auf der A93 Holledau Richtung Regensburg heißt es nochmal aufpassen, und zwar zwischen Bad Abbach und der Raststätte Pendling Ost, auch hier sind Reifenteile auf der Straße. Allen unterwegs eine gute Fahrt.
4: Das ist die beste Playlist fürs Wochenende für euch. Gleich mit Shabusi. Wir erinnern uns noch an den Barsong Tipsy, der vor circa 1,5 Jahren Riesenerfolg war. Neue Single gleich zusammen mit Mal Smith. Blink Twice heißt sie. Und vorher geht's mit Donna Summer in die 80er. She Works Hard for the Money. Und jetzt haben wir schon wieder Mai. Es ist Wahnsinn, wie schnell die Zeit vergeht. Wir schauen gleich nochmal zurück auf die Google-Trends, was denn im April hier bei uns in Bayern am meisten gegoogelt wurde. Helin Martin wird das für uns übernehmen. Ich bin Ralf Hohn. Schönes Wochenende. We'll be right back.

0: Immer mal wieder für eine schöne Ballade gut gewesen damals, ne? Whitney Houston mit All at Once. Samstagnachmittag hier bei uns. Wir sind im Wochenendmodus. Wir sind im neuen Monat Mai, im Wonnemonat. Das ist Wahnsinn, ja? Schon der fünfte Monat im Jahr 2026. Der April war ja auch wieder aufregend. Helen Martin ist bei mir. Helen, was wurde denn im April am häufigsten gegoogelt?
1: Ja, also viele können es sich vielleicht schon denken. Timmy, Hope, wie auch immer. Der gestrandete Buckelwal vor der Ostseeinsel Pöhl war natürlich ein Riesenthema. Ja, und dann wurde auch Mario Adorf oft gegoogelt. Der Schauspieler ist ja am 8. April mit 95 Jahren gestorben. Und auch Fußball hat es wieder in die Google-Trends geschafft. Genauer gesagt der FC Bayern mit seinen 2 Siegen gegen Real Madrid in der Champions League.
0: Gab es auch irgendwas, was dich vielleicht überrascht hat in den Google-Trends?
1: Ja, also wo ich echt 2-mal lesen musste, war bei Welttag der Quanten. Kannte ich jetzt noch nicht. Jedenfalls wird der Welttag der Quanten jedes Jahr am 14. April gefeiert.
0: Okay.
1: Und es geht einfach darum, mehr Aufmerksamkeit und Bewusstsein für die Quantenmechanik zu schaffen.
0: Wunderbar. Ist jetzt auch nicht unbedingt mein Thema. Mein Thema ist dann eher die Musik. Und dann würde ich sagen, drücke ich jetzt wieder aufs Knöpfchen für den nächsten Song. Es geht in die 90er. Der Titel, mit dem die Band R.E.M. bei uns damals den großen Durchbruch geschafft hat, über den großen Teich von Amerika zu uns nach Europa. Hier sind sie mit Losing My Religion. Helen Martin hat auf die Google-Trends im April geschaut. Vielen Dank.

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13: Schönes Frühlingswochenende wünschen wir. Ob shoppen gehen am Wochenende, Fahrradtour oder entspannen auf Balkon und Terrasse, machen Sie was Schönes draus und genießen Sie auch die Vielfalt an Veranstaltungen bei uns in Mittelfranken. 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In Ansbach gibt's die Mess Food und Feines, morgen dazu auch verkaufsoffener Sonntag. Die Neustädter feiern ihr Frühlingsfest und in Langlau am Brombachsee sind die Camper los bei den fränkischen Campertagen an diesem Wochenende. 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
1: Ich bin Joshua Heise. In Deutschland sind in den ersten 3 Monaten des Jahres weniger Solaranlagen gebaut worden, vor allem auf Dächern, aber auch auf Balkonen. Der Bundesverband Solarwirtschaft warnt im Angesicht der Spritpreiskrise vor weiteren Kürzungen bei der Förderung. Jan-Henner Reitze berichtet.
2: Dass der Rückgang unterm Strich nicht noch größer ausgefallen ist, liegt daran, dass auf Freiflächen mehr große Solarparks errichtet wurden. Wegen der neuen Energiekrise und möglicher Kürzungen der Förderung erwartet die Branche zwar eine wieder etwas steigende Nachfrage, sagt aber, das seien keine verlässlichen Investitionsbedingungen.
1: Die Mineralölkonzerne haben den Tankrabatt am ersten Tag nicht komplett an die Autofahrer weitergegeben. Nach ADAC-Berechnungen sind die Preise um etwa 3 Cent weniger gesunken als durch die Steuersenkung von 16,7 Cent möglich. Der Automobilclub sagt, der Ölpreis ist seit Ende April deutlich gefallen. Dadurch gäbe es zusätzlichen Spielraum für Preissenkungen. Das waren die Nachrichten um 5:30. Vielerorts lacht uns weiter die Sonne entgegen, langsam ziehen aber von Westen ein paar Wolken auf. Es ist nochmal frühsommerlich warm bei 23 bis 28 Grad. Abends und nachts ist es locker bewölkt, im Osten auch mal klar. Es geht runter auf 12 bis 4 Grad. Morgen dann erst Sonne, später immer mehr Wolken und über den Bergen entstehen Gewitter. Vorher gibt's aber nochmal Höchstwerte von 23 bis 29 Grad.
3: Ab in die 90er würde ich sagen. Ich habe jetzt einen 90er Doppelpack für euch geschnürt in Sachen Musik. Die Backstreet Boys haben wir gleich mit dabei mit Quit Playing Games With Your Heart und vorher die Pet Shop Boys mit einem Titel, der Ende der 70er schon mal von Village People veröffentlicht wurde. Da war er aber überhaupt kein Hit und die Pet Shop Boys haben diese Nummer dann zum Nummer 1 Hit gemacht im Sommer 1993. Hier sind sie mit Go West. Ich bin Ralf Hohn. Schönen späten Samstagnachmittag.

0: Love Yourself, Justin Bieber, hier bei uns am späten Samstagnachmittag. Unser Wetterfrosch Kai Zorn ist gerade nochmal hier bei mir im Studio vorbeigehuscht. Kai, wo ich dich gerade hier habe, lass uns doch nochmal aufs Wetter schauen, auch vor allen Dingen die nächsten Tage. Morgen am Sonntag, wie wird's da?
1: Wahrscheinlich haben wir auch nochmal einen recht sonnigen Tag mit ein paar Quellwolken und Werten von um und über 25 Grad. Das ist also richtig frühsommerlich. Nachmittags und abends entstehen vereinzelte Schauer und Gewitter.
0: Was kannst du zur nächsten Woche sagen? Wie wird's da?
1: Da wird's wechselhafter werden. Der Start in die neue Woche bringt uns immer mehr Schauer und Gewitter, noch bei frühsommerlichen Temperaturen. Und im weiteren Wochenverlauf fällt der lang ersehnte Regen für die Natur. Ja. Die Temperaturen gehen dann wieder zurück auf deutlich unter 20 Grad, und dann geht es so hin und her zwischen mal wärmeren und mal kühleren Temperaturen, mal mit Zwischenhochphasen, dann wieder mit Schauern und Gewittern.
0: Ich sag mal so, richtig perfekte Wettervorhersage ist ja eigentlich nur maximal 3 bis 5 Tage im Voraus möglich, aber ihr habt ja als Meteorologen auch immer so gewisse Trends. Wie sieht denn der Trend für den Monat Mai aus?
1: Es wird aller Voraussicht nach ein sehr wechselhafter Monat werden, wo es auch immer wieder Regen geben wird, unterschiedlicher Intensität und Dauer. Mal als Landregen, mal gibt es Schauer und Gewitter, dann wieder Zwischenhochphasen mit Sonnenschein. In den kühleren Phasen sind es klassischerweise um die 15 und in den wärmeren Phasen zwischen 20 und über 25 Grad.
0: Kai Zorn aus unserer Wetterredaktion. Danke dir und schönes Wochenende.

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1: Ich bin Joshua Heise. Österreichische Ermittler haben im Landkreis Salzburg den mutmaßlichen Täter gefasst, der Gläser von Hip-Baby-Nahrung mit Rattengift versetzt haben soll. Wie die Staatsanwaltschaft Eisenstadt mitteilte, handelt es sich um einen 39-jährigen Mann. In mehreren Gläsern in Tschechien, der Slowakei und Österreich waren zuvor kontaminierte Gläser gefunden worden. Der Erpresser soll 2 Millionen Euro in Kryptowährung gefordert haben. In München haben Angehörige, Kollegen und Weggefährten Abschied von Mario Adorf genommen. Der Schauspieler war am 8. April gestorben. Adorfs langjähriger Manager Michael Stark zitierte den 95-Jährigen mit den Worten: "Erst wenn es soweit ist, merken wir, dass wir uns unser Leben lang für unsterblich hielten." Adorf hatte zwar eine Wohnung in München, beerdigt wird er aber in Saint-Tropez. Mieter mit geringem Einkommen sollen nach Ansicht des Bundesverbandes der Wohnungswirtschaft weniger an Modernisierungskosten beteiligt werden. Es sei ungerecht, wenn eine alleinerziehende Krankenschwester genauso viel für eine neue Heizung zahlen müsse wie ein Doppelverdienerpaar. Die Bundesregierung müsse hier schnell handeln, hieß es. Nach der Ankündigung der USA, Soldaten aus Deutschland abzuziehen, bleibt Verteidigungsminister Pistorius gelassen. Die Präsenz amerikanischer Truppen liege im Interesse beider Seiten. Gleichzeitig betont er, dass dieser Schritt nicht überraschend komme. Zoe Tassovali berichtet.
2: Pistorius macht klar, Deutschland und die USA arbeiten militärisch weiter eng zusammen, etwa in Ramstein in Rheinland-Pfalz oder Grafenwöhr in Bayern. Gleichzeitig sieht Pistorius Europa stärker in der Pflicht. Die NATO müsse europäischer werden, sagt er. Heißt konkret, Europa soll mehr Verantwortung für die eigene Sicherheit übernehmen.
1: In der Fußball-Bundesliga hat der FC Bayern in letzter Sekunde eine Niederlage verhindert. Am 32. Spieltag kam der Meister noch zu einem 3:3 gegen Schlusslicht Heidenheim. Augsburg gewann mit 3:1 in Bremen. Außerdem trennten sich Hoffenheim und Stuttgart 3:3. Zwischen Union Berlin und Köln stand es am Ende 2:2 und Hamburg setzte sich mit 2:1 in Frankfurt durch. Die Abendpartie ab 18.30 Uhr bestreiten Leverkusen und Leipzig. Es ist jetzt kurz nach 6. Und nachts ist es locker bewölkt, im Osten phasenweise auch klar. Die Temperaturen sinken auf 12 bis 4 Grad. Morgen scheint zunächst häufig die Sonne, am Nachmittag ziehen vor allem in der Westhälfte mehr Wolken auf. Hier und über den Bergen entstehen vereinzelte Schauer und Gewitter. Davor wird es nochmal 23 bis 29 Grad warm. Am Montag ändert sich im Osten wenig, im Westen sind Schauer angesagt. Die Straßen A3 Würzburg Richtung Nürnberg zwischen Würzburg-Randersacker und Rottendorf ist die Richtungsfahrbahn wegen Reinigungsarbeiten nach einem PKW-Brand gesperrt. A7 Würzburg Richtung Ulm zwischen Kitzingen und Marktbreit ist ein Unfall passiert im Baustellenbereich. Die Unfallstelle ist noch nicht gesichert. Allen unterwegs eine gute und vor allem sichere Fahrt.
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3: Was gibt's Neues im Kino in dieser Woche? Schauen wir gleich drauf, hier bei uns an diesem frühen Samstagabend. Vorher aktuelle Musik von Leonie zusammen mit Callum Scott und Stay. Und mit dem Klassiker von Journey aus den 70ern starten wir rein in diese Stunde. Hier ist Wheel in the Sky. Ich bin Ralf Hohn und wünsche einen schönen Samstagabend.

0: aus den 80ern, Cork Robin und Just Around the Corner. Am Samstagabend, ich würde mal fast sagen, es ist vielleicht eines der Film-Highlights des Jahres. Wobei, das hätte man letzte Woche auch schon denken können, als nämlich das Biopic von Michael Jackson in die Kinos gekommen ist. Aber 20 Jahre nach dem Teil 1 gibt es jetzt den zweiten Teil, Der Teufel trägt Prada. Seit dieser Woche neu bei uns im Kino. Helen Martin hat schon reingeschaut.
1: Habe ich gerade eine Halluzination?
2: Hi, Emily.
3: Kennen Sie sie etwa auch?
2: Wir waren gleichzeitig bei Runway, Miranda.
3: Wo war ich da?
4: Ja, auch 20 Jahre später hat Modemagazin-Chefin Miranda immer noch ihre unvergleichlich teuflische Art.
5: Ich hoffe doch sehr, Sie tragen das nicht zum Dinner nachher.
4: Aber die Zeitschrift Runway hat im Internetzeitalter Probleme. Miranda braucht jetzt ausgerechnet Emily. Die ist mittlerweile Managerin einer Luxusmarke und verfügt damit über wichtige Werbegelder.
6: Komisch, du hast dich ganz schön verändert, wirklich. Du bist viel selbstbewusster. Oh. Oh, die Augenbrauen sind geblieben.
4: Klar, dass auch Andy nicht fehlen darf. Die ist jetzt eine erfahrene Redakteurin. Alle treffen sie also wieder aufeinander.
6: Also, ich bin die neue Feature-Redakteurin bei Runway.
5: Nein, bist du nicht.
6: Doch, im Ernst?
5: Wir sind alle ganz entzückt.
4: Und natürlich ist auch Art Director Nigel wieder dabei.
7: Oh, seht, was TK Maxx angespült hat.
4: Also ein bisschen alles beim Alten bei Der Teufel trägt Prada 2, aber eben auch alles anders.
0: Tja, wenn ihr heute den ganzen Tag in der frischen Luft verbracht habt, vielleicht wollt ihr ja einen entspannten Kinoabend haben. Ist möglich mit Der Teufel trägt Prada, seit dieser Woche neu bei uns im Kino. Das ist Musik von Nick Kamen. Hier ist I Promise Myself. 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
14: Schönes Frühlingswochenende wünschen wir. Ob shoppen gehen am Wochenende, Fahrradtour oder entspannen auf Balkon und Terrasse, machen Sie was Schönes draus und genießen Sie auch die Vielfalt an Veranstaltungen bei uns in Mittelfranken. 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In Ansbach gibt's die Mess Food und Feines, morgen dazu auch verkaufsoffener Sonntag. Die Neustädter feiern ihr Frühlingsfest und in Langlau am Brombachsee sind die Camper los bei den fränkischen Campertagen an diesem Wochenende. 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

0: Ich bin Joshua Heise. Österreichische Ermittler haben im Landkreis Salzburg den mutmaßlichen Täter gefasst, der Gläser von Hip-Baby-Nahrung mit Rattengift versetzt haben soll. Wie die Staatsanwaltschaft Eisenstadt mitteilte, handelt es sich um einen 39-jährigen Mann. In mehreren Gläsern in Tschechien, der Slowakei und Österreich waren zuvor kontaminierte Gläser gefunden worden. Der Erpresser soll 2 Millionen Euro in Kryptowährung gefordert haben. In München haben Angehörige, Kollegen und Weggefährten Abschied von Mario Adorf genommen. Der Schauspieler war am 8. April gestorben. Adorfs langjähriger Manager Michael Stark zitierte den 95-Jährigen mit den Worten: "Erst wenn es soweit ist, merken wir, dass wir uns unser Leben lang für unsterblich hielten." Adorf hatte zwar eine Wohnung in München, beerdigt wird er aber in Saint-Tropez. Das waren die Nachrichten um 9:30. Und nachts ist es locker bewölkt, im Osten phasenweise auch klar. Die Temperaturen sinken auf 12 bis 4 Grad. Morgen scheint zunächst häufig die Sonne, am Nachmittag ziehen vor allem in der Westhälfte mehr Wolken auf. Hier und über den Bergen entstehen vereinzelte Schauer und Gewitter. Davor wird es nochmal 23 bis 29 Grad warm. Am Montag ändert sich im Osten wenig, im Westen sind Schauer angesagt.
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2: Gleich in ein paar Minuten schauen wir für euch mal auf den Sportsamstag und fassen das zusammen, was bisher schon passiert ist, beispielsweise auch in der ersten und zweiten Fußball-Bundesliga. Vorher noch Musik von Robbie Williams. And through it, oh, she offers me protection. Mit Angels hören wir ihn und mit Van Halen geht's in die 80er, 1984. Hier sind sie mit Jump. Ich bin Ralf Hohn, hallo.

0: Der Sport.
1: Fußball. In der Bundesliga hat der FC Bayern gerade noch die zweite Saisonniederlage verhindert. 3:3 stand's am Ende gegen Heidenheim. Augsburg feierte ein 3:1 in Bremen. Die weiteren Ergebnisse: Frankfurt-Hamburg 1:2, Union Berlin-Köln 2:2 und Hoffenheim-Stuttgart 3:3. Die Abendpartie bestreiten Leverkusen und Leipzig. In der zweiten Liga kann sich Schalke am Abend den vorzeitigen Aufstieg sichern. Gegen das Düsseldorf Anstoß ist um 20:30 Uhr. Hier die Ergebnisse vom Nachmittag: Kiel-Braunschweig 2:0, Bielefeld-Bochum 1:1 und Dresden-Kaiserslautern 1:0. Tischtennis: Die deutschen Frauen haben ihr erstes Spiel bei der Team-WM in London gewonnen. Die Europameisterinnen von 2025 besiegten Frankreich in der Wembley Arena mit 3:1. Radsport: Florian Lipowitz hat bei der Tour de Romandie seinen zweiten Platz gefestigt. Der 25-Jährige musste sich auf der Königsetappe nur dem slowenischen Weltmeister Tadej Pogacar geschlagen geben. Und Motorsport: Der ehemalige Formel-1-Pilot und spätere Parasportler Alessandro Zanardi ist im Alter von 59 Jahren gestorben. Der Italiener hatte bei einem Rennunfall auf dem Lausitzring 2001 beide Beine verloren. Danach wurde er im Parasport sehr erfolgreich. Und das war der Sport mit Fabian Schaffer.

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1: Ich bin Joshua Heise. Nach dem Erpressungsversuch gegen den Babynahrungshersteller Hipp haben die Behörden in Österreich einen 39-jährigen Mann festgenommen. Er soll in Tschechien, der Slowakei und Österreich einzelne Gläser mit Rattengift versetzt haben. Ein kontaminiertes Glas ist wohl noch im Umlauf. Die geforderte Geldsumme betrug 2 Millionen Euro in Kryptowährung. Ab nächster Woche will US-Präsident Trump die Zölle auf EU-Autos von 15% auf 25% erhöhen. Sein Vorwurf, die EU halte sich nicht an das Handelsabkommen. Die EU behält sich deshalb Gegenmaßnahmen vor. Der Verband der Automobilindustrie warnt unterdessen vor zusätzlichen Belastungen von 2,5 Milliarden Euro jährlich für deutsche Hersteller. Er war einer der ganz Großen des deutschen Films. Der Schauspieler Mario Adorf ist am 8. April mit 95 Jahren gestorben. Heute haben Wegbegleiter in München Abschied von ihm genommen. Florian Klaus berichtet.
2: Ein Komplize der Kunst, ein Komplize des Lebens. So hat seine Kollegin Iris Berben Mario Adorf in ihrer Trauerrede in der Münchner Kirche St. Michael genannt. Adorfs Manager Michael Stark zitierte außerdem dessen eigene Abschiedsworte. Erst wenn es soweit ist, merken wir, dass wir uns unser Leben lang für unsterblich hielten. München war neben Paris das zweite Zuhause von Adorf. Beigesetzt wird er aber an der französischen Mittelmeerküste in Saint-Tropez.
1: Eine Asylunterkunft in Unterfranken ist komplett ausgebrannt. Die Bewohner haben sich aus dem brennenden Gebäude in Wörth am Main retten können. Verletzt wurde niemand. Das Feuer war im Erdgeschoss ausgebrochen. Die Feuerwehr hat verhindert, dass die Flammen auf andere Gebäude übergriffen. Die Kriminalpolizei ermittelt jetzt zur Brandursache. Der FC Bayern hat in der Fußball-Bundesliga die zweite Saisonniederlage gerade noch abwenden können. Gegen Heidenheim kam der Meister in letzter Sekunde zu einem 3:3. Einen 3:1-Sieg holte Augsburg in Bremen. Die weiteren Ergebnisse: Frankfurt-Hamburg 1:2, Union Berlin-Köln 2:2 und Hoffenheim-Stuttgart 3:3. Die Abendpartie bestreiten Leverkusen und Leipzig. Es ist jetzt kurz nach 7. Und nachts ist es locker bewölkt, im Osten phasenweise auch klar. Die Temperaturen sinken auf 12 bis 4 Grad. Morgen scheint zunächst häufig die Sonne, am Nachmittag ziehen vor allem in der Westhälfte mehr Wolken auf. Hier und über den Bergen entstehen vereinzelte Schauer und Gewitter. Davor wird es nochmal 23 bis 29 Grad warm. Am Montag ändert sich im Osten wenig, im Westen sind Schauer angesagt. Die Straßen auf der A3 Würzburg Richtung Nürnberg sind bei der Auffahrt Rottendorf Reinigungsarbeiten nach einem Unfall im Gange. Die Auffahrt ist komplett gesperrt. Allen unterwegs eine gute und vor allem sichere Fahrt.

Es gibt einige, die schon ziemlich nervös mit den Hufen scharren. Das sind nämlich die Fans der Rolling Stones. Da bahnt sich nämlich was Neues an. Darüber sprechen wir gleich an diesem Samstagabend hier bei uns. Und das hier ist Musik von einer Band, die auch wissen, wie Rockmusik funktioniert. Mitte der 80er war das ihr größter Hit. Hier sind The Twisted Sister und We're Not Gonna Take It. Ich bin Ralf Hohn. Kommt gut durchs Wochenende mit uns.

Die beste Playlist fürs Wochenende hier bei uns. Man könnte meinen, wir sind jetzt so ein bisschen in geheimer, mystischer, musikalischer Mission unterwegs. Das Internet lüftet ja über kurz oder lang irgendwie alle Geheimnisse. Und es ist jetzt ein Song aufgetaucht, ganz aktuell von einer Band namens The Cockroaches. Und dieser Song ist von einigen Fans dann auch in diversen Plattenläden gefunden worden als Vinyl, auf 1000 Stück limitiert. Und einige haben diesen Song dann auch im Internet veröffentlicht.

Der eine oder andere hat vielleicht die Stimme schon erkannt. Hinter den Cockroaches stecken natürlich die Rolling Stones. So klingt ihr neuer Titel Rough Twister. Und das könnte ein Vorbote sein für ein neues Album. Der Titel wurde in England zum schrägen Preis von 10,7 Pfund verkauft. Dementsprechend wird gemutmaßt, dass am 10.7., also am 10. Juli, ein neues Rolling Stones Album auf den Markt kommen könnte. Sind wir mal gespannt. Und vielleicht wird der Titel ja auch so erfolgreich wie ihr Comeback aus dem Jahr 2020. Da haben es die Stones nämlich mit Living in a Ghost Town damals zur Corona-Zeit auf Platz 1 der deutschen Singlecharts geschafft. Hier sind die Stones.

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6: Schönes Frühlingswochenende wünschen wir. Ob shoppen gehen am Wochenende, Fahrradtour oder entspannen auf Balkon und Terrasse, machen Sie was Schönes draus und genießen Sie auch die Vielfalt an Veranstaltungen bei uns in Mittelfranken. Ab heute starten die Gunzenhäuser Samstagskonzerte wieder auf dem Marktplatz. In Ansbach gibt's die Mess Food und Feines, morgen dazu auch verkaufsoffener Sonntag. Die Neustädter feiern ihr Frühlingsfest und in Langlau am Brombachsee sind die Camper los bei den fränkischen Campertagen an diesem Wochenende. Wo immer auch Sie den Frühling genießen, ganz viel Freude mit Radio 8 im Ohr.
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0: Ich bin Joshua Heise. Nach dem Erpressungsversuch gegen den Babynahrungshersteller Hipp haben die Behörden in Österreich einen 39-jährigen Mann festgenommen. Er soll in Tschechien, der Slowakei und Österreich einzelne Gläser mit Rattengift versetzt haben. Ein kontaminiertes Glas ist wohl noch im Umlauf. Die geforderte Geldsumme betrug 2 Millionen Euro in Kryptowährung. Ab nächster Woche will US-Präsident Trump die Zölle auf EU-Autos von 15% auf 25% erhöhen. Sein Vorwurf? Die EU halte sich nicht an das Handelsabkommen. Die EU behält sich deshalb Gegenmaßnahmen vor. Der Verband der Automobilindustrie warnt unterdessen vor zusätzlichen Belastungen von 2,5 Milliarden Euro jährlich für deutsche Hersteller. Das waren die Nachrichten um 9:30. Und nachts ist es locker bewölkt, im Osten phasenweise auch klar. Die Temperaturen sinken auf 12 bis 4 Grad. Morgen scheint zunächst häufig die Sonne, am Nachmittag ziehen vor allem in der Westhälfte mehr Wolken auf. Hier und über den Bergen entstehen vereinzelte Schauer und Gewitter. Davor wird es nochmal 23 bis 29 Grad warm. Am Montag ändert sich im Osten wenig, im Westen sind Schauer angesagt.
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2: Ich habe gerade immer das Studiofenster aufgemacht und habe das Gefühl, es riecht hier so nach richtig leckerem, frisch gegrillten. Ja, doch, durchaus. Also, ne, ich könnte mir vorstellen, dass hier rund ums Studio der ein oder andere mit Sicherheit heute Abend den Grill angeschmissen hat. Wir wünschen guten Hunger und die passende Musik dazu, die gibt's natürlich von eurem Lieblingssender. Von uns, hier ist Irene Cara und What a Feeling.

0: Ich bin Ralf Hohn, schönen Samstagabend wünsche ich. Wie soll ich das noch toppen? Vor dieser Frage stand Herbert Grönemeyer vor genau 40 Jahren. Mit seinem Album Bochum hatte er ja 1984 den großen Durchbruch und zwei Jahre später, nämlich heute vor genau 40 Jahren, erschien der Nachfolger, das Album Sprünge.
1: Wie kommt man dann wieder auf den Boden zurück? Man versucht sich halt wieder zu erden, dass man versucht, eben diesen ganzen Wahnsinn von Erfolg und Millionen Platten verkauft, wieder auf den Boden zurückzukommen. Und das schafft man eher, wenn man etwas ruhiger an die Sache rangeht und etwas strenger vielleicht auch. Und deswegen ist die Sprünge vielleicht ein Tick nachdenklicher und strenger geworden.
0: Aber es sind auch fröhliche Nummern drauf, wie zum Beispiel der Titel Kinder an die Macht, mit dem das Album eröffnet wird.
1: Das fand ich irgendwie lustig. Und dann dachte ich, jetzt schreibe ich mal ein fröhliches Lied über Kinder. Ich hatte selber keine. Und das fand dann aber, das ist das Lied, das die meisten Konfusionen ausgelöst hat bei mir. Also Kinder an die Macht. Dann war ich immer bei einer Radiosendung und haben mich drei Kinderpsychologen in die Mangel genommen, wie ich denn so einen Schwachsinn schreiben könnte. Das wäre ja wohl der größte Unsinn. Also Kinder wären asozial und die wären alles andere als charmant und ich hätte ja auch keine und sollte doch so einen Unsinn lassen.
0: Aber trotzdem ist es ein Hit geworden und das Album Sprünge ist dann auch auf Platz 1 der Albumcharts gesprungen. Hier ist Herbert Grönemeyer und Kinder an die Macht. Vor 40 Jahren erschien das Album Sprünge. Ja,

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1: Ich bin Joshua Heise. Die USA haben angekündigt, 5000 Soldaten aus Deutschland abzuziehen. Die NATO und Bundesverteidigungsminister Pistorius versuchen, gelassen zu reagieren. Jan-Henner Reitze berichtet.
2: Dass hier US-Soldaten stationiert sind, sei im Interesse Deutschlands und Europas, so Pistorius, aber auch im Interesse der USA. Gleichzeitig unterstreiche die Abzugsankündigung, dass Europa selbst mehr Verantwortung für seine Sicherheit übernehmen müsse, dieser Weg sei eingeschlagen. Ähnlich diplomatisch lautet die Reaktion der NATO. Wie, wann und wo genau die USA Truppen aus Deutschland abziehen wollen, ist noch unklar.
1: Hobbyhorsing boomt in Deutschland. Bei den zweitägigen Meisterschaften in Frankfurt sind über 1000 Starts angemeldet. Dabei wird Dressur und Springreiten mit Steckenpferden nachgestellt. Der Deutsche Hobbyhorsing-Verband hat inzwischen 10.500 Mitglieder, vor allem Mädchen zwischen 12 und 14 Jahren. Damit hat sich die Zahl innerhalb von 2 Jahren mehr als verdoppelt. Aus der Falkensteiner Höhe auf der Schwäbischen Alb ist die Leiche eines Mannes geborgen worden. Der Mann war am gestrigen Feiertag mit einer Gruppe und Tourguides unterwegs und ist wegen eines medizinischen Vorfalls in der schwer zugänglichen Höhle gestorben. Die Bergung hat mehrere Stunden gedauert, allein der Weg zum Mann hat 1,5 Stunden in Anspruch genommen. Papst Leo XIV. Hat einen ehemaligen Flüchtling zum Bischof in den USA gemacht. Evelio Menjivar Ayala war 1990 illegal aus El Salvador in die USA gekommen, versteckt im Kofferraum eines Autos. Der heute 55-Jährige ist jetzt Bischof in West Virginia. Die Ernennung gilt auch als Zeichen gegen die harte Migrationspolitik von US-Präsident Trump. Nach dem mutmaßlich islamfeindlichen Tierblutanschlag auf eine Moschee in Memmingen zeigt sich die Stadt solidarisch. Laut Polizei kamen rund 200 Menschen zu einer Kundgebung in der Nähe zusammen. Gestern Morgen hatten Unbekannte mit Tierblut gefüllte Luftballons auf die Mauer der Moschee geworfen. Zusätzlich wurde ein abgetrennter Schweinekopf auf ein Halbmondsymbol auf der Mauer gesteckt. Der Staatsschutz ermittelt. Es ist jetzt 8:15. Und nachts ist es locker bewölkt, im Osten phasenweise auch klar. Die Temperaturen sinken auf 12 bis 4 Grad. Morgen scheint zunächst häufig die Sonne, am Nachmittag ziehen vor allem in der Westhälfte mehr Wolken auf. Hier und über den Bergen entstehen vereinzelte Schauer und Gewitter. Davor wird es nochmal 23 bis 29 Grad warm. Am Montag ändert sich im Osten wenig, im Westen sind Schauer angesagt. Die Straßen auf der A3 Würzburg Richtung Nürnberg sind bei der Auffahrt Rottendorf Reinigungsarbeiten nach einem Unfall im Gange. Die Auffahrt ist komplett gesperrt. Allen unterwegs eine gute und vor allem sichere Fahrt.

Es gibt ja so Titel, die brennen einen sich irgendwie in die Gehörgänge ein und die kriegt man irgendwann auch nicht mehr los. 1991 zum Beispiel gab es so einen, Ladadi, Ladada. Der eine oder andere erinnert sich vielleicht noch an Crystal Waters mit Gypsy Woman. Gibt's gleich nach Fun und Some Nights. Ich bin Ralf Hohen, schönen Samstagabend. 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

0: Wir sind im Wochenendmodus an diesem Samstagabend. Vincent Weiss hat allen Grund zu feiern. In dieser Woche war es genau 10 Jahre her, dass er seine erste Single veröffentlicht hat. Die ist direkt auch wirklich richtig erfolgreich geworden. Und 10 Jahre ist natürlich im Musikgeschäft eine lange Zeit. Das sieht man auch daran, dass er das damals groß auf Facebook gefeiert hat. Fast schon so ein bisschen oldschool heutzutage.
1: Hi, ich bin Vincent Weiss und ja, find's klasse, dass alle Leute, die auf Deutschpop stehen und die deutsche Musik mögen, jetzt auch meinen Song entdecken können. Schreibt mir gerne, was ihr davon haltet, wie ihr Musik sein findet. Schreibt mir auf Facebook, wie es so geht. Ich bin dann auch im Studio, bastel noch ein bisschen im Album und ich hoffe, dass das Album so schnell es geht zu hören sein wird. Und bis bald.
0: Ja, oldschool deswegen, ne, weil es ja mittlerweile neben Facebook auch schon viel, attraktivere und weit verbreitetere Möglichkeiten gibt, wie Instagram, TikTok und Co. Aber Vincent Weiss ist immer noch gefragt, auch nach 10 Jahren. Anfang des Jahres hat er sein mittlerweile 6. Studioalbum veröffentlicht und ist damit auch gleich wieder auf Platz 1 bei uns in den deutschen Albumcharts gegangen. Hier ist Vincent Weiss, wir erinnern uns nochmal an seine Anfänge. Hier ist er mit Musik sein. Was

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0: Ich bin Joshua Heise. Die USA haben angekündigt, 5000 Soldaten aus Deutschland abzuziehen. Die NATO und Bundesverteidigungsminister Pistorius versuchen, gelassen zu reagieren. Jan-Henner Reitze berichtet.
1: Dass hier US-Soldaten stationiert sind, sei im Interesse Deutschlands und Europas, so Pistorius, aber auch im Interesse der USA. Gleichzeitig unterstreiche die Abzugsankündigung, dass Europa selbst mehr Verantwortung für seine Sicherheit übernehmen müsse. Dieser Weg sei eingeschlagen. Ähnlich diplomatisch lautet die Reaktion der NATO. Wie, wann und wo genau die USA Truppen aus Deutschland abziehen wollen, ist noch unklar.
0: Hobbyhorsing boomt in Deutschland. Bei den zweitägigen Meisterschaften in Frankfurt sind über 1000 Starts angemeldet. Dabei wird Dressur und Springreiten mit Steckenpferden nachgestellt. Der Deutsche Hobbyhorsing-Verband hat inzwischen 10.500 Mitglieder, vor allem Mädchen zwischen 12 und 14 Jahren. Damit hat sich die Zahl innerhalb von 2 Jahren mehr als verdoppelt. Das waren die Nachrichten um 9:30. Und nachts ist es locker bewölkt, im Osten phasenweise auch klar. Die Temperaturen sinken auf 12 bis 4 Grad. Morgen scheint zunächst häufig die Sonne, am Nachmittag ziehen vor allem in der Westhälfte mehr Wolken auf. Hier und über den Bergen entstehen vereinzelte Schauer und Gewitter. Davor wird es nochmal 23 bis 29 Grad warm. Am Montag ändert sich im Osten wenig, im Westen sind Schauer angesagt.
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3: Es ist ja immer schön, wenn man noch Träume hat oder Wünsche und Dinge, auf die man hinarbeiten kann. Robin Schulz, erfolgreicher DJ und Musikproduzent, der hatte nämlich diese Wünsche und Träume und eines seiner Ziele konnte er jetzt in dieser Woche abhaken. Um was es genau geht, hört ihr gleich bei mir.

0: Happy Birthday, Robin Schulz. An diesem Samstagabend können wir dem DJ und Musikproduzenten noch nachträglich zum Geburtstag gratulieren. 39 ist er geworden in der vergangenen Woche. Und kurz vor seinem 39. Geburtstag kann er ein weiteres Ziel, einen weiteren Wunschtraum auf seiner Liste abhaken. Er konnte nämlich jetzt zum ersten Mal beim berühmten Coachella Festival auflegen. Und die Musik ist ihm ja buchstäblich in die Wiege gelegt worden.
1: Also mein Dad war ja damals DJ, da war ich ja noch gar nicht geboren. Also der fing, glaube ich, Anfang der 80er an und hat so bis 86, glaube ich, Musik gemacht. Und 87 bin ich dann geboren worden. Und aber das hat mich trotzdem sehr beeinflusst, da ich halt mit Musik aufgewachsen bin. Also der hat halt jeden Tag mal Musik gehört und auch elektronische Musik. Und doch, das hat mich schon sehr beeinflusst, ja.
0: Ja, ist doch schön, oder? Wenn die Kids so ein bisschen auch in die Fußstapfen der Eltern treten können und sich davon inspirieren lassen. Robin Schulz hören wir jetzt gemeinsam mit Rita Ora und I'll Be There. Schönen Samstagabend.

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1: Ich bin Joshua Heise. Die USA wollen gut 5000 Soldatinnen und Soldaten in den nächsten 6 bis 12 Monaten aus Deutschland abziehen. Wie genau, will die NATO jetzt herausfinden. Offiziell heißt es, die Truppenpräsenz in Europa werde geprüft, aber auch die zuletzt gewachsenen Spannungen zwischen US-Präsident Trump und Kanzler Merz könnten eine Rolle spielen. Bundesverteidigungsminister Pistorius sieht das als Zeichen, dass die NATO europäischer werden müsse. Auch eine Aussage von US-Präsident Trump von gestern sorgt für Aufsehen. Weil die EU sich seiner Ansicht nach nicht an das Handelsabkommen hält, hebt er die Strafzölle auf Autos und Lkw ab nächster Woche von 15% auf 25% an. Das Kieler Institut für Weltwirtschaft befürchtet deshalb allein für die Autoindustrie kurzfristige Produktionseinbußen von fast 15 Milliarden Euro. Der Tankrabatt kommt nicht in Gänze bei den Verbrauchern an. Laut ADAC haben die Mineralölkonzerne die Steuersenkung am ersten Tag nicht komplett an die Autofahrer weitergegeben. Die Chefin der Wirtschaftsweisen Schnitzer sieht den Tankrabatt kritisch. Tanja Wagner berichtet.
2: Sprit ist teuer, weil er knapp ist. Da hilft nur weniger verbrauchen, sagt Schnitzer gegenüber der Augsburger Allgemeinen. Der Staat solle nicht ständig versuchen, jeden Preisschock abzufedern, sondern gezielt die unterstützen, die auch wirklich Hilfe benötigten. Laut ADAC gingen die Preise für Sprit gestern nur um etwa 13 Cent zurück, während die Steuersenkung 16 Cent pro Liter ausmacht.
1: Eine Asylunterkunft in Unterfranken ist komplett ausgebrannt. Die Bewohner haben sich aus dem brennenden Gebäude in Wörth am Main retten können. Verletzt wurde niemand. Das Feuer war im Erdgeschoss ausgebrochen. Die Feuerwehr hat verhindert, dass die Flammen auf andere Gebäude übergriffen. Die Kriminalpolizei ermittelt jetzt zur Brandursache. Leipzig hat in der Fußball-Bundesliga einen Dämpfer im Kampf um die Champions-League-Plätze kassiert. Der Tabellendritte verlor am 32. Spieltag mit 1:4 in Leverkusen. Bayer belegt jetzt Rang 4. Die Ergebnisse vom Nachmittag: FC Bayern Heidenheim 3:3, Frankfurt-Hamburg 1:2, Bremen-Augsburg 1:3, Union Berlin-Köln 2:2 und Hoffenheim-Stuttgart 3:3. Es ist jetzt kurz nach 9. Und nachts ist es locker bewölkt, im Osten phasenweise auch klar. Die Temperaturen sinken auf 12 bis 4 Grad. Morgen scheint zunächst häufig die Sonne, am Nachmittag ziehen vor allem in der Westhälfte mehr Wolken auf. Hier und über den Bergen entstehen vereinzelte Schauer und Gewitter. Davor wird es nochmal 23 bis 29 Grad warm. Am Montag ändert sich im Osten wenig, im Westen sind Schauer angesagt. Die Straßen auf der A3 Würzburg Richtung Nürnberg sind bei der Auffahrt Rottendorf Reinigungsarbeiten nach einem Unfall im Gange. Die Auffahrt ist komplett gesperrt. Allen unterwegs eine gute und vor allem sichere Fahrt.

Wir sind mittendrin im langen XXL-Wochenende, inklusive des 1. Mai-Feiertags, heißt es ja für viele 3 Tage am Stück frei. Und von solchen Wochenenden haben wir ja demnächst dann doch noch einige, ne? Wenn wir überlegen, es kommt noch Christi Himmelfahrt, wir haben Pfingsten Anfang Juni, dann auch noch Frohen Leichnam. Also von daher an dieser Stelle trotzdem einen schönen Gruß an alle diejenigen, die natürlich auch an diesem Wochenende arbeiten müssen und die Fahne hochhalten in den unterschiedlichen Bereichen wie Gastronomie, in der Pflege, im Krankenhaus, Taxifahrer und. Schönen Gruß natürlich auch an dieser Stelle. Ich bin Ralf Hohn, rundrum schönen Samstagabend. Ja.

0: die beste Musik für euren Samstagabend. Ich weiß ja nicht, ob sich der eine oder andere für heute Abend noch irgendwo verabreden möchte um diese Zeit oder vielleicht morgen Vormittag für den Brunch. Und dann ist ja immer die Frage, ne? Man verbringt ja schon viel Zeit am Smartphone. Es ist dann immer so ein bisschen erschreckend, wenn man Anfang der Woche mal auf die Bildschirmzeit schaut, die man so hatte in den letzten Tagen. Und die Frage ist, seid ihr eher die Texter? Also schreibt ihr mehr oder telefoniert ihr mehr, wenn ihr mit Freunden zusammen Kontakt habt?
1: Also ich glaube eher Texten, es geht schneller.
2: Ich bin im Texten eher wortgewandter.
1: Wenn ich ein längeres Thema habe, dann eher telefonieren.
3: Telefonieren ist einfacher, weil man einfach reden kann und ja, schreiben ist immer so rumtippen, dauert länger einfach.
4: Auf jeden Fall texten. Ich hasse es zu telefonieren.
3: Teamtexten. Ja, beim Telefonieren kann ich nicht die Worte direkt finden.
4: Ich mag telefonieren lieber. Es ist einfach effizienter.
5: Ich telefoniere am liebsten einfach gar nicht.
0: Ich finde, es kommt auch immer so ein bisschen drauf an. Wenn man jemandem nur kurz was mitteilen möchte, dann reicht oft ein bisschen Texten. Aber wenn man auch mal die Stimme des anderen wieder hören möchte, dann freut man sich auch über Sprachnachrichten. Oder wenn es natürlich ein bisschen intensiver ist, auch über ein längeres Telefonat. 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

0: Ich bin Joshua Heise. Die USA wollen gut 5000 Soldatinnen und Soldaten in den nächsten 6 bis 12 Monaten aus Deutschland abziehen. Wie genau, will die NATO jetzt herausfinden. Offiziell heißt es, die Truppenpräsenz in Europa werde geprüft, aber auch die zuletzt gewachsenen Spannungen zwischen US-Präsident Trump und Kanzler Merz könnten eine Rolle spielen. Bundesverteidigungsminister Pistorius sieht das als Zeichen, dass die NATO europäischer werden müsse. Auch eine Aussage von US-Präsident Trump von gestern sorgt für Aufsehen. Weil die EU sich seiner Ansicht nach nicht an das Handelsabkommen hält, hebt er die Strafzölle auf Autos und Lkw ab nächster Woche von 15% auf 25% an. Das Kieler Institut für Weltwirtschaft befürchtet deshalb allein für die Autoindustrie kurzfristige Produktionseinbußen von fast 15 Milliarden Euro. Das waren die Nachrichten um 9:30. Und nachts ist es locker bewölkt, im Osten phasenweise auch klar. Die Temperaturen sinken auf 12 bis 4 Grad. Morgen scheint zunächst häufig die Sonne, am Nachmittag ziehen vor allem in der Westhälfte mehr Wolken auf. Hier und über den Bergen entstehen vereinzelte Schauer und Gewitter. Davor wird es nochmal 23 bis 29 Grad warm. Am Montag ändert sich im Osten wenig, im Westen sind Schauer angesagt.
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2: Wir kramen gleich an diesem Samstag wieder ein bisschen in der Hitparadengeschichte und sprechen nicht nur, sondern hören auch einen Song, der einem australischen Künstler den großen Durchbruch bei uns in Europa beschert hat. Ich bin Ralf Hohn, schönes Wochenende mit uns. Yeah.

Die beste Musik für euer Wochenende. Wir schauen mal auf John Farnham. 1987 ist es dem Australier auch gelungen, bei uns in Europa in den Charts Fuß zu fassen mit seinem Titel You're the Voice. Und Ende des Jahres, frei nach dem Motto Ehre, wem Ehre gebührt, gibt es ein Musical über John Farnham in seinem Heimatland Australien. Den Gesangspart übernimmt ein gewisser Michael Painter. Der hat auf YouTube auch schon einige Songs von John Farnham zum Besten gegeben.

Age of Reason in einer Akustikversion von Michael Painter. Mit diesem Titel war John Farnham 1988 auch in den Charts erfolgreich. Seinen Durchbruch hatte er, wie gesagt, vor genau 39 Jahren. Da war er nämlich auch bei uns in Deutschland Platz 1 in den deutschen Singlecharts. Ein Titel, der bis heute zu einem der Kultsongs der 80er gehört. Hier ist John Farnham und You're the Voice.

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1: Ich bin Hendrik Daum. Ab der kommenden Woche will US-Präsident Trump die Zölle auf EU-Autos von 15% auf 25% erhöhen. Sein Vorwurf, die EU halte sich nicht an das Handelsabkommen. Die EU ihrerseits behält sich deshalb Gegenmaßnahmen vor. Der Verband der Automobilindustrie warnt unterdessen vor zusätzlichen Belastungen von 2,5 Milliarden Euro jährlich für deutsche Hersteller. Die USA haben angekündigt, 5.000 Soldaten aus Deutschland abzuziehen. Die NATO und auch Bundesverteidigungsminister Pistorius versuchen jetzt gelassen zu reagieren. Jan-Henner Reitze berichtet.
2: Dass hier US-Soldaten stationiert sind, sei im Interesse Deutschlands und Europas, so Pistorius, aber auch im Interesse der USA. Gleichzeitig unterstreiche die Abzugsankündigung, dass Europa selbst mehr Verantwortung für seine Sicherheit übernehmen müsse, dieser Weg sei eingeschlagen. Ähnlich diplomatisch lautet die Reaktion der NATO. Wie, wann und wo genau die USA Truppen aus Deutschland abziehen wollen, ist noch unklar.
1: Die Mineralölkonzerne haben den Tankrabatt am ersten Tag nicht komplett an die Autofahrer weitergegeben. Nach ADAC-Berechnungen sind die Preise um etwa 3 Cent weniger gesunken als durch die Steuersenkung von 16,7 Cent möglich. Der Automobilclub sagt, der Ölpreis ist seit Ende April deutlich gefallen. Dadurch gäbe es zusätzlichen Spielraum für Preissenkungen. Nach dem Erpressungsversuch gegen den Babynahrungshersteller Hipp haben die Behörden in Österreich jetzt einen 39-jährigen Mann festgenommen. Er soll in Tschechien, der Slowakei und Österreich einzelne Gläser mit Rattengift versetzt haben. Ein kontaminiertes Glas ist wohl noch im Umlauf. Die geforderte Geldsumme betrug 2 Millionen Euro in Kryptowährung. In der Fußball-Bundesliga bleibt der Kampf um die Champions-League-Plätze spannend. Leipzig kassierte am 32. Spieltag in Leverkusen eine 1:4-Niederlage. RB bleibt Dritter, Bayer klettert auf Rang 4. Die Ergebnisse vom Nachmittag: FC Bayern-Heidenheim 3:3, Frankfurt-Hamburg 1:2, Bremen-Augsburg 1:3, Union Berlin-Köln 2:2 und Hoffenheim-Stuttgart 3:3. Es ist jetzt kurz nach 10.
3: Abends und nachts ist es locker bewölkt, im Osten phasenweise auch klar. Die Temperaturen sinken auf 12 bis 4 Grad. Morgen scheint zunächst häufig die Sonne, am Nachmittag ziehen vor allem in der Westhälfte mehr Wolken auf. Hier und über den Bergen entstehen vereinzelte Schauer und Gewitter. Davor wird es nochmal 23 bis 29 Grad warm. Am Montag ändert sich im Osten wenig, im Westen sind Schauer angesagt. Die Straßen auf der A3 Würzburg Richtung Nürnberg sind bei der Auffahrt Rottendorf Reinigungsarbeiten nach einem Unfall im Gange. Die Auffahrt ist komplett gesperrt. Allen unterwegs eine gute und vor allem sichere Fahrt.
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4: Egal ob beim Chillen oder beim Grillen, egal ob vielleicht ein schönes Buch auf der Couch oder mit Freunden einen Spieleabend machen, ganz wie ihr wollt. Schönen Samstagabend. Ich bin Ralf Hohn und wenn ihr wollt, sind wir noch bis Mitternacht zusammen. Hallihallo, guten Abend und Servus.

0: Wir feiern das Wochenende an diesem Samstagabend und schauen mal auf einen Titel, der in dieser Woche vor genau 30 Jahren zum ersten Mal in den deutschen Singlecharts aufgetaucht ist. Es ist der größte Hit einer Band, die eine Hommage an Audrey Hepburn schreiben wollten. Es geht um den Film Breakfast at Tiffany's und die Hauptdarstellerin hat eigentlich geschwärmt von einem Luxusartikel bei einem Juwelier, konnte es sich allerdings nicht leisten und konnte nur einen günstigen Ring gravieren lassen.
1: Glauben Sie, dass Tiffany das wirklich für uns graviert? Ich meine, ist es nicht unter der Würde des Hauses, sowas anzunehmen?
2: Es ist zwar ungewöhnlich, Madam, aber Sie werden feststellen, dass Tiffany sehr viel Verständnis hat. Würden Sie mir sagen, welche Initialen es sein sollen, dann könnten Sie den Ring morgen abholen.
0: Es geht in dem Song um ein Paar in der Krise. Sie haben das Gefühl, kaum noch Gemeinsamkeiten zu haben. Allerdings stellen sie fest, dass sie beide einen Lieblingsfilm haben, nämlich Breakfast at Tiffany's. Und genau um das geht's in diesem Song von Deep Blue Something. Vor 30 Jahren ist der Titel zum ersten Mal in den deutschen Singlecharts aufgetaucht und hat immerhin die Top 10 erreicht. Hier sind Deep Blue Something.

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1: Ich bin Hendrik Daum. Ab der kommenden Woche will US-Präsident Trump die Zölle auf EU-Autos von 15% auf 25% erhöhen. Sein Vorwurf, die EU halte sich nicht an das Handelsabkommen. Die EU ihrerseits behält sich deshalb Gegenmaßnahmen vor. Der Verband der Automobilindustrie warnt unterdessen vor zusätzlichen Belastungen von 2,5 Milliarden Euro jährlich für deutsche Hersteller. Die USA haben angekündigt, 5.000 Soldaten aus Deutschland abzuziehen. Die NATO und auch Bundesverteidigungsminister Pistorius versuchen jetzt gelassen zu reagieren. Jan-Henner Reitze berichtet.
2: Dass hier US-Soldaten stationiert sind, sei im Interesse Deutschlands und Europas, so Pistorius, aber auch im Interesse der USA. Gleichzeitig unterstreiche die Abzugsankündigung, dass Europa selbst mehr Verantwortung für seine Sicherheit übernehmen müsse, dieser Weg sei eingeschlagen. Ähnlich diplomatisch lautet die Reaktion der NATO. Wie, wann und wo genau die USA Truppen aus Deutschland abziehen wollen, ist noch unklar.
1: Das waren die Nachrichten um halb.
3: Und nachts ist es locker bewölkt, im Osten phasenweise auch klar. Die Temperaturen sinken auf 12 bis 4 Grad. Morgen scheint zunächst häufig die Sonne, am Nachmittag ziehen vor allem in der Westhälfte mehr Wolken auf. Hier und über den Bergen entstehen vereinzelte Schauer und Gewitter. Davor wird es nochmal 23 bis 29 Grad warm. Am Montag ändert sich im Osten wenig, im Westen sind Schauer angesagt.
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5: Gleich gibt es wieder eine neue Episode aus unserer Rubrik Songs und Stories. Und so viel kann ich schon mal verraten. Es geht um eine Frau, die vor allen Dingen auch in den 90ern als Solokünstlerin erfolgreich war. Mehr dazu gleich in knapp 10 Minuten von Markus Ullmann.

0: Mein Name ist Markus Ullmann und heute geht es um den Weg von der Band zur Solo-Karriere.
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0: Ihre Fans haben nie daran gezweifelt, dass sie nach dem Aus der Band auch solo erfolgreich sein wird. Aber sie selbst hat daran gezweifelt, stark gezweifelt. Im Herbst 1989 erscheint das letzte Album der Band. Und dann sitzt unsere Künstlerin da, allein vor einem leeren Blatt Papier, mit Selbstzweifeln und vielleicht auch ein bisschen Zukunftsangst und schreibt in nur 10 Minuten den Song, der den erfolgreichen Beginn ihrer Solokarriere einläutet. Und hier zeigt sich wieder, wie wichtig Authentizität ist. Denn unsere Künstlerin hat viel zu erzählen. Sie ist vor kurzem Mutter geworden. Ihr geliebter Vater ist gestorben. Und dann das Ende der Band und der Beginn der Solokarriere. Alles große Einschnitte in ihrem Leben. Sie hat das in einem Interview sehr bildlich beschrieben. Manchmal gibt es Knoten und Wendungen im Leben und in Beziehungen, die sich einfach nicht mehr entwirren lassen. Und wir bleiben ohne offensichtliche Lösung zurück und stellen uns immer wieder eine kleine Frage. Warum? Und genau so heißt auch dieser Song. Schlicht Why. Und hier ist die Künstlerin, die wie erwartet auch solo an die Erfolge der Band anknüpfen konnte. Hier ist Annie Lennox.
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1: Ich bin Hendrik Daum. Ab der kommenden Woche will US-Präsident Trump die Zölle auf EU-Autos von 15% auf 25% erhöhen. Sein Vorwurf, die EU halte sich nicht an das Handelsabkommen. Die EU ihrerseits behält sich deshalb Gegenmaßnahmen vor. Der Verband der Automobilindustrie warnt unterdessen vor zusätzlichen Belastungen von 2,5 Milliarden Euro jährlich für deutsche Hersteller. Die USA haben angekündigt, 5.000 Soldaten aus Deutschland abzuziehen. Die NATO und auch Bundesverteidigungsminister Pistorius versuchen jetzt gelassen zu reagieren. Jan-Henner Reitze berichtet.
2: Dass hier US-Soldaten stationiert sind, sei im Interesse Deutschlands und Europas, so Pistorius, aber auch im Interesse der USA. Gleichzeitig unterstreiche die Abzugsankündigung, dass Europa selbst mehr Verantwortung für seine Sicherheit übernehmen müsse, dieser Weg sei eingeschlagen. Ähnlich diplomatisch lautet die Reaktion der NATO. Wie, wann und wo genau die USA Truppen aus Deutschland abziehen wollen, ist noch unklar.
1: Die Mineralölkonzerne haben den Tankrabatt am ersten Tag nicht komplett an die Autofahrer weitergegeben. Nach ADAC-Berechnungen sind die Preise um etwa 3 Cent weniger gesunken als durch die Steuersenkung von 16,7 Cent möglich. Der Automobilclub sagt, der Ölpreis ist seit Ende April deutlich gefallen. Dadurch gäbe es zusätzlichen Spielraum für Preissenkungen. Nach dem Erpressungsversuch gegen den Babynahrungshersteller Hipp haben die Behörden in Österreich jetzt einen 39-jährigen Mann festgenommen. Er soll in Tschechien, der Slowakei und Österreich einzelne Gläser mit Rattengift versetzt haben. Ein kontaminiertes Glas ist wohl noch im Umlauf. Die geforderte Geldsumme betrug 2 Millionen Euro in Kryptowährung. In der Fußball-Bundesliga bleibt der Kampf um die Champions-League-Plätze spannend. Leipzig kassierte am 32. Spieltag in Leverkusen eine 1:4-Niederlage. RB bleibt Dritter, Bayer klettert auf Rang 4. Die Ergebnisse vom Nachmittag: FC Bayern-Heidenheim 3:3, Frankfurt-Hamburg 1:2, Bremen-Augsburg 1:3, Union Berlin-Köln 2:2 und Hoffenheim-Stuttgart 3:3. Es ist jetzt kurz nach 10.
3: Alle auf die Straßen. Auf der A3 Würzburg Richtung Nürnberg sind bei der Auffahrt Rottendorf Reinigungsarbeiten nach einem Unfall im Gange. Die Auffahrt ist komplett gesperrt. Allen unterwegs eine gute und vor allem sichere Fahrt.

Es gibt Neuigkeiten vom Ex-Spice Girl Melanie C. Neue Platte ist gestern erschienen. Hören wir doch gleich mal rein in ein paar Minuten, würde ich sagen. Mittlerweile haben wir es kurz nach 11 am späten Samstagabend. Knappes Stündchen. Bin ich noch bei euch. Ich bin Ralf Hohn. Hi.

Die beste Musik fürs Wochenende und die kommt jetzt gleich von Melanie C. Es gibt nämlich Neuigkeiten vom Ex-Spice Girl. Gestern hat sie ihr neues Album Sweat veröffentlicht und dass sie viel Zeit im Fitnessstudio verbringt, sieht man auf dem Cover. Und sie hat auch versucht, so ein bisschen ihr Image zu ändern. Es geht mehr so in die DJ-Richtung, wenn wir mal reinhören wollen.

so eigentlich genau die richtige Musik fürs Fitness Workout. Sweat, da ist der Name des neuen Albums von Melanie C auf jeden Fall Programm. Und ich finde, sie ist da schon weit entfernt von den Balladen, mit denen sie beispielsweise vor 20 Jahren in den Charts erfolgreich war. Neues Album von Melanie C seit gestern draußen. Und hier ist jetzt nochmal zum Abkühlen für nach dem Fitnessstudio einer der ruhigeren Titel. Anfang der 2000er war das. Hier ist Melanie C und Never Be the Same Again.

0: Nachrichten. Ich bin Hendrik Daum. Ab der kommenden Woche will US-Präsident Trump die Zölle auf EU-Autos von 15% auf 25% erhöhen. Sein Vorwurf, die EU halte sich nicht an das Handelsabkommen. Die EU ihrerseits behält sich deshalb Gegenmaßnahmen vor. Der Verband der Automobilindustrie warnt unterdessen vor zusätzlichen Belastungen von 2,5 Milliarden Euro jährlich für deutsche Hersteller. Die USA haben angekündigt, 5.000 Soldaten aus Deutschland abzuziehen. Die NATO und auch Bundesverteidigungsminister Pistorius versuchen jetzt gelassen zu reagieren. Jan-Henner Reitze berichtet.
1: Dass hier US-Soldaten stationiert sind, sei im Interesse Deutschlands und Europas, so Pistorius, aber auch im Interesse der USA. Gleichzeitig unterstreiche die Abzugsankündigung, dass Europa selbst mehr Verantwortung für seine Sicherheit übernehmen müsse, dieser Weg sei eingeschlagen. Ähnlich diplomatisch lautet die Reaktion der NATO. Wie, wann und wo genau die USA Truppen aus Deutschland abziehen wollen, ist noch unklar.
0: Das waren die Nachrichten um 9:30.
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3: Na, was würdet ihr davon halten? So ein Samstagabend an der Copacabana ist auch nicht zu verachten, oder? Shakira, die ist nämlich an diesem Wochenende dort und gibt dort ein riesen Gratiskonzert. Mehr dazu gleich in ein paar Minuten. Tschüss.

Mit uns geht's durch dieses warme, frühlingshafte Wochenende und wir stellen uns jetzt mal vor, wir könnten uns an die Copacabana beamen. Da tritt nämlich heute Shakira auf mit einem Gratiskonzert. Anfang des Jahres hat sie bereits

0: die Katze aus dem Sack gelassen.
1: I have the biggest announcement to make. I'm gonna be performing at the biggest show on the planet. Copacabana, baby! Muito, muito obrigada. Um beijo muito grande. Eu te amo, Brasil.
0: Wahnsinn, Wahnsinn, Wahnsinn. Madonna hat rund 1,5 Millionen Zuschauerinnen und Zuschauer dorthin gelockt mit einem Gratiskonzert vor 2 Jahren. Bei Lady Gaga waren es über 2 Millionen im vergangenen Jahr. Und auch wenn es vielleicht nicht ganz so viele werden könnten, trotzdem wird es das größte Konzert ihrer Karriere. Und jetzt hören wir sie hier bei uns. Zum Trost für alle, die nicht an der Copacabana dabei sein können. Hier ist Shakira und Locker. Das war's von mir. Ich bin Ralf Hohn, sag tschüss und wünsche eine angenehme Nacht.

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1: Ich bin Hendrik Daum. Im Fall des Erpressungsversuchs gegen den Babykosthersteller Hipp haben die österreichischen Ermittler einen Verdächtigen gefasst. Wie eine Sprecherin der Staatsanwaltschaft bestätigte, handelt es sich um einen 39-Jährigen. Er soll Babynahrung mit Rattengift versetzt haben. Manipulierte Gläser wurden in Österreich, Tschechien und der Slowakei entdeckt. Laut einem Bericht der Kronenzeitung stürmte eine Spezialeinheit das Versteck des Mannes in Salzburg und nahm ihn fest. Nach der Ankündigung von US-Präsident Trump, 5000 Soldaten aus Deutschland abzuziehen, bleibt Verteidigungsminister Pistorius gelassen. Die Präsenz amerikanischer Truppen liege im Interesse beider Seiten, betonte Pistorius. Zoe Tassovali berichtet.
2: Pistorius macht klar, Deutschland und die USA arbeiten militärisch weiter eng zusammen, etwa in Ramstein in Rheinland-Pfalz oder Grafenwöhr in Bayern. Dort geht es auch um Einsätze in Europa, Afrika und dem Nahen Osten. Gleichzeitig sieht Pistorius Europa stärker in der Pflicht. Die NATO müsse europäischer werden, sagt er. Heißt konkret, Europa soll mehr Verantwortung für die eigene Sicherheit übernehmen.
1: Die Mineralölkonzerne haben den Tankrabatt am ersten Tag nicht komplett an die Autofahrer weitergegeben. Nach ADAC-Berechnungen sind die Preise um etwa 3 Cent weniger gesunken als durch die Steuersenkung von 16,7 Cent möglich. Der Automobilclub sagt, der Ölpreis ist seit Ende April deutlich gefallen. Dadurch gäbe es zusätzlichen Spielraum für Preissenkungen. Eine Asylunterkunft im unterfränkischen Wörth am Main ist vollständig ausgebrannt. Wie die Polizei mitteilte, wurde niemand verletzt. Die Bewohner hätten sich aus dem brennenden Gebäude retten können. Das Feuer war im Erdgeschoss des Hauses ausgebrochen. Zur Klärung der Brandursache hat die Kriminalpolizei die Ermittlungen übernommen. Schalke 04 ist zurück in der Bundesliga. Nach 3 Jahren in Liga 2 besiegelte ein 1:0 am Abend gegen Fortuna Düsseldorf den 5. Aufstieg in der Clubgeschichte der Königsblauen. Es ist jetzt kurz nach 12. Im Moment ist es meist locker bewölkt, im Osten stellenweise auch sternenklar. Die Temperaturen gehen bis in der Früh runter auf 12 bis 4 Grad. Heute am Sonntag scheint zunächst häufig die Sonne, am Nachmittag ziehen aber vor allem in der Westhälfte mehr Wolken auf. Hier gibt es dann auch vereinzelte Schauer und Gewitter. Im Osten bleibt es noch länger sonnig. Dazu je nachdem 23 bis 29 Grad. Auch zum Wochenstart im Osten schön, im Westen sind dagegen Schauer angesagt. Die A3 haben wir Würzburg Richtung Frankfurt. Hier gab es einen Unfall zwischen Helmstadt und Wertheim-Lenkfurt. Die rechte Spur ist gesperrt. Dann die A3 Würzburg Richtung Nürnberg. Hier läuft eine Unfallaufnahme am Kreuz Fürth-Erlangen. Und zwar in der Überleitung zur A73 Richtung Nürnberg. Und nochmal ein Unfall, diesmal auf der A93 Weiden Richtung Regensburg. Bitte hier aufpassen zwischen Teublitz und Ponholz.

Servus, schönen Sonntag zusammen an einem Wochenende, an dem einige ihr erstes Mal hatten. Ja, das erste Mal draußen im Freibad schwimmen in diesem Jahr. An vielen Orten in Bayern ist ja die Freibadsaison losgegangen. Für mich ist das noch nix. Ich bin da eher eine große Frostbeule. Völlig temperaturunabhängig gibt's für euch jetzt aber die nächste Ladung Hits im Radio an diesem Sonntag. Ich bin Florian Künstler. Schöne Nacht zusammen.

0: Das ist der Sound zum Wachbleiben in der Sonntagnacht für euch. Liquido und Narcotic hier bei uns. Ja, und ich würde meinen, kein allzu schlechtes Timing, wenn ihr an die aktuellen Nachrichten denkt. Ein ganz großer Friedensbotschafter der Popmusik kommt ins Kino zurück. Heute läuft in ausgewählten Kinos weltweit ein restaurierter Konzertfilm von John Lennon. Zusammen mit Yoko Ono und Band hat er 1972 ja zwei Konzerte im New Yorker Madison Square Garden zugunsten von kranken Kindern gegeben.
1: Ready? Rolling?
2: Yeah.
1: Okay. Hi, this is John Lennon.
3: And this is Yoko.
4: And the Elvis.
1: The one-to-one benefit concert for the children of Willowbrook is sold out.
0: Das waren die letzten großen Konzerte, die John Lennon bis zu seinem Lebensende gegeben hat. 1,5 Millionen Dollar sind damals für den guten Zweck zusammengekommen. Jetzt kommt der Mitschnitt, neu restauriert unterm Titel Power to the People ins Kino zurück. Zu hören und zu sehen sind unter anderem Friedenshymnen wie Imagine und Give Peace a Chance, die so aktuell sind wie eh und je.
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0: Ich bin Hendrik Daum. Im Fall des Erpressungsversuchs gegen den Babykosthersteller Hipp haben die österreichischen Ermittler einen Verdächtigen gefasst. Wie eine Sprecherin der Staatsanwaltschaft bestätigte, handelt es sich um einen 39-Jährigen. Er soll Babynahrung mit Rattengift versetzt haben. Manipulierte Gläser wurden in Österreich, Tschechien und der Slowakei entdeckt. Laut einem Bericht der Kronenzeitung stürmte eine Spezialeinheit das Versteck des Mannes in Salzburg und nahm ihn fest. Nach der Ankündigung von US-Präsident Trump, 5000 Soldaten aus Deutschland abzuziehen, bleibt Verteidigungsminister Pistorius gelassen. Die Präsenz amerikanischer Truppen liege im Interesse beider Seiten, betonte Pistorius. Zoe Tassovali berichtet.
1: Pistorius macht klar, Deutschland und die USA arbeiten militärisch weiter eng zusammen, etwa in Ramstein in Rheinland-Pfalz oder Grafenwöhr in Bayern. Dort geht es auch um Einsätze in Europa, Afrika und dem Nahen Osten. Gleichzeitig sieht Pistorius Europa stärker in der Pflicht. Die NATO müsse europäischer werden, sagt er. Heißt konkret, Europa soll mehr Verantwortung für die eigene Sicherheit übernehmen.
0: Das waren die Nachrichten um 9:30. Im Moment ist es meist locker bewölkt, im Osten stellenweise auch sternenklar. Die Temperaturen gehen bis in der Früh runter auf 12 bis 4 Grad. Heute am Sonntag scheint zunächst häufig die Sonne. Am Nachmittag ziehen aber vor allem in der Westhälfte mehr Wolken auf. Hier gibt es dann auch vereinzelte Schauer und Gewitter. Im Osten bleibt es noch länger sonnig. Dazu je nachdem 23 bis 29 Grad. Auch zum Wochenstart im Osten schön, im Westen sind dagegen Schauer angesagt.
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3: Es ist Frühling in Bayern. Auch heute wird das ein richtig schöner Frühlingstag im Mai. Vielleicht holt ihr den Grill raus oder legt euch schon mal im Liegestuhl auf dem Balkon. Und wenn es dann ans Einschmieren geht, fragt ihr euch vielleicht auch, ist denn da die angebrochene Sonnencremetube aus dem letzten Jahr eigentlich noch gut? Oder sollte ich die besser wegschmeißen und austauschen? Antworten drauf gibt's gleich hier bei uns in wenigen Minuten. Ich bin Florian Künstler. Schöne Nacht zusammen.

0: Eine schöne Sonntagnacht wünsche ich euch. Und irgendwo im Badezimmer hat vermutlich jeder von euch auch noch so eine angebrochene alte Sonnencreme aus dem letzten Jahr rumstehen. Die jetzt aber einfach draufschmieren oder lieber austauschen mit einer neuen. Ja, Kerstin Effers von der Verbraucherzentrale NRW. Kann alte Sonnencreme eigentlich schädlich sein?
1: Das stimmt zum Teil. Also es kommt drauf an, es gibt Sonnencreme, die einen UV-Filter enthält, der den Namen Octocrylen hat. Und bei dem ist es tatsächlich so, dass der sich vor allen Dingen bei längerer Lagerung umwandelt in Benzophenon, das als krebserzeugend eingestuft ist. Allerdings wird Octocrylen kaum noch von Sonnencreme-Herstellern eingesetzt, daher ist die Gefahr relativ gering.
0: Okay, da also schon mal Entwarnung zur Haltbarkeit. Generell, Sonnencreme ist meist 6 oder 12 Monate haltbar, sobald sie das erste Mal geöffnet wurde. Oft gibt es ja ein Sanduhr-Symbol auf der Verpackung, daneben steht die Zeit.
1: Mikrobiologisch gesehen könnte es höchstens sein, dass die Sonnencreme schlecht geworden ist und dass sich da Pilze und Bakterien breit gemacht haben.

0: Das würde man aber riechen oder sehen können. Das sind ja Emulsionen und manchmal trennen sich da die wässrige und die Ölphase. Und dann ist es so, dass es unterschiedliche UV-Filter gibt, eben auch organisch-chemische. Und die sind nicht immer ganz so stabil.
1: Wichtig ist, Sonnencreme nicht im überhitzten Auto lagern. Dann sollte alles gut sein, auch beim Mückenspray. Ja, wenn ihr da noch irgendwie ein altes rumliegen habt aus dem Vorjahr. Hochwertige Mittel sind da oft länger gut. Wenn ihr sicher gehen wollt, schaut auch hier aufs Ablaufdatum. Aber
0: es handelt sich in der Regel um Sprays, das heißt, das Produkt geht nur in eine Richtung raus, sodass eine Verkeimung oder sowas nicht zu erwarten ist.
1: Das alles gilt natürlich auch für Kinderprodukte. Dann würde ich sagen, ja, raus an die frische Luft, Sonnencreme schon mal drauf auf die Haut und die nächsten Hits jetzt erstmal rein in die Ohren.

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1: Ich bin Hendrik Daum. Vergiftete Babygläschen und ein Erpressungsversuch beim Babynahrungshersteller Hipp haben vor 2 Wochen für Schlagzeilen gesorgt. Jetzt hat die österreichische Polizei einen Verdächtigen festgenommen, einen 39-jährigen Mann. Aus Wien berichtet Albert Otti.
2: Derzeit wird der Verdächtige verhört. Wer er ist und wie er gefunden wurde, darüber schweigen die Ermittler noch. Aus ermittlungstaktischen Gründen, heißt es. In dem Fall geht es um ein Erpresserschreiben und um Babynahrung, die mit Rattengift verunreinigt wurde. Bislang sind insgesamt 5 solche Gläschen aufgetaucht. Und zwar in Österreich, in der Slowakei und in Tschechien. Das deutsche Sortiment von Hipp war nicht betroffen. Mit der Festnahme ist die Sache aber noch nicht erledigt. Denn die Ermittler suchen noch nach einem 6. Giftglas.
1: Ab der kommenden Woche will US-Präsident Trump die Zölle auf Autos aus der EU von 15% auf 25% erhöhen. Zur Begründung sagt Trump, die EU halte sich nicht an das vereinbarte Handelsabkommen. Die EU ihrerseits behält sich Gegenmaßnahmen vor. Der Verband der Automobilindustrie warnt davor, dass auf deutsche Autobauer zusätzliche Belastungen in Höhe von 2,5 Milliarden Euro zukommen könnten. Eine Asylunterkunft in Unterfranken ist komplett ausgebrannt. Die Bewohner haben sich aus dem brennenden Gebäude in Wörth am Main retten können. Verletzt wurde zum Glück niemand. Das Feuer war im Erdgeschoss ausgebrochen. Die Feuerwehr hat verhindert, dass die Flammen auf andere Gebäude übergreifen. Die Kriminalpolizei ermittelt jetzt zur Brandursache. Nach der Freilassung des Buckelwals in der Nordsee ist nach wie vor unklar, ob ein Peilsender Daten zum Verbleib des Tieres sendet. Die Bild-Zeitung hat berichtet, dass es sporadisch ein Signal gebe. Das hat das Rettungsteam aber nicht bestätigt. Der FC Schalke 04 ist zurück in der Bundesliga. Nach 3 Jahren in Liga 2 besiegelte ein 1:0 am Abend gegen Fortuna Düsseldorf den 5. Aufstieg in der Clubgeschichte der Königsblauen. Und Formel 1, WM-Spitzenreiter Kimi Antonelli hat sich die Pole Position für das Rennen heute Abend in Miami gesichert. Der Italiener im Mercedes verwies Max Verstappen im Red Bull auf den 2. Platz. Für Antonelli ist es die 3. Pole in diesem Jahr hintereinander. Als 3. in den Grand Prix in Florida startet Ferrari-Pilot Charles Leclerc. Es ist jetzt 1:15. Im Moment ist es meist locker bewölkt, im Osten stellenweise auch sternenklar. Die Temperaturen gehen bis in der Früh runter auf 12 bis 4 Grad. Heute am Sonntag scheint zunächst häufig die Sonne. Am Nachmittag ziehen aber vor allem in der Westhälfte mehr Wolken auf. Hier gibt es dann auch vereinzelte Schauer und Gewitter. Im Osten bleibt es noch länger sonnig. Dazu je nachdem 23 bis 29 Grad. Auch zum Wochenstart im Osten schön, im Westen sind dagegen Schauer angesagt. Auf der A3 Würzburg Richtung Frankfurt laufen nach wie vor Bergungsarbeiten zwischen Helmstadt und Wertheim-Lenkfurt. Dann die A3 Würzburg Richtung Nürnberg, bitte aufpassen. Zwischen Erlangen-Tennenlohe und Nürnberg-Nord, da liegt ein totes Tier auf der Straße. Dann die A9 Berlin-Nürnberg hier in beiden Richtungen zwischen Münchberg-Süd und Gefrees, Gefahr durch Rehe auf der Fahrbahn. Und die A92 noch München Richtung Deggendorf, hier Gefahr durch eine Ölspur. Und zwar am Kreuz Neufahren in der Überleitung zur A9 Richtung Nürnberg.

0: Servus, mein Name ist Marianne Künstler und liebe Töchter und Söhne, bitte nicht vergessen, heute in der Woche ist Muttertag. Ja, wer noch keine Idee hat, es muss ja nicht immer ein Riesengeschenk sein, oder?
1: Ich gebe der Mama ein Bussi, das ist ja auch ein Geschenk.
0: Oh ja, und was für ein schönes, und wenn wir dann auch noch ein paar schöne Blümchen vorbeibringen, darüber freut sich nächste Woche dann, glaube ich, jede Mama.

0: Das sind sie, die 90er für euch im Radio in der Sonntagnacht. Ja, und heute am 3. Mai, da feiert ein Musiker seinen 75. Geburtstag, dessen Songs gerade bei einem jungen Publikum wieder sehr, sehr angesagt sind. Schuld daran ist die schräge Horrorserie The Beauty, in der sehr schöne und sehr reiche Leute auf ihren Luxusjachten gerne die passende Musik hören.
1: Ich bin die verdammt nochmal beste Werbung, die es gibt. Für dieses neue Medikament, das Schönheit verspricht, ohne einen Finger dafür krumm zu machen. Macht mal bitte jemand Yachtrock an!
0: Yachtrock steht für den gepflegten, entspannten Sound der amerikanischen Westküste in den späten 70er und frühen 80er Jahren. Bestens verkörpert zum Beispiel von Christopher Cross, der heute eben 75 wird. 1981 hat er ja mit seinem Debütalbum und dem Hit Sailing als erster Musiker überhaupt den Grammy in allen Hauptkategorien abgeräumt.
2: And the Grammy goes to Christopher Cross.
3: The winner is
4: Sailing, Christopher Cross.
5: Yes, this year's Grammy is given to Christopher Cross.
0: Ja, übrigens den Begriff Yachtrock für seine Musik hört Christopher Cross zwar nicht so gerne, aber dass er jetzt plötzlich wieder sehr, sehr viele neue junge Fans hat, das findet er garantiert super. Und hier ist er, Christopher Cross für euch mit Ride Like the Wind.

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1: Ich bin Hendrik Daum. Vergiftete Babygläschen und ein Erpressungsversuch beim Babynahrungshersteller Hipp haben vor 2 Wochen für Schlagzeilen gesorgt. Jetzt hat die österreichische Polizei einen Verdächtigen festgenommen, einen 39-jährigen Mann. Aus Wien berichtet Albert Otti.
2: Derzeit wird der Verdächtige verhört. Wer er ist und wie er gefunden wurde, darüber schweigen die Ermittler noch. Aus ermittlungstaktischen Gründen, heißt es. In dem Fall geht es um ein Erpresserschreiben und um Babynahrung, die mit Rattengift verunreinigt wurde. Bislang sind insgesamt 5 solche Gläschen aufgetaucht. Und zwar in Österreich, in der Slowakei und in Tschechien. Das deutsche Sortiment von Hipp war nicht betroffen. Mit der Festnahme ist die Sache aber noch nicht erledigt. Denn die Ermittler suchen noch nach einem 6. Giftglas.
1: Ab der kommenden Woche will US-Präsident Trump die Zölle auf Autos aus der EU von 15% auf 25% erhöhen. Zur Begründung sagt Trump, die EU halte sich nicht an das vereinbarte Handelsabkommen. Die EU ihrerseits behält sich Gegenmaßnahmen vor. Der Verband der Automobilindustrie warnt davor, dass auf deutsche Autobauer zusätzliche Belastungen in Höhe von 2,5 Milliarden Euro zukommen könnten. Das waren die Nachrichten um 9:30. Im Moment ist es meist locker bewölkt, im Osten stellenweise auch sternenklar. Die Temperaturen gehen bis in der Früh runter auf 12 bis 4 Grad. Heute am Sonntag scheint zunächst häufig die Sonne, am Nachmittag ziehen aber vor allem in der Westhälfte mehr Wolken auf. Hier gibt es dann auch vereinzelte Schauer und Gewitter. Im Osten bleibt es noch länger sonnig. Dazu je nachdem 23 bis 29 Grad. Auch zum Wochenstart im Osten schön, im Westen sind dagegen Schauer angesagt.
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4: Schöne Nacht zusammen und wir kümmern uns in unserem Tageshit gleich um eine klassische Eintagsfliege. Also ein Hit und dann wieder weg vom Fenster. Wobei, vor ein paar Jahren ist der Mann ganz überraschend dann doch noch einmal in den Charts bei uns aufgetaucht. Die ganze Geschichte gleich hier bei uns. Ich bin Florian Künstler. Servus.

Das ist der DJ-Sound in der Nachtschicht am Sonntag für euch. Schönes Wochenende. Mit der ersten Single gleich einen Welthit gelandet und das war's dann auch schon. Ja, dieses klassische One-Hit-Wonder-Schicksal hat auch einen kanadischen Rapper ereilt. Außer seinem großen Hit hat er bei uns nur noch mit einem weiteren Song für ein paar Wochen ins Mittelfeld der Charts geschafft. Hello.

0: Das war der kanadische Reggae-Musiker Snow. Der hat seine Karriere ganz fulminant mit dem Song Informer gestartet. Den hat er vor einigen Jahren noch ganz erfolgreich zusammen mit Daddy Yankee als Con Calma neu aufgelegt. Aber auf Platz 1 der deutschen Charts hatte Snow nur mit dem Original Informer geschafft. Und zwar heute, vor 33 Jahren. Hier ist unser Tagesset für euch.
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1: Ich bin Hendrik Daum. Nach dem Erpressungsversuch gegen den Babykosthersteller Hipp hat die österreichische Polizei einen Verdächtigen festgenommen. Es handelt sich um einen 39 Jahre alten Mann, heißt es von der zuständigen Staatsanwaltschaft. Er soll 2 Millionen Euro in Kryptowährung von Hipp verlangt haben. Im April waren in Österreich, Tschechien und der Slowakei 5 manipulierte Babynahrungsgläser mit Rattengift entdeckt worden. Nach einem 6. Glas wird noch gesucht. Das deutsche Sortiment war nicht betroffen. Nach der Ankündigung von US-Präsident Trump, 5000 Soldaten aus Deutschland abzuziehen, bleibt Verteidigungsminister Pistorius gelassen. Die Präsenz amerikanischer Truppen liege im Interesse beider Seiten, betont Pistorius, so Tasso Vali berichtet.
2: Pistorius macht klar, Deutschland und die USA arbeiten militärisch weiter eng zusammen, etwa in Ramstein in Rheinland-Pfalz oder Grafenwöhr in Bayern. Dort geht es auch um Einsätze in Europa, Afrika und dem Nahen Osten. Gleichzeitig sieht Pistorius Europa stärker in der Pflicht. Die NATO müsse europäischer werden, sagt er. Heißt konkret, Europa soll mehr Verantwortung für die eigene Sicherheit übernehmen.
1: Die Mineralölkonzerne haben den Tankrabatt bis jetzt nicht komplett an die Autofahrer weitergegeben. Nach ADAC-Berechnungen sind die Preise um etwa 3 Cent weniger gesunken, als durch die Steuersenkung von 17 Cent möglich wären. Der Automobilclub sagt, der Ölpreis sei zuletzt auch deutlich gefallen. Dadurch gäbe es zusätzlichen Spielraum für Preissenkungen. Nach der Freilassung des Buckelwals in der Nordsee ist nach wie vor unklar, ob ein Peilsender Daten zum Verbleib des Tieres sendet. Die Bild-Zeitung hat berichtet, dass es sporadisch ein Signal gebe. Das hat das Rettungsteam aber nicht bestätigt. Der FC Schalke 04 ist zurück in der